0: Eberstedt ist nach einem Unfall in beiden Richtungen gesperrt. A99, der Tunnel Aubing, wird wegen einer Brandschutzübung bis 4 Uhr in beiden Richtungen gesperrt. Und dann sind wir ja schon bei den Tunneln in München. Da sind der Effner-Tunnel, der Richard-Strauss-Tunnel, der Leuchtenberg-Tunnel und der Innsbrucker Ring-Tunnel jeweils in beiden Richtungen gesperrt wegen Wartungsarbeiten heute Nacht. Und noch der Blick nach Berlin, die A111 Dreieck Oranienburg Richtung Charlottenburg ist zwischen Tunnel Forst am Tegel und Holzhauser Straße wegen der laufenden Fahrbahnerneuerung heute Nacht gesperrt. Gute Fahrt für Sie unterwegs.
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0: Mit Hanna Bauer in Magdeburg. Ich grüße schön.

lass uns zusammen sein. In süßer Harmonie singen die Beloved. Und manchmal kommen wir nachts auch hier wegen der Schlaflosigkeit zusammen, fürchte ich. Wir hatten das Thema ja schon mehrmals heute in den Zuschriften und Anrufen. Und Wolf René hat dazu diese E-Mail geschrieben. Hallo Hanno, Insomnia kenne ich von Langstreckenflügen. Und außerdem gab es in Hongkong eine Bar, die so hieß. Grüße von Wolf René. Heute Nacht nicht nur schlaflos, sondern auch noch mit Infektion in Beinen und Fieber. Mensch, Wolf, René, dann toi toi toi, gute Besserung. Und vielleicht kann ja die Musik hier ihre heilende Wirkung entfalten. Das wäre natürlich sehr schön, wenn es so wäre. 2:10 Uhr ist es und wir hören jetzt alle zusammen Foreigner, Waiting for a Girl Like You. Gute Besserung.

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1: Ein guter Produzent weiß ja, wie ein guter Song klingen muss, wenn ein Hit daraus werden soll. Aber gute Songs wachsen nicht auf der Wiese. Sie müssen geschrieben und entdeckt werden, bevor es andere tun. Das Musikgeschäft ist hart und wer zuerst kommt, der ist im Zweifel früher in den Charts. Ein großer Hit, ein kleines Wettrennen, ein Fall für ihn. Peter Hofmann, unseren Hitversteher.
2: New York 1963. 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Er holt Leslie ins Studio und hat auch den passenden Song für sie. 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Noch am Sonntag mischt Quincy Jones den Song eilig ab. Am Montagmorgen schickt er ihn an alle wichtigen Radiostationen. Ende der Woche hört Leslie Gore das Lied im Radio. Ihr Lied. 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

Tja, der Beautiful Day, der wird es vielleicht noch. Jetzt haben wir erstmal die Beautiful Night um 2.22 Uhr und jetzt sogar 22 Sekunden. Heute ist der 10.10. und es ist Wochenende. Und da kann das einfach nur ein Beautiful Day werden. Und dass es eine schöne Nacht wird, dafür sorgt jetzt Kim Wilde mit You Keep Me Hanging On.

Achtung bitte, ein neuer Falschfahrer, diesmal auf der Autobahn 81. Zwischen Kreuz Stuttgart und Kreuz Böblingen-Hulb ist ein Falschfahrer gemeldet worden. Bitte ganz rechts fahren, nicht überholen. Auf der Autobahn 81 zwischen Kreuz Stuttgart und Kreuz Böblingen-Hulb ist ein Falschfahrer unterwegs.

Hier ist die ARD Hitnacht. Um 2.27 Uhr noch einmal mit der Falschfahrermeldung von der Autobahn 81 zwischen Kreuz Stuttgart und Kreuz Böblingen-Hulb ist ein Falschfahrer gemeldet worden. Bitte hier ganz rechts fahren, nicht überholen. Achtung bitte, auf der Autobahn 81 zwischen Kreuz Stuttgart und Kreuz Böblingen-Hulb ist ein Falschfahrer unterwegs.

0: So viel Zeit muss sein. 6,5 Minuten. Dieses herrliche Werk von Al Stewart, Year of the Cat. Und damit ist es auch schon 2.33 Uhr. Zeit erstmal für die Entwarnung von der Autobahn 81. Kein Falschfahrer mehr zwischen Kreuz Stuttgart und Kreuz Böblingen-Hulb. Fahren alle wieder in die richtige Richtung. Und es wird auch diese Nacht mal wieder fleißig an den Straßen gearbeitet oder soll gearbeitet werden, denn um 4, also in 1,5 Stunden, beginnt auf der A1 eine Sperrung zwischen Vechta und Kloppenburg beidseitig. Die A1 wird zwischen Vechta und Kloppenburg wegen Brückenarbeiten ab 4 Uhr in beiden Richtungen gesperrt, steht hier. Die A1 ist zwischen Kreuz Hamburg-Ost und Dreieck Norderelbe wegen Bauarbeiten in beiden Richtungen gesperrt. Die A40 ist zwischen Mülheim-Winkhausen und Mülheim-Heißen in beiden Richtungen gesperrt. Dort wird ein neues Brückenteil eingehoben heute Nacht. Die A40 Dortmund Richtung Essen ist zwischen Kreuz Bochum und Hamme wegen Bauarbeiten gesperrt. Dann eine Windwarnung immer noch von der Autobahn 71. Hier ist zwischen Ilmenau West und Grevenroda wegen starken Windes für Fahrzeuge mit hohen Aufbauten und leichte Lkw mit Hänger gesperrt, und zwar beiderseits. Die Umleitung in Richtung Schweinfurt führt über die U98 und in Richtung Sangerhausen über die U13. A98, der Tunnel Groß-Ehrstedt, ist nach einem Unfall in beiden Richtungen gesperrt. A99, der Tunnel Aubing, ist wegen einer Brandschutzübung bis 4 Uhr noch in beiden Richtungen gesperrt. In Berlin die A111, Dreieck Oranienburg Richtung Charlottenburg, ist zwischen Tunnelforst am Tegel und Holzhauser Straße wegen einer Fahrbahnerneuerung, die gerade läuft, bis ca. 5 Uhr gesperrt. Und in München sind der Effner-Tunnel, der Richard-Strauss-Tunnel, der Leuchtenberg-Tunnel und der Innsbrucker Ring-Tunnel jeweils in beiden Richtungen wegen Wartungsarbeiten gesperrt. Gute Fahrt Ihnen unterwegs, kommen Sie gut ans Ziel.
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0: Mit Hanno Bauer in Magdeburg. Grüß Sie schön.

0: 2.40 Uhr ist es. Oh, wie schnell die Nacht schon wieder vergeht. Hier ist die ARD-Nacht, Hitnacht, und wir haben nicht nur einen Hitversteher in der Sendung gerade eben gehört, ja, sondern mit Werner auch noch einen, der sich musikalisch bestens auskennt. Denn als ich vor knapp einer Stunde sagte, wir bleiben im Rhythmus, nach Madonna, jetzt auch mit den Rembrandts, da hat sich Werner gleich gemeldet und schreibt, auch wenn beide Songs eine treibende, tanzbare Popstruktur im klassischen Viervierteltakt besitzen, unterscheiden sie sich doch in wesentlichen rhythmischen Elementen, dem Grundtempo bei Madonna bei ca. 122 Beats per Minute und bei den Rembrandts mit 110, sprich also ist etwas langsamer. Und dann auch bei der Art des Beats, bei Madonna nämlich schneller, drängender Synthie-Pop mit durchgehender, treibender Bassline, und bei den Rembrandts dann gemäßigter, entspannter Midi-Tempo-Pop-Rock-Groove mit akustischem Einschlag. Mensch, Werner, musikalische Grüße sind angekommen. Ich meinte ja eigentlich so diese Backbeat-Anmutung, ja, die Betonung auf 2 und 4. Hören wir noch mal ganz kurz rein, wie es war. Ja. Ja. Das wäre also dann hier bei Madonna gewesen und dann die. Also klar, natürlich ist es das eine ein bisschen schneller, das andere dann ein wenig langsamer und sind natürlich auch musikalisch überhaupt nicht zu vergleichen. Beide Songs. Aber der Rhythmus der Nacht, der stimmt auf jeden Fall. Dankeschön für die schöne E-Mail und ganz liebe Grüße zurück aus Magdeburg.
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0: Und jetzt gibt's ganz schnelle Schläge von den Boxtops.

2.48 Uhr ist es und Entwarnung gibt es jetzt von der Autobahn 81. Kein Falschfahrer mehr zwischen Kreuz Stuttgart und Kreuz Böblingen-Hulb. Fahren alle wieder in die richtige Richtung.

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Und zum Song vorher von Journey schreibt Wenke eben mal schnell diese Mail. Liebes ARD-Hitnacht-Team, vielen lieben Dank für den Supersong Don't Stop Believing. Da fällt dann die Fahrt durch die Nacht über die A3 auf die Arbeit noch viel leichter. Liebe Grüße aus Unterfranken von Wenke. Wenke, von mir ganz liebe Grüße auf die A3 zurück, ja, und einen schönen Arbeitstag dann. Hoffentlich dauert es heute nicht zu lange am Samstag.

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1: Um 3 Uhr mit Ronald Lessig. Die Entscheidung von US-Präsident Trump, Diesel in Russland einzukaufen, stößt beim ukrainischen Präsidenten Selenskyj auf Kritik. Trump hatte sich in einem Gespräch mit dem russischen Präsidenten Putin auf Lieferungen für die USA und den Weltmarkt verständigt. Aus Kiew, Nils Bula.
2: Jede Lockerung der Sanktionen gegen Russland ohne klare Deeskalationsvereinbarung sei ein offenkundiges Zeichen von Schwäche, so der ukrainische Präsident Volodymyr Selenskyj in einem schriftlichen Statement. Dass die USA russischen Diesel einkaufen wollen, spiele Russland in die Hände und ermögliche dem Land, seinen Krieg in der Ukraine fortzusetzen und noch mehr Menschen zu töten. Der ukrainische Präsident erneuerte seine Bereitschaft, die Angriffe auf russische Energieanlagen einzustellen, wenn Russland keine ukrainische Energieinfrastruktur mehr zerstöre, so Selenskyj.
1: Der vereitelte Absturz einer Fly-Dubai-Maschine war nach Angaben der Vereinigten Arabischen Emirate als Selbstmordanschlag geplant. Der Co-Pilot soll vorgehabt haben, das Flugzeug in ein Terminal am Flughafen von Tel Aviv zu steuern. Laut Generalstaatsanwaltschaft nahm er sich die Anschläge vom 11. September 2001 in den USA zum Vorbild. Der Co-Pilot hatte vergangene Woche den Kapitän während eines Fluges mit einer Rettungsaxt angegriffen. Passagiere konnten ihn überwältigen. Nach einem schweren Erdbeben in Panama ist die Gefahr eines Tsunamis aufgehoben worden. Zuvor hatte der US-Wetterdienst eine Warnung für 9 Pazifikländer ausgegeben. Das Erdbeben der Stärke 7,7 lag im Süden Panamas. Berichte über Tote und Verletzte gibt es nach Angaben des Zivilschutzes bisher nicht. Örtliche Medien melden aber Schäden an Gebäuden. In der Fußball-Bundesliga hat Werder Bremen in Dortmund kurz vor Schluss noch einen Punkt geholt. Zwischen dem BVB und Werder stand es am Ende 2:2. Aus der Sportredaktion Michael Augustin.
3: Bis zur 88. Minute lag der BVB mit 2:0 in Führung nach Toren von Svensson und Schlotterbeck. Dann begann die Bremer Aufholjagd. Reis mit dem 1:2 und der ehemalige Dortmunder Füllkrug in der 2. Minute der Nachspielzeit mit dem Ausgleich. Der BVB war vorher immer wieder am starken Werder-Torhüter Hain gescheitert und gibt zum ersten Mal in dieser Saison Punkte ab. In der 2. Bundesliga hat Eintracht Braunschweig mit 1:0 gegen Holstein Kiel gewonnen. Keine Tore dagegen im 2. Spiel des Abends. Heidenheim und Kaiserslautern haben sich 0:0 getrennt.
1: Das waren die Nachrichten. Das Wetter in Deutschland. Tagsüber im Nordwesten immer wieder Regen, sonst länger trocken, später Gewitter bei 12 bis 18 Grad. Am Sonntag Sonne, Wolken und Schauer, im Norden Gewitter, sonst trocken 9 bis 17 Grad. Am Montag teilweise heiter, im Nordosten Schauer bis 20 Grad. Es ist 3:03 Uhr.
4: Dankeschön fürs Nachrichtenupdate. Von mir jetzt der Blick auf die Straßen im Lande. Hier ist der Verkehrsservice der ARD Hitnacht. Los geht's auf der Autobahn 5 Frankfurt Richtung Kassel zwischen Bad Homburger Kreuz und Friedberg. Gefahr durch mehrere Warnbaken auf der Fahrbahn. Dann A7 in Höhe Hamburg-Schnelsen in beiden Richtungen. Gefahr durch und für Personen auf der Fahrbahn. A8 Salzburg Richtung München. Zwischen München-Perlach und München-Rammersdorf gab es einen Unfall. Achtung, die Unfallstelle ist wohl noch ungesichert. Dann der Tunnel Groß-Ehrenstedt auf der Autobahn 98 ist nach einem Unfall in beiden Richtungen gesperrt. Ah ja, hier war noch eine Verkehrsmeldung von der Autobahn 71 zwischen Ilmenau West und Grevenroda. Immer noch wegen starken Windes für Fahrzeuge mit hohen Aufbauten und leichter LKW mit Hänger gesperrt. Umleitung bitte benutzen in Richtung Schweinfurt die U98 und in Richtung Sangerhausen die U13. So, dann kommen wir zur A98. Der Tunnel Groß-Ehrenstedt ist nach einem Unfall in beiden Richtungen gesperrt. Dann der Autobahntunnel Aubig auf der Autobahn 99 ist wegen einer Brandschutzübung bis 4 Uhr in beiden Richtungen gesperrt. Und in München sind der Effner-Tunnel, der Richard-Strauss-Tunnel, der Leuchtenberg-Tunnel und der Innsbrucker Ring-Tunnel jeweils in beiden Richtungen wegen Wartungsarbeiten bis ca. 5.30 Uhr gesperrt. Jetzt kommt gerade noch eine Falschfahrermeldung rein. Achtung bitte, Falschfahrer auf der Autobahn 3 zwischen Nürnberg-Beringsdorf und Erlangen-Tennenlohe kommt ein Falschfahrer entgegen. Bitte ganz rechts fahren, nicht überholen. Auf der Autobahn 3 zwischen Nürnberg-Beringersdorf. Genau. Also zwischen Nürnberg-Beringersdorf und Erlangen-Tennenlohe ist

0: Ein Falschfahrer unterwegs, Vorsicht hier, in beiden Richtungen. So, dann hätten wir es jetzt geschafft. Gute Fahrt Ihnen unterwegs.
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0: Mit Hanno Bauer in Magdeburg. Schönes Wochenende.

Hier ist die ARD-Hitnacht. Am Samstag, 10.10. und die Falschfahrermeldung wurde gerade nochmal in der Richtung geändert. Falschfahrer auf der Autobahn 3 zwischen Erlangen, Tennenlohe und Nürnberg-Beringersdorf. Kommt Ihnen ein Falschfahrer entgegen, bitte ganz rechts fahren, nicht überholen. Auf der A3 zwischen Erlangen, Tennenlohe und Nürnberg-Beringersdorf ist ein Falschfahrer unterwegs. Vorsicht aber hier in beiden Richtungen.

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Und Annette in Leipzig ist immer noch with, also mit eingeschalteter ARD-Hitnacht. Und sie kennt jemanden, der ebenfalls am 10.10. Geburtstag hat und schreibt: Lieber Hanno, von mir herzlichen Glückwunsch zum Geburtstag an meinen ehemaligen Chef Burkhardt. Der feiert heute seinen 81. Geburtstag. Ich wünsche ihm Glück und Zufriedenheit. Von mir auch liebe Grüße an dich und an deinen Plüschaffen Plappi und an die Hörer-Community, besonders an Rose in Leipzig und an die Pilotin Daniela in Oberhausen. Annette, Dankeschön fürs Schreiben und schon interessant, was wir so für Geburtstage bis jetzt zusammengetragen haben.

Ich sag doch, hier in dieser Sendung gibt's immer Precious Little Diamonds zu hören. Also egal, ob der Song nun so heißt oder nicht. Hier ist die ARD Hitnacht und Michael aus Kolmen ist immer noch munter am Radio. Er hat nämlich geschrieben, hallo Anno, heute muss ich wach bleiben, wie du bis 6 Uhr. Deine Kollegin Romy, also Romy Anders aus Erfurt, hatte in der Abendsendung, glaube ich, einen herrlichen Veranstaltungstipp. Den habe ich natürlich aufgegriffen und zugegriffen vor allem. Es geht zu Mike and the Mechanics an unserem Hochzeitstag. Das schenke ich meiner Frau zu Weihnachten. Liebe Grüße ans Team und die Gemeinde. Michael aus Kolmen. Ah, okay. Also Karten wahrscheinlich ab heute dann im Vorverkauf oder weiß jetzt nicht so ganz, wie es gemeint war, aber ich gehe mal davon aus, wenn es der Tipp war, dass es dann also die Karten jetzt zu holen gibt und das Ganze dann geplant wird als Weihnachtsgeschenk. Na dann, liebe Grüße zurück, Michael, und Dankeschön und toi toi toi dann beim Kartenerwerb, wenn ich es denn richtig verstanden habe.

0: mit Robbie Williams ist es 3.30 Uhr geworden. Und damit Zeit für den Verkehrsservice der ARD-Hitnacht. Erstmal gibt es die Entwarnung von der Autobahn 3. Kein Falschfahrer mehr zwischen Erlangen, Tennenlohe und Nürnberg-Beringersdorf. Dort fahren alle wieder in die richtige Richtung. Die Autobahn 71 ist zwischen Ilmenau West und Gräfenroda wegen starken Windes für Fahrzeuge mit hohen Aufbauten und für leichte Lkw mit Hänger beiderseits gesperrt. Die Umleitung in Richtung Schweinfurt führt über die U98 und in Richtung Sangerhausen über die U13. Dann A98, der Tunnel Groß-Ehrstedt, ist nach einem Unfall in beiden Richtungen gesperrt. A99, der Tunnel Aubing, ist wegen einer Brandschutzübung bis 4 Uhr in beiden Richtungen gesperrt. Und es folgen noch jede Menge Tunnel in München, die auch gesperrt sind, beiderseits. Und zwar der Effner-Tunnel, der Richard-Strauss-Tunnel, der Leuchtenberg-Tunnel und der Innsbrucker Ring-Tunnel wegen Wartungsarbeiten. Gute Fahrt Ihnen unterwegs.
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0: Hanne Bauer wünscht einen schönen Samstag.

0: Eine schöne Nacht liegt hier gerade schon fast hinter uns. Ja, 3.38 Uhr geht es ja schon fast in den Morgen hinein. Und aus Lübeck gab es so eine schöne Nachricht. Auch wenn sich vielleicht die Nachbarn so ein bisschen ärgern.
1: Moin, der Jörg aus Lübeck.
0: Hallo,
1: liebe
0: Jörg.
1: Grüße von der Trabe. Ich wollte nur sagen, euer Musikprogramm ist so toll und ich möchte mich hiermit bei allen Nachbarn entschuldigen, dass die Musik etwas lauter ist, aber der Prassel und der Dauerregen auf meinen Fensterbänken ist nicht zu verhindern. Danke und tschüss.
0: Ach so, okay. Also weil es draußen so laut prasselt auf der Fensterbank, muss natürlich auch die Musik ein bisschen lauter sein. Das verstehen bestimmt auch die Nachbarn.

Achtung bitte, es gibt schon wieder einen Falschfahrer. Dieses Mal ist er unterwegs auf einer Bundesstraße. Die B54 ist betroffen, Lüdenscheid-Dortmund. Zwischen Wittbroeker Straße und Dortmund-Hachenay kommt Ihnen ein Falschfahrer entgegen. Bitte fahren Sie ganz rechts und überholen Sie nicht. Auf der B54 zwischen Wittbroeker Straße und Dortmund-Hachenay ist ein Falschfahrer unterwegs. Vorsicht hier in beiden Richtungen.

Stammtisch John Myers und Music in der ARD-Hitnacht. Und um 3.53 Uhr gibt es nochmal die Falschfahrerwarnung von der Bundesstraße 54 in Dortmund. Zwischen Wittbroecker Straße und Dortmund-Hachenee kommt Ihnen ein Falschfahrer entgegen. Bitte ganz rechts fahren, nicht überholen. Auf der B54 zwischen Wittbroecker Straße und Dortmund-Hachenee ist ein Falschfahrer unterwegs. Vorsicht hier in beiden Richtungen.

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1: Jede Lockerung der Sanktionen gegen Russland ohne klare Deeskalationsvereinbarung sei ein offenkundiges Zeichen von Schwäche, so der ukrainische Präsident Volodymyr Zelensky in einem schriftlichen Statement. Dass die USA russischen Diesel einkaufen wollen, spiele Russland in die Hände und ermögliche dem Land, seinen Krieg in der Ukraine fortzusetzen und noch mehr Menschen zu töten. Der ukrainische Präsident erneuerte seine Bereitschaft, die Angriffe auf russische Energieanlagen einzustellen, wenn Russland keine ukrainische Energieinfrastruktur mehr zerstöre, so Zelensky.
0: Der vereitelte Absturz einer Fly-Dubai-Maschine war nach Angaben der Vereinigten Arabischen Emirate als Selbstmordanschlag geplant. Der Co-Pilot soll vorgehabt haben, das Flugzeug in ein Terminal am Flughafen von Tel Aviv zu steuern. Laut Generalstaatsanwaltschaft nahm er sich die Anschläge vom 11. September 2001 in den USA zum Vorbild. Der Co-Pilot hatte vergangene Woche den Kapitän während eines Fluges mit einer Rettungsaxt angegriffen. Passagiere konnten ihn überwältigen. Nach der SPD hat auch die Linke in Mecklenburg-Vorpommern für rot-rot-grüne Koalitionsverhandlungen gestimmt. Der Landesvorstand der Linken fasste den Entschluss nach eigenen Angaben am späten Abend einstimmig. Die Grünen wollen heute bei einem kleinen Parteitag in Rostock entscheiden. Die Verhandlungsführer von SPD, Linken und Grünen hatten ihre Sondierungsgespräche gestern abgeschlossen. In der Fußball-Bundesliga hat Werder Bremen in Dortmund kurz vor Schluss noch einen Punkt geholt. Zwischen dem BVB und Werder stand es am Ende 2:2. Aus der Sportredaktion Michael Augustin.
2: Bis zur 88. Minute lag der BVB mit 2:0 in Führung nach Toren von Svensson und Schlotterbeck. Dann begann die Bremer Aufholjagd. Reis mit dem 1:2 und der ehemalige Dortmunder Füllkrug in der zweiten Minute der Nachspielzeit mit dem Ausgleich. Der BVB war vorher immer wieder am starken Werder-Torhüter Hain gescheitert und gibt zum ersten Mal in dieser Saison Punkte ab. In der zweiten Bundesliga hat Eintracht Braunschweig mit 1:0 gegen Holstein Kiel gewonnen. Keine Tore dagegen im zweiten Spiel des Abends. Heidenheim und Kaiserslautern haben sich 0:0 getrennt.
0: Das waren die Nachrichten. Das Wetter in Deutschland. Tagsüber im Nordwesten immer wieder Regen, sonst trocken, später einzelne Gewitter bei 12 bis 18 Grad. Am Sonntag Sonne, Wolken und Schauer, im Norden auch Gewitter, sonst trocken bis 17 Grad. Die Zeit, es ist 4:03 Uhr.
3: Schönen Dank für die aktuellen Nachrichten. Von mir jetzt der Verkehrsservice der ARD Hitnacht. Achtung, immer noch ein Falschfahrer auf der Bundesstraße 54, der noch nicht entfernt wurde zwischen Wittbröker Straße und Dortmund-Hachenei. Kommt Ihnen dieser Falschfahrer entgegen? Das war ungefähr vor 10 Minuten, also Vorsicht immer noch in beiden Richtungen. Die A1 ist zwischen Vechta und Kloppenburg wegen Brückenarbeiten gesperrt in beiden Richtungen. Die A1 ist zwischen Kreuz Hamburg-Ost und Dreieck Norderelbe wegen Bauarbeiten ebenfalls in beiden Richtungen gesperrt. Umleitungen hier sind eingerichtet. Die A40 ist zwischen Mülheim-Winkhausen und Mülheim-Heißen in beiden Richtungen gesperrt. Dort wird ein neues Brückenteil eingehoben. Die A40 Dortmund Richtung Essen ist zwischen Kreuz Bochum und Hamme wegen Bauarbeiten gesperrt. Die A71 Erfurt-Suhl können Sie nicht befahren, beiderseits, jedenfalls mit gewissen Ausnahmen. Hier ist zwischen Ilmenau West und Gräfenroda wegen starken Windes für Fahrzeuge mit hohen Aufbauten und für leichte Lkw mit Hänger gesperrt. Und das vor allem auf der Brücke bei Ilmenau. Die Umleitungen in Richtung Schweinfurt führen über die U98 und in Richtung Sangerhausen über die U13. A98, der Tunnel Groß-Ehrstedt, ist nach einem Unfall immer noch in beiden Richtungen gesperrt. A99, der Tunnel Aubing, ist wegen einer Brandschutzübung bis auf Weiteres in beiden Richtungen gesperrt. Und in München sind der Effnertunnel, der Richard-Strauss-Tunnel, der Leuchtenberg-Tunnel und der Innsbrucker Ringtunnel jeweils in beiden Richtungen wegen Wartungsarbeiten gesperrt. Ihnen unterwegs eine gute Fahrt in den Samstagmorgen hinein.
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3: Mit Hanno Bauer in Magdeburg. Schönen

0: Peter Sarstedt hat's gefragt und Jahrzehnte später auch Right Said Fred, where do you go to my lovely? Und Elisabeth in Schleswig-Holstein, in Tarsdorf nämlich, fragt sich genau das auch, where do you go to my lovely? Sie hat geschrieben, lieber Hanno, habe dir gern wieder ein wenig zugehört, aber ich war heute gar nicht gut drauf, bin nämlich viel in der Umgebung herumgelaufen und habe unsere Katze gesucht. Leider vergeblich. Seit gestern Mittag ist sie verschwunden. Das tut sehr weh, so ein liebes, hübsches Tier. Norwegische Waldkatzenmix. Ich hoffe, du hast noch eine relativ ruhige Nacht und kommst dann gut nach Hause. Erhol dich gut und sei lieb gegrüßt von der traurigen Elisabeth aus Tarsdorf. Da möchte ich ja am liebsten trösten, Elisabeth. Das finde ich richtig schlimm. Kann ich auf jeden Fall nachvollziehen. Ich wünsche dir von Herzen, dass das Sorgenkind dann heute oder morgen spätestens irgendwann vorbeistranzt und vor allem dann lautstark sein Futter einfordert. Toi, toi, toi.
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Richards, Boyzone. Und damit jetzt bei uns die erwarteten Worte aus der Dortmund-Zone, die eben noch unsicher war. Da steht hier bei mir Entwarnung von der B54, kein Falschfahrer mehr zwischen Wittbrücker Straße und Dortmund-Hachenay. Jo, das ist sehr schön. Und Wilfried aus Bad Soden am Taunus, der hat sich auch gleich noch gemeldet und hat gesagt: Hallo Hanno, frag doch mal bitte alle Hörer, die heute mit dem Auto auf Deutschlands Autobahn unterwegs sind, ob sie denn einen der 15 Falschfahrer gesehen haben. Danke dir, bin gespannt. Ja, kann ich gerne machen, lieber Wilfried, aber ändern wird's nichts, denn wir sind ja hier verpflichtet, im Radio ankommende Falschfahrermeldungen sofort mit Unterbrechen der laufenden Musik durchzusagen. Also, ja, die werden von der jeweiligen Landesleitstelle oder von der Autobahnpolizei ins Verkehrsinformationssystem eingegeben und müssen dann also direkt so, wie sie hier auftauchen, auch vorgelesen werden. Deswegen kann es auch sein, dass dann immer mal noch was nachkorrigiert wird oder, ja, wenn es dann eine Weile länger dauert, dass dann auch diese Meldung dann auch noch nach 20 Minuten zum Beispiel in den Halb- oder Vollverkehrsservice-Meldungen dann mit enthalten sind. Also, wie gesagt, ich kann gerne fragen, vielleicht meldet sich ja wirklich jemand, der gesagt hat, ich habe so eine Falschfahrerbegegnung gehabt, aber wie dem auch sei, wir müssen es durchsagen, genauso wie es also bei uns hier im Studio auf dem Verkehrsinformationssystem erscheint.

0: 4:30 Uhr wird's. Zeit für den Verkehrsservice in der ARD-Hitnacht. Entwarnung nochmal von der B54. Kein Falschfahrer mehr zwischen Wittbrücker Straße und Dortmund-Hachenee. Die A1 ist zwischen Vechta und Kloppenburg wegen Brückenarbeiten in beiden Richtungen gesperrt. Die A1 Lübeck Richtung Fehmarn ist zwischen Lensahn und Oldenburg Süd nach einem Unfall gesperrt. Dann die A1 ist zwischen Kreuz Hamburg Ost und Dreieck Norderelbe wegen Bauarbeiten in beiden Richtungen gesperrt. Die A40 ist zwischen Mülheim-Winkhausen und Mülheim-Heißen in beiden Richtungen ebenfalls gesperrt. Dort wird ein neues Brückenteil eingehoben. Die A40 Dortmund Richtung Essen ist zwischen Kreuz Bochum und Hamme wegen Bauarbeiten gesperrt, das ganze Wochenende über. A71 Erfurt-Suhl zwischen Ilmenau West und Gräfenroda kommt es wegen starkem Wind für Fahrzeuge mit hohem Aufbauten zu Behinderungen. Aber die Sperrung an der Stelle ist jetzt wenigstens weg. Dann A98, der Tunnel Groß-Ehrstedt, ist nach einem Unfall in beiden Richtungen gesperrt. In München sind der Effner-Tunnel, der Richard-Strauß-Tunnel, der Leuchtenberg-Tunnel und der Innsbrucker Ring-Tunnel jeweils in beiden Richtungen wegen Wartungsarbeiten bis ca. 5.30 Uhr gesperrt. Das waren die Verkehrsmeldungen. Wir wünschen Ihnen eine gute Fahrt.
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0: Bauer in Magdeburg wünscht ein schönes Wochenende.

0: On Fire Heart. James Blunt hier in der ARD-Hitnacht. Und Katzenmama Heidi hat das gehört, was Elisabeth ganz oben im Norden passiert ist. Also Heidi ganz aus dem Süden grüßt ganz lieb die Katzenmama, die ihre Katze vermisst im Norden, in Schleswig-Holstein nämlich, und hat geschrieben: Liebe Grüße an Elisabeth. Eine meiner Katzen kam auch kürzlich eine Nacht lang nicht heim. Wie sich am nächsten Tag herausstellte, war sie aus Versehen bei einem Nachbarn im Holzschuppen eingesperrt gewesen. Sowas passiert oft. Bitte erst abwarten und dann Suchplakate im Umkreis von 500 Metern aufhängen. Weiter gehen Katzen eigentlich nicht weg von zu Hause. Viel Glück wünscht Katzenmama Heidi und ja, Elisabeth. Ist auf jeden Fall eine gute Idee, noch die Plakate aufzuhängen, was auszudrucken und vielleicht darauf hinzuweisen, dass doch alle mal ein bisschen aufmerksamer sein sollen. Bei euch in Tastorf.
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0: Ganz lieben Dank auch an Heidi in Bayern.

0: Herrn Felsfuhl im Nachtprogramm der ARD-Hitnacht. 4.47 Uhr ist es schon und so viele sind beruflich unterwegs zu dieser Zeit und das ist ja auch kein Wunder. LKW-Fahrer zum Beispiel, die müssen sich sputen, denn bald ist Weihnachten. Haha.
1: Grüß euch Gott, alle miteinander, grüß euch Gott. Ich bin Brummifahrer und versorge euch auch heute Nacht wieder mit leckeren Backwaren. Diesmal auf dem Weg von Hannover nach Köln. Planmäßige Anfangszeit um 5.15 Uhr. Hinten drin habe ich Lebkuchen, Stollen, Marzipanstollen und Magenbrot. Eine wunderbare Nacht und natürlich schöne Grüße an den Moderator Hanno Bauer und auch schöne Grüße an die Musikredaktion. Gefällt mir wieder sehr gut.
0: Na schön. Also 5.15 Uhr Ankunftszeit bis Köln, also halbes Stündchen noch bis dahin. Und das bedeutet, ich kann noch eine gute Fahrt wünschen und naja, die Lebkuchen werden ja bis dahin nicht schlecht. Aber alle auch nicht, oder?
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0: Ich würde mir aber gerne einen rausklauen. Ich glaube, irgendwie jetzt so mit dem ersten Herbstwetter ist mir gerade so ein bisschen nach ersten Lebkuchen des Jahres essen. Naja, ist ja auch schon der 10. Oktober.

Die Lighthouse Family liftet und ich darf sie auch noch nächste Stunde ein bisschen mehr liften in Richtung Samstagmorgen, nämlich 4.56 Uhr ist es jetzt. In 4 Minuten gibt es erstmal die aktuellen 5 Uhr Nachrichten und bis dahin noch Musik.

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1: Um 5 Uhr mit Ronald Lessig. Die Entscheidung von US-Präsident Trump, Diesel in Russland einzukaufen, stößt beim ukrainischen Präsidenten Selenskyj auf Kritik. Trump hatte sich in einem Gespräch mit dem russischen Präsidenten Putin auf Lieferungen für die USA und den Weltmarkt verständigt. Aus Kiew, Nils Bula.

0: Absturz einer Fly-Dubai-Maschine war nach Angaben der Vereinigten Arabischen Emirate als Selbstmordanschlag geplant. Der Co-Pilot soll vorgehabt haben, das Flugzeug in ein Terminal am Flughafen von Tel Aviv zu steuern. Laut Generalstaatsanwaltschaft nahm er sich die Anschläge vom 11. September 2001 in den USA zum Vorbild. Der Co-Pilot hatte vergangene Woche den Kapitän während eines Fluges mit einer Rettungsaxt angegriffen. Passagiere konnten ihn überwältigen. Nach der SPD hat auch die Linke in Mecklenburg-Vorpommern für rot-rot-grüne Koalitionsverhandlungen gestimmt. Der Landesvorstand der Linken fasste den Entschluss nach eigenen Angaben am späten Abend einstimmig. Die Grünen wollen heute bei einem kleinen Parteitag in Rostock entscheiden. Die Verhandlungsführer von SPD, Linken und Grünen hatten ihre Sondierungsgespräche gestern abgeschlossen. In der Fußball-Bundesliga hat Werder Bremen in Dortmund kurz vor Schluss noch einen Punkt geholt. Zwischen dem BVB und Werder stand es am Ende 2:2. Aus der Sportredaktion Michael Augustin.
1: Bis zur 88. Minute lag der BVB mit 2:0 in Führung nach Toren von Svensson und Schlotterbeck. Dann begann die Bremer Aufholjagd. Reis mit dem 1:2 und der ehemalige Dortmunder Füllkrug in der zweiten Minute der Nachspielzeit mit dem Ausgleich. Der BVB war vorher immer wieder am starken Werder-Torhüter Hain gescheitert und gibt zum ersten Mal in dieser Saison Punkte ab. In der zweiten Bundesliga hat Eintracht Braunschweig mit 1:0 gegen Holstein Kiel gewonnen. Keine Tore dagegen im zweiten Spiel des Abends. Heidenheim und Kaiserslautern haben sich 0:0 getrennt.
0: Das waren die Nachrichten. Das Wetter in Deutschland. Tagsüber im Nordwesten immer wieder Regen, sonst trocken, später einzelne Gewitter bei 12 bis 18 Grad. Am Sonntag Sonne, Wolken und Schauer, im Norden Gewitter, sonst trocken bei 9 bis 17 Grad. Und am Montag immer wieder heiter bis 20 Grad. Es ist 5:03 Uhr.
2: Dankeschön für die aktuellen Nachrichten. Von mir jetzt noch der Verkehrsservice in der ARD Nacht hinten dran für alle, die schon oder noch unterwegs sind. Die A1 ist zwischen Vechta und Kloppenburg wegen Brückenarbeiten in beiden Richtungen gesperrt. Ebenfalls gesperrt die A1 Lübeck Richtung Fehmarn zwischen Lehnsahn und Oldenburg Süd nach einem Unfall nämlich. Und dann noch die A1 ist zwischen Kreuz Hamburg Ost und Dreieck Norderelbe wegen Bauarbeiten in beiden Richtungen gesperrt. Umleitung hier eingerichtet. Die A40 ist zwischen Mülheim-Winkhausen und Mülheim Heißen in beiden Richtungen gesperrt das ganze Wochenende über. Dort wird ein neues Brückenteil eingehoben und die Autobahn 40 Dortmund Richtung Essen ist zwischen Kreuz Bochum und Hamme wegen Bauarbeiten ebenfalls das Wochenende über gesperrt. Und Autobahn 71 Erfurt Suhl zwischen Ilmenau West und Gräfenroda kommt es wegen starkem Wind für Fahrzeuge mit hohen Aufbauten zu Behinderungen. Das waren die Verkehrsmeldungen. Wir wünschen eine gute Fahrt.
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2: Bauer wünscht ein schönes Wochenende.

0: sehr schöne, relaxte Musik hier im Nachtprogramm. Dass es zu Schlaflosigkeit führen kann, die ARD-Hitnacht zu hören, hatten bereits vorhin einige Hörerinnen und Hörer geschrieben, ja. Und sie genießen sogar teilweise die Schlaflosigkeit. Ist doch so, oder?
1: Hallo, hier ist der Ronny aus Gera. Erstmal schöne Grüße an alle, die da noch halt rum sind. Und zum Thema Schlaf in der Nacht. Meine Meinung ist, Schlaf wird überbewertet. Es kommt irgendwann die Zeit, da schlafen wir nur noch. Schöne Grüße euch allen noch. Tschüssi.
0: Na, so soll es sein. Let's rock. Solange, wie wir wenigstens mit dem Fuß im Takt mitwippen, sind wir ja am Leben. Und auch schon das am frühesten Samstagmorgen. 5:15 Uhr wird's in einem Fingerschnips.

Stones. Schwarz soll es gemalt werden? Ja, dann aber bitte auf roten Untergrund, ja? Wie jetzt bei Terence Friend Darby, denn der fordert, schreib deinen Namen quer über mein Herz. Na dann, hoffentlich ist es ein weicher Filzstift heute Morgen. 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

0: vor 30 ist es. Und damit Zeit für den Verkehrsservice der ARD-Hitnacht. Die A1 ist zwischen Vechta und Kloppenburg wegen Brückenarbeiten in beiden Richtungen gesperrt. A1 weiter, Lübeck Richtung Fehmarn. Hier ist zwischen Lehnsahn und Oldenburg Süd nach einem Unfall gesperrt. Die A1 ist zwischen Kreuz Hamburg Ost und Dreieck Norderelbe wegen Bauarbeiten ebenfalls in beiden Richtungen gesperrt. So, dann geht's weiter auf der Autobahn 40 mit zwei Meldungen. Hier ist zwischen Mülheim-Winkhausen und Mülheim-Heißen in beiden Richtungen gesperrt, weil nämlich ein neues Brückenteil eingehoben wird an diesem Wochenende. Und dann ist ebenfalls gesperrt die A40 Dortmund Richtung Essen zwischen Kreuz Bochum und Hamme wegen Bauarbeiten. A98, der Tunnel Groß-Ehrstedt, ist wegen Reinigungsarbeiten in beiden Richtungen gesperrt. Und in München sind der Effner-Tunnel, der Richard-Strauss-Tunnel, der Leuchtenberg-Tunnel und der Innsbrucker Ring-Tunnel jeweils in beiden Richtungen in dieser Nacht gesperrt gewesen. Eigentlich soll jetzt 5.30 Uhr aufgehoben werden, die Sperrung. Mal sehen, ob es geklappt hat. Ihnen unterwegs eine gute Fahrt.
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0: Hannover in Magdeburg wünscht ein schönes Wochenende.

Den Zuckerro, den haben wir jetzt schon mal hier im Radio. Und die Kaffeekanne, ja, die wurde draußen auch gerade dekorativ aufgestellt mit frisch gebrühtem Kaffee. Und damit ist mein nächster Gang jetzt auch klar. Denn Morgenstund hat Kaffee im Mund.

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1: So. Ich wünsche heute ein nicht zu wolkenverhangenes Stück vom Himmel für Sie. Die Regenschauer, die ziehen ja so langsam Richtung Osten raus aus Deutschland. Möge es ein schöner Samstag für Sie werden. Ich bin Hanno Bauer, bin dann nach dem Tag wieder mit der nächsten ARD-Hitnacht-Ausgabe hier. Ciao, ciao.

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1: Um 6 Uhr mit Claudia Treves. Die Entscheidung von US-Präsident Trump, Diesel in Russland einzukaufen, stößt beim ukrainischen Präsidenten Selenskyj auf Kritik. Trump hatte sich in einem Gespräch mit dem russischen Präsidenten Putin auf Lieferungen für die USA und den Weltmarkt verständigt. Aus Kiew, Nils Bula.
2: Jede Lockerung der Sanktionen gegen Russland ohne klare Deeskalationsvereinbarung sei ein offenkundiges Zeichen von Schwäche, so der ukrainische Präsident Volodymyr Selenskyj in einem schriftlichen Statement. Dass die USA russischen Diesel einkaufen wollen, spiele Russland in die Hände und ermögliche dem Land, seinen Krieg in der Ukraine fortzusetzen und noch mehr Menschen zu töten. Der ukrainische Präsident erneuerte seine Bereitschaft, die Angriffe auf russische Energieanlagen einzustellen, wenn Russland keine ukrainische Energieinfrastruktur mehr zerstöre, so Selenskyj.
1: Der vereitelte Abschluss

0: Wohnungsbau. Hintergrund sind die gestiegenen Energiepreise. Der Präsident des Hauptverbands der deutschen Bauindustrie, Demut, sagte der Neuen Osnabrücker Zeitung, das Bauen sei so teuer geworden, dass der Neubau sich oft nicht mehr lohne. Er schlägt vor, dass der Staat Haushalte, Familien und Anleger durch zinsgünstige Darlehen und durch Bürgschaften dabei unterstützt, an Kapital zu kommen. Man habe in Berlin gesehen, dass die Wohnungsnot den Populisten die Wähler in die Arme treibe und Wahlen entscheide. Er könne weder als Bürger noch als Bauindustriepräsident begreifen, warum die Bundesregierung das Thema nicht abräume, sagte Demuth. Nach der SPD hat auch die Linke in Mecklenburg-Vorpommern für rot-rot-grüne Koalitionsverhandlungen gestimmt. Der Landesvorstand der Linken fasste den Entschluss nach eigenen Angaben am späten Abend einstimmig. Die Grünen wollen bei einem kleinen Parteitag heute in Rostock entscheiden. Die Verhandlungsführer von SPD, Linken und Grünen hatten ihre zweiwöchigen Sondierungsgespräche gestern abgeschlossen und ihren Parteigremien Koalitionsverhandlungen empfohlen. In der Fußball-Bundesliga hat Werder Bremen in Dortmund kurz vor Schluss noch einen Punkt geholt. Zwischen dem BVB und Werder stand es am Ende 2:2. Aus der Sportredaktion Michael Augustin.
1: Bis zur 88. Minute lag der BVB mit 2:0 in Führung nach Toren von Svensson und Schlotterbeck. Dann begann die Bremer Aufholjagd. Reis mit dem 1:2 und der ehemalige Dortmunder Füllkrug in der zweiten Minute der Nachspielzeit mit dem Ausgleich. Der BVB war vorher immer wieder am starken Werder-Torhüter Hein gescheitert und gibt zum ersten Mal in dieser Saison Punkte ab. In der zweiten Bundesliga hat Eintracht Braunschweig mit 1:0 gegen Holstein Kiel gewonnen. Keine Tore dagegen im zweiten Spiel des Abends. Heidenheim und Kaiserslautern haben sich 0:0 getrennt.
0: Und die Frauenfußballnationalmannschaft ist mit einem Sieg in die WM-Saison gestartet. Im Testspiel gegen Australien haben die deutschen Fußballerinnen gestern Abend mit 4:2 gewonnen. Das waren die Nachrichten.
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3: Danke an dieser Stelle und wir schauen aufs Wetter für uns in Hamburg. 11 Grad messen wir zurzeit. Dazu viele, viele Wolken unterwegs an diesem Sonnabend. Aber auch mal schönere Abschnitte. Immer mal ein Schauer dabei bei maximal 15 Grad heute. Und morgen dann aber leider wirklich überwiegend grau bewölkt, regnerisch bei 14 Grad in der Spitze. 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Blitzer und Staus jetzt aus dem Verkehrszentrum Roter Baum. Schon ein bisschen was los auf den Straßen, auch so früh am Morgen. Vorsicht auf der B3 in Neuhof Richtung Waltershof auf der Kühlbrandbrücke. Da steht ein kaputtes Auto. Dann die A1 Lübeck-Hamburg. Die wird heute spannend. Zwischen Kreuz Ost und Dreieck-Norderelbe wegen Bauarbeiten bis Montag früh ca. 5 Uhr in beiden Richtungen gesperrt. Umleitungen sind da eingerichtet, aber auch diese Umleitungen können wirklich sehr, sehr voll werden. Dann haben wir noch eine Meldung aus Eimsbüttel und Stellingen. Der Langenfelder Damm ist zwischen Müggenkampfstraße und Kieler Straße wegen eines Feuerwehreinsatzes aktuell gesperrt. Genauso wie die Hügenstraße zwischen Kreisverkehr und Langenfelder Damm eben wegen dieses Feuerwehreinsatzes in beiden Richtungen gesperrt. Außerdem ist der Wasserstand der Elbe mal wieder sehr, sehr hoch. Deswegen besteht Gefahr, dass die tiefer gelegenen Parkplätze am St. Pauli Fischmarkt, Neumühlen, Övelgönne überspült werden können. Wenn Sie Ihr Auto da geparkt haben, dann fahren Sie das am besten weg. Der Höchstwasserstand oder der Hochwasserhöchststand, der wird ja etwa gegen 17 Uhr erwartet. Dann wünschen wir da, wo es geht, eine gute und vor allem auch sichere Fahrt. Kommen Sie jetzt gut rein in diesen Samstagmorgen mit uns. Kaffee aufsetzen, die größten Hits aller Zeiten im Ohr. Ach, besser kann so ein Morgen doch nicht starten, oder nicht? Mit den Pet Shop Boys, West End Girls jetzt. Ich bin Nikolai Zech. Hallo Hamburg.

0: Ja, hören Sie mal. So klingt das zurzeit an der Trostbrücke in der Nähe des Nikolaifleets, wo bis vor 3 Jahren die Commerzbankzentrale stand. Zurzeit laufen da archäologische Ausgrabungen. 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Jahrhundert entdeckt. 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
1: Als dann hier der Bagger drin war und die Baugrube ausgehoben hat, war ich dabei und ich dachte eigentlich, dass nichts mehr erhalten ist. Also wir sind immer tiefer gekommen und immer tiefer gekommen. Es war alles noch praktisch die Fundamente der Commerzbank und dann lief die Grube sofort natürlich mit Wasser voll und ich hatte einen Tag, wo ich eigentlich zu meinem Chef gehen wollte und sagen wollte, ich glaube, da ist nichts mehr. Ich glaube, wir können aufgeben. Und dann stieß der Baggerfahrer auf ein Pflaster und dann war klar, hier ist irgendwas.
0: Ja, und dieses Pflaster, das war der Kellerfußboden des sogenannten Kaiserhofes. Das war ein Palais aus dem 17. Jahrhundert und darunter, da haben die Archäologen dann die Überreste des alten Hamburger Hafens gefunden.
1: Da ist ein Pfahl reingerammt in den Boden und auf diesem Pfahl liegen mehrere Bohlen übereinander. Das ist ganz eindeutig eine Uferbefestigung. Diese Konstruktion hat sich ganz hier durchgezogen.
0: Ja, spannend, oder? 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Das ist doch mal was ganz Nettes jetzt für den Samstag, wo man mal reinhören kann. Joris ist auch mal was ganz Nettes, wo man mal reinhören kann. Herz über Kopf, 17:45. Samstagmorgen, NDR 90,3 ist hier. 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
0: Ganz genau, so lautet unser Motto. 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Jeden Tag kommen wir in einen anderen Stadtteil. 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Und Sie erzählen uns, was Sie in Ihrem Stadtteil bewegt. Ja, es gibt vielleicht eine Baustelle, die irgendwie nicht vorankommt. Oder besonders gut vorankommt. Gibt es tolle Grünanlagen oder Parks? Warum lieben Sie Ihre Nachbarschaft oder vielleicht auch nicht? Das alles können Sie uns dann vor Ort verraten. Ja, und was sollten wir uns unbedingt anschauen? Wo gibt es eine Geschichte, die erzählt werden muss? Welchen Ort in Ihrem Stadtteil müssen wir unbedingt kennenlernen? Was läuft in Ihrem Stadtteil gut? Wo gibt es Änderungswünsche oder Verbesserungswünsche? Schreiben Sie uns einfach ein paar Zeilen unter ndr.de/90.3 und da gibt es auch eine Karte, wo wir wann sind in den nächsten drei Wochen mit unserem Übertragungswagen, um von dort aus unser Radio zu machen. Los geht's am Montag dann in Barmbek Nord. Freuen wir uns schon ordentlich drauf. Beautiful South jetzt hier bei NDR 90,3. Song for Whoever um 3 Minuten vor 6:30.

0: Der 90,3 ist hier. Schön, dass Sie mit dabei sind an diesem Samstagmorgen. Gleich geht's weiter mit Sting, Englishman in New York. Jetzt aber erstmal alles, was wichtig ist, von und mit Karl-Georg Salzwedel.
1: Guten Morgen, es ist 6.30 Uhr.
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3: Hamburgs grüne Fraktion will ein Naturkundemuseum nicht mehr mittragen wegen der angespannten Haushaltslage und das sorgt für einen innerparteilichen Konflikt. Wissenschaftssenatorin Mariam Blumenthal reagierte auf eine NDR Hamburg-Anfrage ausweichend und erklärte nur, dass die Standortsuche noch nicht abgeschlossen sei. Die zweite Bürgermeisterin Katharina Fegebank stärkte ihr den Rücken und sagte, dass erst nach Verhandlungen eine Entscheidung getroffen werden sollte. Mehr dazu in den 7 Uhr Nachrichten. Der ukrainische Präsident Volodymyr Zelensky hat den Dieseldeal zwischen den USA und Russland kritisiert. Die Erlaubnis für Russland, Erdölprodukte zu verkaufen, sei eine Investition in den Krieg gegen die Ukraine, so Zelensky. Zuvor hatte US-Präsident Donald Trump einen Deal mit Russlands Präsidenten Wladimir Putin verkündet. Demnach wird Russland hunderttausende Tonnen Diesel auf den Weltmarkt bringen. Trump steht wegen der hohen Spritpreise vor den Zwischenwahlen stark unter Druck. In der Hügenstraße in Hamburg-Eimsbüttel ist die Feuerwehr jetzt gerade bei einem Kellerbrand im Einsatz. Bislang wurden 5 Menschen aus dem Mehrfamilienhaus gerettet, 2 wurden vom Rettungsdienst behandelt. Der Rauch hatte sich im gesamten Treppenhaus ausgebreitet, sodass die Menschen in ihren Wohnungen eingeschlossen waren. Die Ursache für den Kellerbrand steht noch nicht fest. 25 Feuerwehrleute sind seit einer Stunde im Einsatz. Hochbahn-Vorstandssprecher Jens Günther Lang zweifelt am Einsatz von Wasserstoffbussen in Hamburg. Seit knapp einem Jahr betreibt die Hochbahn 5 Busse. Diese seien noch nicht endgültig abgenommen, weil sie den Qualitätsanforderungen nicht genügen, sagte Lang der deutschen Presseagentur. Laut Hochbahn sind die Busse von einem polnischen Anbieter seltener betriebsbereit als Diesel- und Elektrobusse bei hohen Betriebskosten. Denn grüner Wasserstoff sei unfassbar teuer, so der Hochbahnvorstand. In Langenhorn hat ein bislang unbekannter Täter gestern Abend eine Tankstelle überfallen. Der Mann kam kurz nach 23 Uhr in die Tankstelle, bedrohte den Angestellten mit einer Schusswaffe und forderte Geld. Der Täter flüchtete mit einem niedrigen Geldbetrag. Die Fahndung blieb erfolglos, verletzt wurde niemand.
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0: Das Wetter für uns in Hamburg. Neben vielen Wolken auch mal schöne Abschnitte. Immer mal ein Schauer dabei. Maximal 15 Grad sind heute drin. 11 Grad messen wir jetzt schon um 7:03. Morgen dann überwiegend bewölkt und regnerisch bei maximal 14 Grad. 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Blitzer und Staus jetzt aus dem Verkehrszentrum Roter Baum. Die A1, die wird so ein bisschen unser Sorgenkind heute sein. Lübeck-Hamburg, da geht nämlich nichts zwischen Kreuz Ost und Dreieck-Norderelbe. Wegen Bauarbeiten bis Montag früh ca. 5 Uhr in beiden Richtungen gesperrt. Umleitungen sind da eingerichtet, aber auch die Umleitungen, die können extrem voll werden. Und Karl-Georg hat es eben in den Nachrichten schon erzählt. Es hat gebrannt und zwar am Langfelder Damm zwischen Mückenkammstraße und Kielerstraße ist dort deswegen jetzt auch komplett gesperrt. Die Högenstraße, da hat es gebrannt zwischen dem Kreisverkehr und Langfelder Damm wegen eben dieses Feuerwehreinsatzes in beiden Richtungen gesperrt. Dann ist der Wasserstand wohl recht hoch heute, der Elbe. Deswegen müssen Sie, wenn Sie Ihr Auto auf tiefer gelegenen Parkplätze geparkt haben, zum Beispiel St. Pauli Fischmarkt, Neumühlen oder Übelgönne, das am besten da wegfahren. Der Höchststand der Elbe wird gegen 17 Uhr erwartet und dann könnte es da nasse Fußmatten geben. Das wollen wir natürlich nicht. Und die Amsingstraße, die ist natürlich auch weiterhin gesperrt wegen des Wasserrohrbruchs in beiden Richtungen. Und da wird es halt auch extrem spannend dann heute, wenn die A1 auch gesperrt ist und alle versuchen, über die Elbrücken zu kommen. Also stellen Sie sich auf einiges ein, wenn Sie heute nicht unbedingt mit dem Auto durch Hamburg über die Elbrücken fahren müssen, dann tun Sie das bitte nicht. Machen Sie sich einfach einen entspannten Tag zu Hause. Ach, herrlich, draußen ist sowieso ein bisschen am Plattern und ein bisschen Regen mit dabei. Dann können Sie einfach zu Hause ein bisschen sitzen, sich jetzt erstmal entspannten Kaffee machen, ne, und uns zuhören. NDR 90,3 ist hier für Sie. Mit den größten Hits aller Zeiten, Sting jetzt zum Beispiel. Ich bin Nikolai Zecher.

0: Es bringt doch nichts. Wir müssen der Realität ins Auge sehen. Der Herbst, der lässt sich nicht mehr leugnen. Es gibt bestimmt einige, die das Fahrrad ganz nach hinten in die Garage schieben und wieder auf den Bus umsteigen. Oder mit dem Gedanken spielen, sich einen günstigen Gebrauchtwagen vielleicht zu besorgen. Und da passt ein Fahrrad-Gebrauchtmarkt eigentlich heute ja so gar nicht rein. Ne? Vizenbörse auf dem Spielbudenplatz ist trotzdem. Wir haben mit dem Veranstalter telefoniert. Johannes Forsting heißt er und gefragt, Herbst und Fahrradkauf? Passt das zusammen?
1: Das hoffen wir ganz stark. Wir haben jetzt eine längere Pause gemacht. Letztes Jahr haben wir das monatlich gemacht und haben jetzt nach der Sommerpause starten wir. Die neuen Studenten kommen nach Hamburg. Von daher glauben wir, dass genug Leute da sind, die auch im Herbst ein neues Fahrrad brauchen.
0: Ja, und das mit den Studenten, das stimmt natürlich. Der Montag ist Vorlesungsbeginn und bei Ihnen muss ja nicht gekauft werden. Man kann ja auch verkaufen.
1: Ja, man kann bei uns jederzeit ein Fahrrad bringen. Und das verkaufen lassen bei uns. Man muss morgens um 9 Uhr mit dem Personalausweis vorbeikommen, kann das dann abgeben. Von 10 bis 15 Uhr hat der Markt. Auch wenn man so gegen 2, 3 wiederkommt, kann man gucken, ob das Rad verkauft worden ist. Oder dann entweder das Rad oder das Geld wieder mitnehmen.
0: Ja, da kann ich ja theoretisch jetzt auch noch mit einem Bolzenschneider losziehen und die Räder aus der Nachbarschaft bei Ihnen anbieten, ne?
1: Das könnten Sie prinzipiell machen. Das wollen wir natürlich nicht, dass ein geklautes Räder bei uns auf dem Rad ist. Wir haben den Personalausweis. Wenn ein geklautes Rad bei uns ist und uns das dann gemeldet werden würde, können wir das zumindest zur Anzeige bringen. Aber wir machen das seit 14 Jahren, haben über 20.000 Räder verkauft. Bisher ist uns tatsächlich noch kein geklautes Rad gemeldet worden.
0: Ja, sehr gut. Auf der Vizenbörse gibt es ja ein breites Angebot ab 80 Euro aufwärts. Von Klapprad bis Rennmaschine. Welchen Vorteil hat es denn, den Handel über Sie abwickeln zu lassen? Ich kann sowas ja auch auf irgendeinem Online-Marktplatz reinstellen zum Beispiel. Was ist da so der Benefit bei Ihnen?
1: Der Benefit ist, dass man relativ wenig Arbeit hat. Man bringt uns das morgens und wir haben eine Verkaufsquote von knapp 50% in Hamburg. Die Wahrscheinlichkeit, dass es dann verkauft ist, man es einmalig weckert, ist relativ groß. Man hat wenig Aufwand. Genauso wie bei Kleinanzeigen. Nicht 15 Anfragen oder 20 Anfragen und man kann während der Zeit was anderes machen. Kaffee trinken. Man darf auch dabei bleiben und es selbst bewerben, aber das muss man nicht.
0: Ja, die Vizenbörse. Heute werden Sie Ihr Fahrrad los bis 9 Uhr auf dem Spielbudenplatz vorbeibringen. Kaufen geht dann ab 10 Uhr an diesem Samstag.

0: Es ist 5:07.
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0: Ganz genau, der wird jetzt wieder ausgezeichnet und die Nominierung, die übernimmt Martina aus Harburg.
2: Meine Hamburgerin des Tages ist Moni, weil sie mir immer so toll im Haushalt hilft und auch es möglich macht, wenn sie gar nicht so viel Zeit hat, dann trotzdem zu kommen und für mich da zu sein, weil ich im Rollstuhl sitze und da vieles nicht alleine schaffen kann und machen kann und da unterstützt sie mich. Ganz toll. Ganz herzlichen Dank.
0: Ja, auf jeden Fall und herzlichen Glückwunsch an unsere Hamburgerin des Tages. Das ist heute Moni.
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1: Und wir freuen uns gleich auf Camouflage mit The Great Commandment. Jetzt aber erstmal alles, was wichtig ist, vorne mit Karl-Georg Salzwedel.
2: Guten Morgen. Es ist 7 Uhr.
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2: Hamburger Grüne streiten über Naturkundemuseum. Ukraine kritisiert Dieseldeal zwischen Russland und den USA. Bürgermeister Tschentscher reist nach China und Vietnam. Das Wetter wechselhaft bis 15 Grad. Das geplante neue Naturkundemuseum verursacht Ärger bei Hamburgs Grünen. Denn die Fraktion vertritt einen anderen Kurs als die Grünen im Senat. Die grünen Abgeordneten wollen bei dem Projekt umsteuern. Die Senatsmitglieder rufen zu Geduld auf. Die grünen Senatsmitglieder rufen zu Geduld auf. Tanja Richter, was ist da los?
4: Also geplant war ja bislang eigentlich, dass das Naturkundemuseum für knapp 600 Millionen Euro in den Elbtower kommt. Bei diesem Preis will die grüne Fraktion jetzt aber nicht mehr mitmachen. Das ist seit gestern klar. Ihr Vorsitzender Michael Gewurz sagte:
5: Es ist eine Summe, die aufgerufen wird in dieser Zentralanlage, in einem umstrittenen, auch noch privatwirtschaftlichen Objekt. Und wenn wir da als Stadt dieses Geld in die Hand nehmen, verstehen das die Menschen aktuell nicht.
4: Dieser Vorstoß war aber offenbar nicht mit der grünen Wissenschaftssenatorin Mariam Blumenthal abgesprochen. Sie reagierte auf eine NDR Hamburg-Anfrage ausweichend und erklärte,

0: Diesel soll auf den Weltmarkt kommen. Kritik kommt vom ukrainischen Präsidenten Volodymyr Zelensky. Das finanziere Russlands Krieg gegen sein Land. Nina Barth in Washington. Was bringt denn der Dieseldeal überhaupt?
1: Also eine große Entlastung für den US-Markt und den Weltmarkt dürfte das eher nicht bedeuten. 300.000 Tonnen Diesel, dann nochmal 500.000 und dann 1 Million Tonnen. Das klingt sehr, sehr viel. Aber die jetzt erstmal angekündigten 300.000 Tonnen werden rechnerisch nur etwa gut 14 Stunden des aktuellen Dieselverbrauchs in den USA abdecken. Also diese angekündigten Lieferungen sind tatsächlich nur ein eher kleiner Teil der täglichen Dieselproduktion und des täglichen Dieselverbrauchs in den USA. Und deshalb gehen Analysten in den USA auch davon aus, dass unmittelbare Auswirkungen auf den Preis eher gering ausfallen dürften.
0: Hamburgs Bürgermeister Peter Tschentscher von der SPD ist auf dem Weg nach Vietnam und China. Begleitet wird er von einer 30-köpfigen Delegation aus Wirtschaft und Wissenschaft. Annika Sepür.
2: In Vietnam reist Peter Tschentscher nach Hanoi und Ho Chi Minh Stadt. Das Land produziert und exportiert zum Beispiel Elektronik und ist damit für Unternehmen auch ein alternativer Partner zu China. Die Reise soll dazu beitragen, dass Hamburger Unternehmen und Wissenschaftler neue Kontakte nach Vietnam und China knüpfen. Es sind Besuche des Hafens in Ho Chi Minh Stadt sowie von Unternehmen aus der Hafen-, Luftfahrt- und Hightech-Wirtschaft geplant. In China besucht Tschentscher mit der Delegation außerdem eine Sonderausstellung, die die Städtepartnerschaft zwischen Hamburg und Shanghai würdigt. Sie besteht seit 40 Jahren. In Vietnam und China sind auch mehrere Besuche von Hochschulen und Universitäten geplant.
0: In der Högenstraße in Hamburg-Eimsbüttel hat die Feuerwehr am Morgen einen Kellerbrand gelöscht. Insgesamt 12 Menschen waren in dem Mehrfamilienhaus betroffen. 2 mussten mit einer Rauchvergiftung ins Krankenhaus. Der Rauch hatte sich im Treppenhaus ausgebreitet, sodass die Menschen in ihren Wohnungen eingeschlossen waren. Ausgelöst wurde das Feuer durch abgestellte Möbel, die in Brand gerieten. 25 Feuerwehrleute sind seit 1,5 Stunden im Einsatz. Der Fahrer eines E-Scooters ist in Hamburg-Hamm von einem Auto erfasst und schwer verletzt worden. Nach Polizeiangaben versorgten Sanitäter den Mann gestern Abend, bevor er in ein Krankenhaus kam. Die Ursache für den Unfall in der Eifelstraße ist noch unbekannt. Von wegen Sonnenschein. Im sogenannten Sunshine State Florida ist Hurricane Isaias auf Land getroffen. Der tropische Wirbelsturm hat in der Spitze mehr als Tempo 160 drauf. Die Wetterdienste warnen vor Sturmfluten, heftigen Regenfällen und Überschwemmungen. Auswirkungen hat der Hurricane auch auf die US-amerikanische Öl- und Gasförderung im Golf von Mexiko. Große Teile wurden eingestellt, weil das Personal in Sicherheit gebracht wurde.
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4: Das Wetter für uns in Hamburg. Neben vielen Wolken auch mal schöne Abschnitte. 11 Grad messen wir zurzeit. 15 Grad sind heute maximal drin. Immer mal ein Schauer auch mit dabei. Morgen ist es dann wirklich ein absoluter Schmuddelsonntag. Kann man nicht anders sagen. Bewölkt, regnerisch, 14 Grad in der Spitze. Also perfekt gemacht dafür, in Sauer zu liegen oder einfach nur entspannt mit dem Tee auf der Couch zu entspannen. 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Blitzer und Staus jetzt aus dem Verkehrszentrum Roter Baum. Die A1, die ist komplett gesperrt und zwar zwischen Kreuz Ost und Dreieck Norderelbe bis Montag früh ca. 5 Uhr in beiden Richtungen. Und Karl-Georg hat es eben in den Nachrichten schon erzählt, der Brand in der Högenstraße zwischen dem Kreisverkehr und Langfelder Damm ist deshalb gesperrt wegen des Feuerwehreinsatzes in beiden Richtungen. Und die Elbe erwartet heute einen sehr, sehr hohen Wasserstand. Gegen 17 Uhr ist das der Fall, deshalb werden Sie gebeten, wenn Sie Ihr Auto geparkt haben, auf tiefer gelegenen Parkplätzen St. Pauli, Fischmarkt, Neumühlen und Öwe-Gönne zum Beispiel, das Auto dann dort wegzufahren. Die Amsingstraße ist weiterhin stadteinwärts gesperrt, genauso wie die Fußbüttler Straße stadteinwärts. Da hat es ja Wasserrohrbrüche gegeben und auch dort müsste heute mit ein bisschen, ja, Verkehrsverzögerung gerechnet werden, auf jeden Fall. So, wir schauen uns gleich mal dieses Herbstwetter an diesem Wochenende. Sprechen mit unserer NDR 90,3 Wetterexpertenredaktion. Das tun wir hier in 7 Minuten nach Frankie Valli und Camouflage mit The Great Commandment. Ich bin Nicolai Zech, moin.

0: Würde es das Gütesiegel Herbst geben, dann hätte dieses Wochenende sicher eins verdient. Unser Ende 90,3 Wetterexperte heißt Oliver Klein. Habe ich recht, Oliver?
1: Ja, das kann man sagen. Also so stellt man sich gemeinhin den Herbst ja dann teilweise zumindest vor. Also so ein bunter Gemischtwarenladen aus mehr Wolken als Sonne. Dazu können sich einzelne Schauer bilden, vielleicht sogar mal kurz im Laufe des Tages mit Blitz und Donner garniert das Ganze. Also da ist einiges geboten. Den Regenschirm sollten wir auf jeden Fall mitnehmen, nicht zu weit wegstellen, können wir immer wieder mal gebrauchen. Aber zwischendurch, wie gesagt, sind auch ein paar größere Lichtblicke möglich, wo es die Sonne dann eben ein bisschen besser schafft. Ja, und die Temperaturen, die sind jetzt der Jahreszeit angemessen, so etwa 15 Grad maximal in der Spitze. Und wenn wir den Regenschirm benutzen, dann sollten wir ihn auch gut festhalten, denn es kann zum Teil kräftige Böen geben. Gerade in diesen Schauern sind vereinzelt sogar stürmische Böen möglich.
0: Ja, okay, also wirklich absolutes Herbstwetter. Und in der kommenden Woche, wie machen wir da weiter? Bekommen wir mal wieder ein bisschen mehr Sonne zu sehen oder bleibt es jetzt wirklich überwiegend grau verhangen?
1: Ja, es wird ein bisschen goldener, also auf jeden Fall beruhigt sich das Ganze, nachdem morgen ein ähnlicher Tag wie heute auch nochmal bevorsteht mit weiteren Schauern, vereinzelten Gewittern und immer noch kräftigem Wind. Aber dann macht sich langsam ab Anfang nächster Woche ein Hochdruckgebiet bemerkbar. Das heißt, der Wind spielt dann keine große Rolle mehr und nach Nebel und Hochnebel kommt dann ab und zu die Sonne ins Spiel. Im Moment sieht es so aus, dass am Dienstag nochmal so ein schwacher Tiefausläufer drüber zieht mit etwas Regen im Tagesverlauf. Aber vorher, wie gesagt, am Montag und dann zum Mittwoch hin, sieht das insgesamt so aus, dass wir uns da doch über deutlich mehr Golden am Himmel freuen können für diesen Oktober noch.
0: Das ist doch sehr, sehr schön. Danke, Oliver, an dieser Stelle. Wir freuen uns auf den goldenen Herbst in der kommenden Woche und werden sicherlich auch dieses, ja, recht ungemütliche Wochenende gut überstehen mit guter Musik. Common Linnets jetzt hier für Sie bei der 90,3.

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0: Der HSV hat die besten Fans. Ja, sagen die Fans vom HSV selbst natürlich. Fans von anderen Vereinen sehen das eventuell anders. Ganz sicher aber ist, der HSV hat die meisten Fans und zwar die meisten Auswärtsfans. Das hat die Fußballplattform Die Falsche 9 ermittelt. Kein anderer Bundesliga-Verein bringt in Auswärtsspielen so viele eigene Anhänger mit wie die Hamburger. Heute Nachmittag um 15.30 Uhr sind zum Beispiel 10.000 HSV-Fans in Hoffenheim. Eine Riesensache auch für die Spieler, wie Torwart Daniel Heuer-Fernandes sagt.
1: Es ist was Besonderes, dass wir wieder auswärts so viele Leute dabei haben werden, die uns unterstützen wollen. Aber die Wucht wollen wir dann auch auf dem Platz umsetzen und wollen dann einfach auch die Energie nutzen, die dann auch im Stadion dann auch für unsere Seite da sein wird. Und deswegen freue ich mich auf das Spiel, weil ich dann auch wieder weiß, dass die Unterstützung auch von der Zahl her sehr, sehr groß ist. Und deswegen ist die Vorfreude groß.
0: Also, fehlen zu den Auswärtsfans nur noch die Auswärtspunkte. In dieser Saison hat der HSV in Dortmund 0-2 und in Leipzig 0-5 verloren. Hoffen wir, dass es heute 15:30 besser ist. Tore und Highlights dann hier bei uns.

0: NDR 90,3 ist hier. Mit den größten Hits aller Zeiten Toto haben wir gleich mit Rosanna. Jetzt aber erstmal alles, was wichtig ist mit Karl-Georg Salzwedel.
1: Einen schönen guten Morgen. Es ist 7.30 Uhr.
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1: Hamburgs grüne Fraktion will ein Naturkundemuseum nicht mehr mittragen wegen der angespannten Haushaltslage und das sorgt für einen innerparteilichen Konflikt. Wissenschaftssenatorin Mariam Blumenthal reagierte auf eine NDR Hamburg-Anfrage ausweichend und erklärte nur, dass die Standortsuche noch nicht abgeschlossen sei. Die zweite Bürgermeisterin Katharina Fegebank stärkte ihr den Rücken und sagte, dass erst nach Verhandlungen eine Entscheidung getroffen werden sollte. Hamburgs Bürgermeister Peter Tschentscher ist zu einer Reise nach Vietnam und China aufgebrochen. Eine 30-köpfige Delegation aus Wirtschaft und Wissenschaft begleitet den SPD-Politiker. Beide Länder sind für Hamburg wichtige Handelspartner. Vietnam zum Beispiel produziert und exportiert unter anderem Elektrotechnik und baut seine Wind- und Solarparks massiv aus. Die Gruppe besucht außerdem Hochschulen und Universitäten in beiden Ländern. Der ukrainische Präsident Volodymyr Zelensky hat den Dieseldeal zwischen den USA und Russland kritisiert. Die Erlaubnis für Russland, Erdölprodukte zu verkaufen, sei eine Investition in den Krieg gegen die Ukraine, so Zelensky. Zuvor hatte US-Präsident Donald Trump einen Deal mit Russlands Präsidenten Wladimir Putin verkündet. Demnach wird Russland hunderttausende Tonnen Diesel auf den Weltmarkt bringen. Trump steht wegen der hohen Spritpreise vor den Zwischenwahlen stark unter Druck. In Hamburg-Langenhorn hat ein bislang unbekannter Täter gestern Abend eine Tankstelle überfallen. Der Mann kam kurz nach 23 Uhr in die Tankstelle, bedrohte den Angestellten mit einer Schusswaffe und forderte Geld. Der Täter flüchtete mit einem niedrigen Geldbetrag. Die Fahndung blieb erfolglos. Die Ermittler fanden eine weggeworfene Geldkassette. Videoaufnahmen von der Tankstelle werden die Ermittler auswerten. Verletzt wurde bei dem Raubüberfall niemand. Der frühere ZDF-Chefredakteur Klaus Bresser ist tot. Er starb bereits am Mittwoch im Alter von 90 Jahren in Berlin, wie der Mainzer Sender gestern Abend mitteilte. Bresser habe das journalistische Profil des ZDF nachhaltig geprägt und stets für Unabhängigkeit und fairen Umgang gestanden, sagte Intendant Norbert Himmler. Der Journalist war von 1988 bis 2000 Chefredakteur des Senders.
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0: Das Wetter für uns in Hamburg, 12 Grad messen wir zurzeit. Wir haben immer mal eine Wolkenlücke mit dabei, aber eben auch viele graue Wolken, wo immer auch mal ein Schauer mit da rauskommen kann. Auch Gewitter sind möglich bei 15 Grad in der Spitze und morgen dann noch ein bisschen bewölkter, noch ein bisschen regnerischer bei maximal 14 Grad. NDR 90,3, Blitzer und Staus jetzt aus dem Verkehrszentrum Roter Baum. Die A1, die wird spannend heute. Die ist nämlich komplett gesperrt in beiden Richtungen zwischen Kreuz Ost und Dreieck Norderelbe. Wegen Bauarbeiten, das Ganze geht bis Montag früh ca. 5 Uhr. Umleitungen sind da ausgeschildert und eingerichtet, aber auch die sind zu erwarten, dass sie extrem voll werden. Dann ist der Wasserstand der Elbe auch recht hoch heute, wird auch erwartet. Gegen 17 Uhr Höchststand. Deshalb, wenn Sie Ihr Auto geparkt haben auf tiefer gelegenen Parkplätzen, zum Beispiel am St. Pauli Fischmarkt, Neumühlen oder Uwe Gönne, werden Sie gebeten, das Fahrzeug da wegzufahren, damit das nicht nass wird. Die Amsingstraße stadteinwärts ist gesperrt, natürlich weiterhin nach dem Wasserrohrbruch dort. Deswegen dort auch die Möglichkeit, dass es dort extrem voll werden kann heute in beiden Richtungen. Genauso wie auf der Fuhlsbüttler Straße stadteinwärts, die ist auch noch gesperrt nach dem Wasserrohrbruch zwischen Alsterdorfer Straße und Rübenkamp. Wir wünschen da, wo es geht, eine gute und vor allem auch sichere Fahrt und haben die größten Hits aller Zeiten für Sie. Shake and Stevens gleich, You Drive Me Crazy. Toto machen den Start mit Rosanna. Ich bin Nikolai Zech, 4 Minuten nach 7:30.

0: An der 90,3 ist hier 20 vor 8. Es ist ein schönen guten Morgen und jetzt fragen wir Sie wieder, was bewegt Sie?
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0: Unsere Stadtreporterin Anna Adams war wieder in Hamburg unterwegs, um Sie zu fragen, was Sie bewegt.
2: Ich bin Irene.
3: Was beschäftigt Sie in dieser Woche?
2: Die Lebensmittelpreise, ganz eindeutig. Also, dass alles immer teurer wird und man einfach für immer mehr Geld immer weniger bekommt. Ich habe mir angewöhnt, jeden Tag einzukaufen und dann nur die Sachen für den täglichen Bedarf. Also, ich mache keine großen Wocheneinkäufe mehr, dass ich irgendwie für 100 Euro oder so einkaufen gehe. Das ist mir einfach zu viel.
3: Was ist Ihr Thema der Woche? Was beschäftigt Sie?
4: Die Kürzungen im Ganztagsgrundschulbereich. Meine Tochter ist ja im Alltag davon betroffen, weil das eventuell bedeutet, dass Stunden wegfallen, dass sie irgendwie nicht mehr die Bildung durch ihre Lehrkräfte bekommen kann, die ihr eigentlich zusteht.
5: Ulf Balzer. Mein Thema der Woche ist, dass ich es ja warm habe im Winter, genug Holz zusammenzukriegen.
3: Das heißt, Sie heizen zu Hause tatsächlich mit Holz?
5: Ja, ich habe Ofenheizung. Ich mache das Holz selber, ich spalte das. Holz macht dreimal warm. Einmal im Wald, einmal beim Hacken und einmal beim Heizen.
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1: Und wir haben Irene Cara gleich für Sie mit Flash Dance. Jetzt haben wir erstmal Karl-Georg Salzwedel mit allem, was wichtig ist.
2: Guten Morgen. Es ist 8 Uhr. 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Hamburger Grüne streiten über Naturkundemuseum. Trump macht Dieseldeal mit Russland. Bürgermeister Tschentscher besucht Vietnam und China. Das Wetter wechselhaft bis 15 Grad. Das geplante neue Naturkundemuseum verursacht Ärger bei Hamburgs Grünen, denn die Fraktion vertritt einen anderen Kurs als die Grünen im Senat. Die Grünen Abgeordneten wollen bei dem Projekt umsteuern. Die Senatsmitglieder rufen zu Geduld auf. Tanja Richter, was ist da los?
3: Also geplant war ja bislang eigentlich, dass das Naturkundemuseum für knapp 600 Millionen Euro in den Elbtower kommt. Bei diesem Preis will die grüne Fraktion jetzt aber nicht mehr mitmachen. Das ist seit gestern klar. Ihr Vorsitzender Michael Gewotz sagte:
4: Es ist eine Summe, die aufgerufen wird in dieser zentralen Lage, in einem umstrittenen, auch noch privatwirtschaftlichen Objekt. Und wenn wir da als Stadt dieses Geld in die Hand nehmen, verstehen das die Menschen aktuell nicht.
3: Dieser Vorstoß war aber offenbar nicht mit der grünen Wissenschaftssenatorin Mariam Blumenthal abgesprochen. Sie reagierte auf eine NDR Hamburg-Anfrage ausweichend und erklärte nur, dass die Standortsuche noch nicht abgeschlossen sei. Die zweite Bürgermeisterin Katharina Fegebank stärkte Blumenthal den Rücken und sagte, dass erst nach Verhandlungen eine Entscheidung getroffen werden sollte. Überrascht reagierte auch der Koalitionspartner SPD. Fraktionschef Dirk Kienscherf sagte NDR Hamburg, dass er wisse, dass die Wissenschaftsbehörde das Projekt gerne realisieren möchte.
2: Russland soll in den kommenden Wochen und Monaten insgesamt fast 5 Millionen Tonnen Diesel auf den US-amerikanischen und internationalen Markt bringen. Das hat US-Präsident Donald Trump auf seinem Netzwerk Truth Social verkündet. Aus Washington Anne Schneider.
5: Trump begründete den Schritt mit den stark gestiegenen Kraftstoffpreisen vor den wichtigen US-Zwischenwahlen. Die Dieselpreise für Landwirte und Spediteure zu senken sei seine oberste Priorität. Allerdings dürfte der Effekt begrenzt sein. Die zunächst angekündigten 300.000 Tonnen entsprechen nur gut 14 Stunden des

0: Importen im Wert von 1,6 Milliarden Euro zählte das Land im vergangenen Jahr zu den 10 wichtigsten Handelspartnern für den Hamburger Hafen. Außerdem baut Vietnam gerade massiv seine Wind- und Solarparks aus. Da entstehen also auch Chancen für deutsche Unternehmen. Und es wird dort Elektronik produziert und exportiert. Vietnam ist also auch ein alternativer Partner für Hamburg zu China. Das Land bleibt aber der wichtigste Handelspartner für Deutschland. Im Hamburger Hafen wurden im vergangenen Jahr 2,3 Millionen Containereinheiten aus oder nach China umgeschlagen. Und mit Shanghai verbindet Hamburg seit 40 Jahren außerdem eine Städtepartnerschaft. Das heißt, es gibt Kooperationen im Hafen, aber auch bei Kultur, Bildung und Wissenschaft.
1: In der Högenstraße in Hamburg-Eimsbüttel hat die Feuerwehr am Morgen einen Kellerbrand gelöscht. Insgesamt 12 Menschen waren in dem Mehrfamilienhaus betroffen. 2 kamen mit einer Rauchvergiftung ins Krankenhaus. Der Rauch hatte sich im Treppenhaus ausgebreitet, sodass die Menschen in ihren Wohnungen eingeschlossen waren. Abgestellte Möbel waren in Brand geraten. Warum ist unbekannt. In Langenhorn hat ein Mann gestern Abend eine Tankstelle überfallen. Der Täter kam kurz nach 23 Uhr in die Tankstelle an der Langenhorner Chaussee und bedrohte den Angestellten mit einer Schusswaffe. Anschließend flüchtete er mit einem niedrigen Geldbetrag. Die Ermittler fanden eine weggeworfene Geldkassette und werten die Videoaufnahmen von der Tankstelle aus. In Florida ist Hurricane Isaias auf Land getroffen. Der tropische Wirbelsturm hat in der Spitze mehr als Tempo 160 drauf. Die Behörden warnen vor Sturmfluten, heftigen Regenfällen und Überschwemmungen. Große Teile der US-amerikanischen Öl- und Gasförderung im Golf von Mexiko wurden eingestellt und das Personal in Sicherheit gebracht.
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3: Das Wetter für uns in Hamburg ist heute eher abwechslungsreich, würde ich sagen. Jetzt gerade haben wir ein bisschen Morgensonne, die hier reinscheint, ins NDR 90,3 Studio in Lock steht. Wird heute auch immer mal wieder der Fall sein, dass längere schöne Phasen mit dabei sind, mit aufgelockerten Wolkenfeldern, aber manchmal ziehen die auch extrem dicht zu. Dann gibt's Regen, eventuell auch Gewitter mit dabei, maximal 15 Grad heute. Und morgen dann wirklich eigentlich die ganze Zeit bewölkt und regnerisch bei maximal 14 Grad. 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Blitzer und Staus jetzt aus dem Verkehrszentrum Roter Baum. Die A1, die wird spannend an diesem Wochenende. Lübeck-Hamburg zwischen Kreuz Ost und Dreieck-Norderelbe. Wegen Bauarbeiten in beiden Richtungen gesperrt. Das Ganze geht bis ca. 5 Uhr am Montagmorgen. Umleitungen sind dafür sie eingerichtet. Und die Elbe, da wird ein hoher Wasserstand erwartet gegen 17 Uhr. Wenn Sie Ihr Auto also geparkt haben auf tiefer gelegenen Parkplätzen am St. Pauli Fischmarkt, Neumühlen oder Övegönne, werden Sie gebeten, das Auto da wegzufahren. Wir wünschen eine gute und vor allem auch sichere Fahrt. Kommen Sie gut rein in diesen Samstagmorgen mit uns mit NDR 90,3. Es ist 5 Minuten nach 8. Ich bin Nicolai Zech. Hallo.

0: In Schleswig-Holstein und Niedersachsen starten die Herbstferien und in Hamburg gibt es eine große Sperrung am Wochenende. Keine gute Kombi. Die A1 ist zwischen dem Dreieck Norderelbe und dem Kreuz Ost in beiden Richtungen dicht. Bis Montag früh um 5 geht das Ganze circa. An der Norderelbbrücke stehen nämlich Reparaturen und Prüfungen an. Die Ausweichstrecken sind entweder die A7, die ist ja chronisch überlastet durch den Elbtunnel, oder eben durch die City fahren. Auch nicht die beste Idee. Die Amsingstraße ist ja immer noch gesperrt wegen des Wasserrohrbruchs letzte Woche. Dadurch kann es auch dort sehr, sehr voll werden. Und wir machen mal den Staucheck. Besser gesagt, unsere Stadtreporterin Anna Rüther ist jetzt da an der Amsingstraße. Anna, wie sieht's denn da mit der Autodichte aus?
1: Och, Nikolai, ich finde, ich habe ganz gute Nachrichten. Also ja, es ist schon voller, das kann man jetzt nicht anders sagen. Mhm. Aber dafür, du hast es ja gerade sehr eindrücklich beschrieben, dafür, dass es hier so richtig dicke Packe voll sein könnte, geht es noch. Du stehst an der roten Ampel, ja, und dann staut es sich so ein bisschen. Aber die gute Nachricht ist, man braucht zwar länger durch den längeren Weg, den man fährt, aber es so rollt. Also du stehst hier nicht und musst ins Lenkrad beißen. Und dementsprechend entspannt, finde ich, klingen auch die Autofahrerinnen und Autofahrer.
2: Ich muss schon sagen, also durch die Straße da vorne, durch den Amsenkai, ist schon nervig, hier immer lang zu fahren. Aber an sich geht's ganz gut.
3: Wir kommen jetzt von Wilhelmsburg. Wir wären sonst auch über die A1 gefahren. Wir wollen jetzt Richtung Swinemünde. Deswegen müssen wir hier durch, weil die Norderelbbrücke.
1: Genau, und läuft's denn ganz gut?
3: Bisher ja.
4: Genau.
3: Ja.
4: Ich glaube, in der Stunde sieht es nachher schon schlimmer aus.
5: Ich habe einen Umweg von 20 Minuten, weil ich von Buxtehude aus nach Mölln fahre.
6: Das ist sehr nervig, weil wir doch eine recht große Umleitung fahren müssen. Bestimmt eine Dreiviertelstunde.
1: Okay, und läuft's denn oder stehen Sie auch im Stau?
6: Nee, das geht.
7: Bist du jetzt okay? Wir sind noch nicht so lange unterwegs.
1: Ich finde, Ihr Lachen klingt ein bisschen skeptisch. Und es wird ja auch voller und voller. Aber Nikolai, wenn du ein bisschen mehr Zeit einplanst, die du ja faktisch brauchst, dann wird es dich nicht groß nerven können, solange es rollt.
0: Solange es rollt, ne, denke ich auch. Solange man nicht steht, sondern einigermaßen fahren kann, auch wenn es ein bisschen länger dauert, das ist ja schon mal die halbe Miete. Danke, Anna, auf jeden Fall. Wir halten natürlich, aber auch behalten ein Auge drauf auf die Situation da an der Amsingstraße und wie voll es heute noch wird, natürlich bei uns auch in den Verkehrsmeldungen. Halbstündlich hier bei NDR 90,3.

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0: von Steve Winwood, Higher Love, gleich zu Rod Stewart und Baby Jane. Jetzt aber erstmal alles, was wichtig ist, von und mit Karl-Georg Salzwedel.
1: Einen schönen guten Morgen, es ist 8.30 Uhr.
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1: Hamburgs grüne Fraktion will ein Naturkundemuseum nicht mehr mittragen wegen der angespannten Haushaltslage und das sorgt für einen innerparteilichen Konflikt. Wissenschaftssenatorin Mariam Blumenthal reagierte auf eine NDR-Hamburg-Anfrage ausweichend und erklärte nur, dass die Standortsuche noch nicht abgeschlossen sei. Die zweite Bürgermeisterin Katharina Fegebank stärkte ihr den Rücken und sagte, dass erst nach Verhandlungen eine Entscheidung getroffen werden sollte. Der ukrainische Präsident Volodymyr Selenskyj hat den Dieseldeal zwischen den USA und Russland kritisiert. Die Erlaubnis für Russland, Erdölprodukte zu verkaufen, sei eine Investition in den Krieg gegen die Ukraine, so Selenskyj. Zuvor hatte US-Präsident Donald Trump einen Deal mit Russlands Präsidenten Wladimir Putin verkündet. Demnach wird Russland hunderttausende Tonnen Diesel auf den Weltmarkt bringen. Trump steht wegen der hohen Spritpreise vor den Zwischenwahlen stark unter Druck. In der Hügenstraße in Hamburg-Eimsbüttel hat die Feuerwehr am Morgen einen Kellerbrand gelöscht. Insgesamt 12 Menschen waren in dem Mehrfamilienhaus betroffen. 2 kamen mit einer Rauchvergiftung ins Krankenhaus. Der Rauch hatte sich im Treppenhaus ausgebreitet, sodass die Menschen in ihren Wohnungen eingeschlossen waren. Abgestellte Möbel waren in Brand geraten. Warum ist unbekannt. Hochbahn-Vorstandssprecher Jens Günther Lang zweifelt am Einsatz von Wasserstoffbussen in Hamburg. Seit knapp einem Jahr betreibt die Hochbahn 5 Busse. Diese seien noch nicht endgültig abgenommen, weil sie den Qualitätsanforderungen nicht genügen, sagte Lang der deutschen Presseagentur. Laut Hochbahn sind die Busse von einem polnischen Anbieter seltener betriebsbereit als Diesel- und Elektrobusse bei hohen Betriebskosten. Am Hauptbahnhof hat sich eine Frau in die S-Bahn-Gleise zum Schlafen gelegt. Sicherheitsleute der Bahn bemerkten die 41-Jährige gestern Vormittag, wie die Bundespolizei heute früh mitteilte. Die Strecke wurde gesperrt, der Strom abgestellt. Auf die Frau kommt ein Bußgeldverfahren zu. Die deutschen Fußballerinnen sind mit viel Schwung in die WM-Saison gestartet. Das Team von Bundestrainer Christian Wück setzte sich im Härtetest gegen Australien mit 4:2 durch. Mehr als 26.000 Zuschauer guckten sich das Spiel im Karlsruher Wildparkstadion an. Nächstes Jahr findet die Weltmeisterschaft in Brasilien statt. Weiter geht es für Deutschland am Dienstag in Bremen. Der Gegner ist Japan.
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3: Ja, und der Gegner von der Sonne heißt heute die Wolken. Ja, neben vielen Wolken, aber auch mal schönere Abschnitte, so wie jetzt aktuell auch. Vor allem in der Vormittagszeit kommt die Sonne immer mal wieder durch. Schauer sind aber auch mit dabei, vor allem in der zweiten Tageshälfte. 15 Grad messen wir in der Spitze, 12 Grad messen wir jetzt. Und morgen dann überwiegend bewölkt und regnerisch bei maximal 14 Grad. 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Blitzer und Staus aus dem Verkehrszentrum Roter Baum. Da ist die A1, das eventuell Sorgenkind an diesem Wochenende. Die ist nämlich gesperrt, komplett in beiden Richtungen, zwischen Kreuz Ost und Dreieck Norderelbe wegen Bauarbeiten und Instandhaltungsmaßnahmen. Bis Montag früh 5 Uhr geht die Sperrung. Umleitungen sind da eingerichtet, aber auch die können voll werden. Die gehen nämlich einmal über die A7, der Elbtunnel, da wird es auch immer voll und auch an der Amsingstraße vorbei. Ja, die ist ja aktuell gesperrt, deswegen muss man das weiträumig umfahren. Grund ist dann Wasserrohrbruch aus der letzten Woche. Dann haben wir einen hohen Elbe-Wasserstand. Der Höchststand wird gegen 17 Uhr erwartet. Deshalb mal wieder, wie immer, die Warnung, wenn Sie Ihr Auto geparkt haben auf tiefer gelegenen Parkplätzen, St. Pauli Fischmarkt, Neumühlen oder Övelgönne, das Auto dort wegzufahren. Wir wünschen eine gute und vor allem auch sichere Fahrt. Der Herbst ist im vollen Gange und mit dem Herbst kommt ja auch die ganze Bastelei auf uns zu. Wenn die Kastanien von den Bäumen fallen, die Eicheln, dann kann man daraus schöne Sachen machen. Ne? Auch bei uns in der Kita zum Beispiel werden bald Laternen gebastelt. Also viel Bastelei jetzt in der Herbstzeit. Und ich stelle mich schon mal, gerade bei diesem Laternebasteln da in der Kita, stelle ich mich auf ähnliche Szenen ein wie in Steffis Schlemmer-Bistro.
4: Was ist das überhaupt für ein Gestrüpp hier, Mensch?
5: Du, das sind Herbstzweige, nicht bewegen, gell?
4: Jetzt fängt er an zu randalieren.
5: Ach, ja toll, das war die Original-Künstler-Wohlfühl-Herbstdeko von ASE.
3: Haha, ja, Herbstbasteleien, so heißt die Folge Frühstück bei Stefanie. Hören wir uns gleich an in den nächsten 9 Minuten hier bei NDR 90,3. Ich bin

0: Ein gutes Aufstehen, ein gutes Reinkommen mit uns in diesen Samstagmorgen. Es ist 8.43 Uhr, NDR 90,3 ist hier. Moin!
1: Frühstück bei Stefanie.
2: Es ist ja, wie es ist.
1: Und das sind ihre Gäste. Herr Ahlers.
3: Ja, das tut ja nichts zu sagen.
1: Udo.
4: Ja, das kann's haben.
1: Und Opa Gerke.
5: Steffi, machst du mir Mettbrötchen?
2: Nee, muss ich erst schmieren. Milch und Zucker nehmt ihr selber, ne? Was gibt's? Ach, Georg, was hast du jetzt denn gemacht?
3: Boah, ich häng hier irgendwo mit der Haare fest. Was ist das überhaupt für ein Gestrüpp hier, Mensch?
2: Du, das sind Herbstzweige. Nicht bewegen, Georg.
5: Jetzt fängt er an zu randalieren.
2: Oh, Sünde.
3: Sag mal, sind wir hier im Irrenhaus?
2: Ach, ja toll. Das war die Original-Künstler-Wohlfühl-Herbstdeko von ASE. Weißt du, was das kostet? 11,90 plus Versand. Also, Georg, jetzt hab ich die Schnauze voll. Ihr seid Kunstbanausen.
3: Den ganzen Scheiß braucht kein Mensch. Andere Leute sind froh, wenn sie da dreckige Laub im Mülleimer haben und ihr hängt euch diese Staubfänger hier an der Lampe.
6: Ich mach das gerne leiden. Meine Mutter hat jetzt immer so einen gaggigen Kastanienmann mit einer Eichelpfeife auf dem Fernseher steht.
2: Siehste?
6: Ja. Allein schon.
2: Sind ja auch so gemütliche Farben, ne? Guck, und dann habe ich gestern noch mit meiner Schwester so mit Serviettentechnik so kleine Eichhörnchen auf den Keksteller geklebt. Du, das für mich Herbstfeeling.
3: Ja, was haben Eichhörnchen denn bitte schön mit Herbst zu tun?
2: Ja, wieso? Die sammeln doch jetzt was. Und dann laufen sie mit so kleinen Nüsse über die Straße.
3: Wie bitte? Die kneifen den Schwanz ein und machen Abmarsch in eine Wurzelhöhle. Im Sommer sammeln die was.
5: Eichhörnchen sind Baumschädlinge und Nisträuber. Alle abknallen.
6: Also, Franz. Du hast nur schon 4 Anzeigen wegen dein Geballer und wegen deiner Äpfergelei. Also, irgendwann holen sie dich hier ab.
2: Siehste, wo waren wir eigentlich stehen geblieben?
3: Puh, Herbst, würde ich von abraten.
2: Sich anders, aber dann haben wir das ja auch wieder.
5: Ich brauch noch Zündschnur.
2: Also, Franz, hast du nicht gehört? Jetzt reicht das.
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0: 8:53 Uhr.
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0: Ja, sie sind natürlich alle ausgezeichnet, aber ein Hamburger, eine Hamburgerin des Tages ist eben noch ein bisschen mehr ausgezeichnet. Und zwar mit dem Titel Hamburger des Tages. Martina aus Harburg übernimmt heute die Nominierung.
2: Meine Hamburgerin des Tages ist Moni, weil sie mir immer so toll im Haushalt hilft und auch es möglich macht, wenn sie gar nicht so viel Zeit hat, dann trotzdem zu kommen und für mich da zu sein. Weil ich im Rollstuhl sitze und da vieles nicht alleine schaffen kann und machen kann und da unterstützt sie mich. Ganz toll. Ganz herzlichen Dank.
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1: Und wir freuen uns jetzt schon mal auf Sandra in the heat of the night. Jetzt freuen wir uns aber erstmal auf Karl-Georg Salzwedel mit allem, was wichtig ist.
2: Guten Tag, es ist 9 Uhr.
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2: Hamburger Grüne streiten über Naturkundemuseum. Donald Trump macht Dieseldeal mit Russland. Deutschlands Fußballfrauen besiegen Australien mit 4:2. Das Wetter wechselhaft bis 15 Grad. Das geplante neue Naturkundemuseum verursacht Ärger bei Hamburgs Grünen. Denn die Fraktion vertritt einen anderen Kurs als die Grünen im Senat. Die grünen Abgeordneten wollen bei dem Projekt umsteuern. Die Senatsmitglieder rufen zu Geduld auf. Tanja Richter, was ist da los?
4: Also geplant war ja bislang eigentlich, dass das Naturkundemuseum für knapp 600 Millionen Euro in den Elbtower kommt. Bei diesem Preis will die grüne Fraktion jetzt aber nicht mehr mitmachen. Das ist seit gestern klar. Ihr Vorsitzender Michael Gewotz sagte:
5: Es ist eine Summe, die aufgerufen wird in dieser zentralen Lage, in einem umstrittenen, auch noch privatwirtschaftlichen Objekt. Und wenn wir da als Stadt dieses Geld in die Hand nehmen, verstehen das die Menschen aktuell nicht.
4: Dieser Vorstoß war aber offenbar nicht mit der grünen Wissenschaftssenatorin Mariam Blumenthal abgesprochen. Sie reagierte auf eine NDR-Hamburg-Anfrage ausweichend und erklärte nur, dass die Standortsuche noch nicht abgeschlossen sei. Die zweite Bürgermeisterin Katharina Fegebank stärkte Blumenthal den Rücken und sagte, dass erst nach Verhandlungen eine Entscheidung getroffen werden sollte. Überrascht reagierte auch der Koalitionspartner SPD. Fraktionschef Dirk Kienscherf sagte NDR-Hamburg, dass er wisse, dass die Wissenschaftsbehörde das Projekt gerne realisieren möchte.
2: Russland soll in den kommenden Wochen und Monaten insgesamt fast 5 Millionen Tonnen Diesel auf den US-amerikanischen und internationalen Markt bringen. Das hat US-Präsident Donald Trump auf seinem Netzwerk Truth Social verkündet. Aus Washington, Anne Schneider.
6: Trump begründete den Schritt mit den stark gestiegenen Kraftstoffpreisen vor den wichtigen US-Zwischenwahlen. Die Dieselpreise für Landwirte und Spediteure zu senken, sei seine oberste Priorität. Allerdings dürfte der Effekt begrenzt sein. Die zunächst angekündigten 300.000 Tonnen entsprechen nur gut 14 Stunden des aktuellen Dieselverbrauchs in den USA. Politisch ist die Entscheidung heikel. Trump hatte erst vor wenigen Wochen ein Gesetz mit schärferen Russland-Sanktionen unterzeichnet. Kritiker sehen deshalb einen Kurswechsel der Moskau wirtschaftlich

0: Die Feuerwehr am Morgen einen Kellerbrand gelöscht. Insgesamt 12 Menschen waren in dem Mehrfamilienhaus betroffen. 2 kamen mit einer Rauchvergiftung ins Krankenhaus. Der Rauch hatte sich im Treppenhaus ausgebreitet, sodass die Menschen in ihren Wohnungen eingeschlossen waren. Abgestellte Möbel waren in Brand geraten. Warum ist unbekannt. Die Frauenfußballnationalmannschaft ist mit einem Sieg in die WM-Saison gestartet. Im Testspiel gegen Australien haben die deutschen Fußballerinnen gestern Abend mit 4:2 gewonnen. Ann-Kathrin Rose.
1: Nach dem Abpfiff kehrte das Lächeln langsam auf Christian Wücks Gesicht zurück. Der Bundestrainer nach dem 4:2 gegen Australien sicher nicht nur zufrieden, aber mit vielen Erkenntnissen. Die deutschen Fußballerinnen taten sich gegen die Matildas zunächst schwer, der Doppelpack von Melissa Kössler aber brachte mehr Sicherheit. Küver und Nüsken erhöhten in der Schlussphase, die beiden Treffer der Australierinnen änderten nichts mehr am Sieg des deutschen Teams im ersten Test. Der zweite dann am Dienstag in Bremen, Gegner dann Japan.
0: Und in der Fußball-Bundesliga hat Werder Bremen gestern Abend in Dortmund gespielt. Die Partie endete 2:2. Der HSV spielt heute Nachmittag bei der TSG Hoffenheim. Der frühere ZDF-Chefredakteur Klaus Bresser ist tot. Er starb bereits am Mittwoch im Alter von 90 Jahren in Berlin, wie der Mainzer Sender gestern Abend mitteilte. Bresser habe das journalistische Profil des ZDF nachhaltig geprägt, sagte Intendant Norbert Himmler. Der Journalist war von 1988 bis 2000 Chefredakteur des Senders.
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3: Das Wetter für uns in Hamburg richtig schön heute am frühen Vormittag. Die Sonne scheint, auch hier vom Studio von NDR 90,3 in Lockstedt. Aber es kommen auch immer mal wieder dickere Wolken dazu. Vor allem zum Nachmittag kann dann auch mal Regen und auch Gewitter runterkommen. Immer mal ein Schauer, wie gesagt, dabei bei 15 Grad maximal. Und morgen dann wirklich dann überwiegend die Wolken und auch der Regen bei maximal 14 Grad. 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Blitzer und Staus jetzt aus dem Verkehrszentrum Roter Baum. Die A1 ist komplett gesperrt und zwar zwischen Kreuz Ost und Raig-Norderelbe wegen Bauarbeiten. Das Ganze geht bis Montag früh ca. 5 Uhr. Umleitungen sind da ausgeschildert und der Wasserstand der Elbe, der ist heute wohl recht hoch. Gegen 17 Uhr wird der Höchststand erwartet. Bedeutet, das ist das gängige Ding, wenn Sie Ihr Auto geparkt haben auf tiefer gelegenen Parkplätzen, St. Pauli Fischmarkt, Neumühlen und Övekönne, das Auto am besten wegfahren, sonst gibt es nasse Fußmatten. Die Amsingstraße stadteinwärts ist weiterhin gesperrt wegen des Wasserrohrbruchs, deshalb kann es auch dort relativ voll werden heute im Laufe des Tages, vor allem weil die A1 gesperrt ist und auch die Fuhlsbüttler Straße stadteinwärts ist weiterhin gesperrt wegen des Wasserrohrbruchs zwischen Alsterdorfer Straße und Rübenkamp. Wir wünschen da, wo es geht, eine gute und vor allem auch sichere Fahrt und denken Sie dran, wenn Sie was gesehen haben, Staublitzer, Ampelausfall, Liegenbleiber, können Sie sich jederzeit, meine ich, melden bei uns über die 08000 90393, ist auch kostenfrei. Suchen Sie ein neues Fahrrad? Dann haben wir was für Sie, den Vizenmarkt. Erklären wir ihn gleich in 8 Minuten hier bei NDR 90,3. Ich bin Nikolai Zecherle.

0: In der 90,3 ist hier. Jetzt lässt sich der Herbst ja wirklich nicht mehr leugnen. Ne? Jetzt gerade scheint zwar hier schön die Sonne vorm Studio in Lok steht, aber im Laufe des Tages zieht es immer mehr zu. Dann kommen die Regenschauer runter, es wird windig, Hochwasser ist auch angekündigt, ne, über Normalstand der Elbe. Also, ja, ich weiß nicht, ist nicht mehr so ganz das Fahrradwetter. Auch morgen, da soll es überwiegend grau werden, da schiebt man das Fahrrad dann doch schon mal recht weit nach hinten in die Garage oder im Fahrradkeller, ne, und steigt da lieber auf den Bus um. Und da passt ein Fahrradgebrauchsmarkt heute an diesem Wochenende ja irgendwie gar nicht so richtig rein, oder doch? Vizenbörse heißt das Ganze, mal wieder auf dem Spielbudenplatz, und der ist trotzdem, oder die ist trotzdem die Vizenbörse. Wir haben mit dem Veranstalter telefoniert, der heißt Johannes Forsting, Johannes, und gefragt, Herbstanfang und Fahrradkauf, wie passt das denn bitte zusammen?
1: Das hoffen wir ganz stark. Wir haben jetzt eine längere Pause gemacht, letztes Jahr haben wir das monatlich gemacht und haben jetzt eine harte Sommerpause, starten wir, die neuen Studenten kommen nach Hamburg, von daher glauben wir, dass genug Leute da sind, die auch im Herbst ein neues Fahrrad brauchen.
0: Das mit den Studenten, das stimmt natürlich. Ne? Montag ist Vorlesungsbeginn. Wenn Sie da noch was im Angebot hätten, dann ist jetzt wirklich knapp zu spät. Fahrräder abgeben ging bis 9 Uhr, also wenn man die selber verkaufen möchte. Aber vielleicht machen Sie ja jetzt gleich noch so einen schönen Fahrradschnapper. Ab 10 geht das Ganze nämlich los, in einer Dreiviertelstunde auf dem Spielbodenplatz. Und da gibt es dann meist von bis, ne?
1: Wir haben eigentlich Räder in allen Lagen und von allen möglichen Sachen da. Wir fangen Pi mal Daumen bei 80 Euro an, hören auf bis E-Bikes, die meisten so 1.000, 1.500 mal 2.000 sind, weil wir relativ wenig E-Bikes tatsächlich da haben. Aber wir haben auch Rennräder da, Retro-Bikes da, wir haben Holländerräder da, wir haben Kinderräder da. Und werden die morgens gebracht, deshalb können wir es nicht genau sagen, was da ist, aber die Erfahrung hat gezeigt, dass eigentlich von allen Rädern in allen Preislagen was dabei ist.
0: Ja, und was ich sehr, sehr angenehm finde, da steht dann ein Preis drauf und den bezahlt man dann auch. Also ich kann einfach gar nicht handeln, ne? Auf anderen Flohmärkten bin ich da mal aufgeschmissen.
1: Ja genau, verhandeln kann man bei uns tatsächlich nicht, weil das Festpreise sind.
0: Ja, das ist doch perfekt. Vizenbörse auf dem Spielbudenplatz von 10 bis 15 Uhr geht das Ganze. Also falls Sie noch ein Fahrrad brauchen, kurzfristig einen Schnapper machen wollen, dann lohnt sich das definitiv, auf den Kiez zu fahren. Spielbudenplatz, Vizenbörse, tolle Veranstaltung immer. Wie gesagt, in einer Dreiviertelstunde um 10 geht das Ganze dann los. Die größten Hits aller Zeiten, die gibt es hier bei uns bei NDR 90,3 und haben wir einiges im Angebot. Billy Idol gleich zum Beispiel, Dr. Hook, Rag'n'Bone Man, und los geht's jetzt mit Cars und Drive. Hier bei NDR 90,3 haben Sie ein schönes Reinkommen in dieses Wochenende, in diesen Samstagvormittag mit uns. 16 Minuten nach 9 Uhr in Hamburg.

0: größten Hits aller Zeiten. Die gibt's bei uns. K.O.M.A. machen wir gleich weiter mit Lambada. Jetzt aber erstmal alles, was wichtig ist. Und zwar all platt mit Wiebke Kuhlmorgen.
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1: Hamburgs grüne Fraktion, die will ein Naturkundmuseum nicht mehr mitträgen. Von wegen der anspannte Loch von Hushold. Und das sorgt für engen Konflikt in der Partei. Weltenschopf-Senatorin Miriam Blumenthal, der hätt ob ein NDR-Anfrage nicht so recht was secht. 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Der ukrainische Präsident Volodymyr Zelensky, der hätt den Dieseldeal zwischen USA und Russland bekrittelt. Der Verlauf für Russland, Erdölprodukte zu verkaufen, der wäre ein Investition in den Krieg gegen die Ukraine, so Zelensky. Dafür hat US-Präsident Donald Trump ein Deal mit Russlands Präsidenten Wladimir Putin König mockt. Donau wird Russland hunderttausende Tonnen Diesel auf den Weltmarkt bringen. Trump, der steht für die Zwischenwohlen, bar nicht unter Druck von wegen der hohen Spritpreisen. Hamburgs Bürgermeister Peter Tschentscher, der hätt sich auf dem Weg mockt zu einer Reise nach Vietnam und China. Ein Delegation von Dörtigkopp und Wirtschop und Weltenschop, die sind mit den SPD-Politikern mit auf Tour. Beide Länder, die sind für Hamburg wichtige Handelspartners. Vietnam zum Beispiel produziert und exportiert unter anderem Elektrotechnik und baut seine Wind- und Solarparks bar nicht gut. Die Gruppe, die besöcht auch Hochschulen und Universitäten in beide Länder. In der Högenstraat in Hamburg ein Büdel, da hätte für, wer heute Morgen ein Kellerbrand löscht. 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Der Rauch, der hat sich in Treppenhus utbreit, sodass die Menschen in jüm ihre Wohn in Spatwest sind. Aufstellte Möbel, die haben anfangen zu brennen. Warum, das ist nicht bekannt. 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Autofahrer, der müssen sich auf volle Straßen in und im Hamburg instellen. 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So wie die Nachrichten ob Platt. 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
0: Wissen wir Bescheid, danke dir, Wiebke. Und ich mach mal weiter mit dem Verkehr. Ende 90,3 Blitzer und Staus jetzt aus dem Verkehrszentrum Roter Baum. Die A1 ist gesperrt und zwar beidseitig zwischen Kreuz Ost und Dreieck Norderelbe das ganze Wochenende über wegen Bauarbeiten an der Norderelbbrücke. Geht bis Montag früh ca. 5 Uhr diese Sperrung. Dann ist auf der A7 schon ein bisschen was los und zwar Richtung Norden zwischen Hausbruch und dem Elbtunnel 4 Kilometer Stop and Go. Und der Wasserstand der Elbe, der wird ein bisschen höher ausfallen als gewöhnlich. Gegen 17 Uhr wird das Hochwasser oder der Höchststand des Hochwassers erwartet. Also wenn Sie Ihr Auto abgestellt haben auf tiefer gelegenen Parkplätzen, St. Pauli Fischmarkt, Neumühlen und Öwe Gönne zum Beispiel, die werden überspült. Autos wegfahren ist da die Ansage. Und wenn Sie noch was gesehen haben, Staublitzer, Ampelausfall, Liegenbleiber, geben Sie uns gerne Bescheid. Kostenfrei über die 08000 90 3 90 3. Der Herbst ist da in der Stadt. Wir machen trotzdem so ein bisschen Sommer mit K.O.M.A. Lambada jetzt hier bei NDR 90,3. Ich bin Nicolai Zech. Hallo.

0: HSV hat die besten Fans. Sagen die Fans vom HSV natürlich selbst. Fans von anderen Vereinen sehen das eventuell ein bisschen anders. Ganz sicher aber ist, der HSV hat die meisten Fans. Und zwar die meisten Auswärtsfans. Das hat die Fußballplattform Die Falsche 9 jetzt ermittelt. Kein anderer Bundesliga-Verein bringt in Auswärtsspielen so viele eigene Anhänger mit wie die Hamburger. Heute Nachmittag um 15.30 Uhr sind zum Beispiel, halten Sie sich fest, 10.000 HSV-Fans in Hoffenheim. Eine Riesensache, auch für die Spieler wie Torwart Daniel Heuer-Fernandes.
1: Es ist was Besonderes, dass wir wieder auswärts so viele Leute dabei haben werden, die uns unterstützen wollen. Aber die Wucht wollen wir dann auch auf dem Platz umsetzen und wollen dann einfach auch die Energie nutzen, die dann auch im Stadion dann auch für unsere Seite da sein wird. Und deswegen freue ich mich auf das Spiel, weil ich dann auch wieder weiß, dass die Unterstützung auch von der Zahl her sehr, sehr groß ist. Und deswegen ist die Vorfreude groß.
0: Ja, das kann ich mir vorstellen. Fehlen zu den Auswärtsfans nur noch die Auswärtspunkte. Die fehlen komplett in dieser Saison. Bisher hat der HSV in Dortmund 0-2 und in Leipzig 0-5 verloren. Also hoffentlich wird's besser dann heute Nachmittag ab 15.30 Uhr. Tore und Highlights hören Sie dann selbstverständlich hier bei uns bei NDR 90,3. 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

der 90,3 hier. Es ist 10 vor 10. Ich mache jetzt Feierabend. Gehe, ich kann es sagen, in die Sonne raus. Hier scheint die Sonne in Lockstedt vom Ende 90,3 Studio. Ilka Petersen ist aber für Sie da. Sie sind also in besten Händen gleich ab 10. Viel Spaß dabei. Viel Spaß beim Weiterhören Ihres Lieblingssenders. 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

0: Schönes Wochenende mit uns und den größten Hits aller Zeiten gleich. Tanita Tikara am Twist in My Sobriety. 18 war die da, 88, als ihr erstes Album rauskam und dann gleich so ein Welthit. Haben wir gleich für Sie, jetzt aber natürlich die Nachrichten. Karl-Georg Salzwedel ist für Sie da.
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2: ADAC rechnet mit vollen Straßen in Hamburg. Bürgermeister Tschentscher besucht Vietnam und China. HSV steht vor Hoffenheim-Spiel am Nachmittag unter Druck. Das Wetter wechselhaft bis 15 Grad. Volle Straßen, Staus und Sperrungen. Auf Hamburgs Straßen wird es heute eng. Die A1 ist seit gestern Abend komplett gesperrt. In Niedersachsen und Schleswig-Holstein haben die Herbstferien begonnen. Und am Mittag ist dann noch eine große Demonstration am Jungfernstieg. Elias Bartel.
3: Die Demonstration beginnt um 14 Uhr am Jungfernstieg. Das Bündnis Prüf fordert, dass das Bundesverfassungsgericht Parteien überprüfen soll. Und zwar alle, die der Verfassungsschutz beobachtet, als Verdachtsfall oder als gesichert rechtsextrem. Dafür geht das Bündnis an jedem zweiten Sonnabend im Monat auf die Straße. Im September waren in Hamburg 25.000 Menschen gekommen. Die Polizei rechnet deswegen mit Sperrungen und Stau rund um die Innenstadt. Außerdem ist die A1 zwischen dem Dreieck Norderelbe und dem Kreuz Hamburg-Ost gesperrt. Erst am Montagmorgen um 5 Uhr soll die Autobahn wieder freigegeben werden. Die Umleitung läuft durch den Elbtunnel. Die Amsingstraße ist auch noch immer gesperrt wegen des Wasserrohrbruchs. Der ADAC rechnet deshalb rund um Hamburg mit sehr vollen Straßen.
2: Wegen der angespannten Haushaltslage will Hamburgs grüne Fraktion ein Naturkundemuseum nicht mehr mittragen. Deshalb gibt es einen innerparteilichen Konflikt. Wissenschaftssenatorin Mariam Blumenthal reagierte auf eine NDR Hamburg-Anfrage ausweichend und erklärte nur, dass die Standortsuche noch nicht abgeschlossen sei. Die zweite Bürgermeisterin, Katharina Fegebank, sagte, dass erst nach Verhandlungen eine Entscheidung getroffen werden sollte. Bürgermeister Peter Tschentscher von der SPD ist auf dem Weg nach Vietnam und China. Er wird begleitet von einer 30-köpfigen Delegation aus Wirtschaft und Wissenschaft. Annika Seppör.
4: In Vietnam reist Peter Tschentscher nach Hanoi und Ho Chi Minh Stadt. Das Land produziert und exportiert zum Beispiel Elektronik und ist damit für Unternehmen auch ein alternativer Partner zu China. Die Reise soll dazu beitragen, dass Hamburger Unternehmen und Wissenschaftler neue Kontakte nach Vietnam und China knüpfen. Es sind Besuche des Hafens in Ho Chi Minh Stadt sowie von Unternehmen aus der Hafen-, Luftfahrt- und Hightech-Wirtschaft geplant. In China besucht Tschentscher mit der Delegation außerdem eine Sonderausstellung, die die Städtepartnerschaft zwischen Hamburg und Shanghai würdigt. Sie besteht seit 40 Jahren. In Vietnam und China sind auch mehrere Besuche von Hochschulen und Universitäten geplant.
2: Nach der SPD hat auch die Linke in Mecklenburg-Vorpommern für rot-rot-grüne Koalitionsverhandlungen gestimmt. Der Landesvorstand der Linken fasste den Entschluss nach eigenen Angaben am späten Abend einstimmig. Die Grünen wollen bei einem kleinen Parteitag heute in Rostock entscheiden. Die Verhandlungsführer von SPD, Linken und

0: HSV geht es nach der Länderspielpause nachher bei der TSG Hoffenheim weiter. Lars Pegelow.
1: Nur gegen zwei Teams blieb der HSV in der Vorsaison ohne Punkte, gegen RB Leipzig und eben Hoffenheim. Wir müssen es jetzt besser machen, fordert HSV-Trainer Merlin Polzin vor der Partie heute Nachmittag um 15.30 Uhr. Sein Team, betont Polzin, habe die Länderspielpause gut genutzt, um sich einzuspielen. Allerdings steht nur ein wirklich gesunder Stürmer zur Verfügung, Yusuf Paulsen, und dessen Luft reicht in der Regel nicht für 90 Minuten. Die Hamburger stehen jedenfalls schon unter Druck. Sie sind aktuell nur auf Platz 16 in der Tabelle. Allerdings, auch Hoffenheim läuft den Erwartungen hinterher. Der Europa-League-Teilnehmer hat seinen schlechtesten Bundesliga-Start seit 11 Jahren hingelegt. 10.000 HSV-Fans wollen helfen, damit ihr Team in Hoffenheim nachher den ersten Auswärtssieg der Saison feiert.
0: Und feiern konnte gestern Abend schon die Frauenfußballnationalmannschaft. Sie ist mit einem Sieg in die WM-Saison gestartet. Das Testspiel gegen Australien gewann sie mit 4:2.
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3: Schauen wir auf das Wetter für uns in Hamburg. 12 Grad, na, teilweise leichter Regen, aber die Sonne setzt sich zwischendurch auch durch. Natürlich auch an diesem Bögen Wind, der die Wolkendecke immer mal auseinanderschiebt. Dementsprechend auch immer mal blau heute am Himmel. 4 bis 5 Stunden Sonnenschein. Regenwahrscheinlichkeit allerdings auch recht hoch mit 90%. Also immer mal wieder Schauer, vereinzelt auch Gewitter heute. Bei 14 Grad bei Ihnen in Schnelsen, bis 15 heute bei uns in der City. Runter geht's dann heute Nacht auf 7 Grad morgen, das ist sehr ungemütlich. Bestimmt haben Sie im Haus noch was zu tun oder in der Wohnung. Sehr grau, nass, windig bei bis zu 14 Grad. Aber nächste Woche schon wird es wieder goldener in der Stadt. NDR 90,3, die Staus und Blitzer jetzt direkt aus dem Verkehrszentrum Roter Baum. Die A7 Hannover Richtung Flensburg zwischen Hamburg-Hausbruch und dem Elbtunnel, 4 Kilometer stockend. Dann die A255 B75 Hamburg-Süd Richtung den Elbbrücken zwischen Dreieck Norderelbe und Hamburg-Vettel. Aktuell 3 Kilometer Stau. Dann haben wir die Elbe mit einem erhöhten Wasserstand, mit einem Hochwasserhöchststand gegen 17 Uhr. Deshalb, das kennen Sie, nicht auf den tiefer gelegenen Parkplätzen da parken, am St. Pauli, Fischmarkt, Neumühlen oder Övelgönne. Sperrung haben wir noch. A1, haben Sie in den Nachrichten gehört, ist voll gesperrt zwischen dem Kreuz Ost und dem Dreieck Norderelbe übers ganze Wochenende und bei uns in der Stadt gesperrt. Die Amsingstraße stadteinwärts zwischen B75, Billhorner Brückenstraße und Klostertor, Spalding Straße statt einwärts, Schulzweg beide Richtungen, Fußbüttlerstraße, zwischen Alsterdorfer Straße und Rübenkamp. Das war's soweit. Also gute Fahrt Ihnen. Ach so, am Wochenende macht man ja gerne auch mal irgendwie was in der Wohnung oder im Haus, irgendwas erneuern. Gerade wenn morgen so ein Schiedwetter ist, könnte man sich doch mal überlegen, mit der Renovierung loszulegen. Und da finde ich es immer toll, dass wir so in der Stadt den Luxus haben, auch wenn wir kein Auto haben, zu sagen, ach Mensch, so einen neuen Schrank kann ich mir mal eben besorgen, denn wir haben ja IKEA direkt in der Stadt in Altona, wenn Sie da gerne einkaufen. Aber das soll sich ändern, dass das eben nicht mehr so groß ist und dass dieses Sortiment nicht mehr so da ist, so wie Sie das jetzt kennen. Das war auf jeden Fall ein großes Thema dieser Stadt, wollen wir gleich nochmal drüber sprechen, hier bei uns. Ich bin Ilka Petersen, freue mich, dass Sie wie immer sonnabends dabei sind. 10 bis 14 Uhr treffen wir uns ja hier immer bei NDR 90,3. Also, schönes Wochenende.

0: das Wochenende mit uns von NDR 90,3. Haben Sie das diese Woche mitbekommen? IKEA in Altona, also das direkt in der großen Bergstraße, will sich ja verkleinern und zwar deutlich. Also die Verkaufsfläche soll um etwa 4600 Quadratmeter schrumpfen. Also gute 25% fallen da weg. Das ist, wenn man sich das umrechnet, so eine Fläche von ungefähr 17 Tennisplätzen. Also das ist schon eine Menge. Und die bekommt dann nächstes Jahr im Sommer Decathlon. Kennen Sie vielleicht? Das ist ein großer Sportladen, der soll dann dahin kommen. Ist natürlich schade für alle, die eben kein Auto bei uns in der Stadt haben und eben nicht so schnell nach Schnellsen oder mal auf Fleet fahren können. Oder was sagen Sie dazu? Wir waren natürlich längst in Altona unterwegs.
1: Wohnen schon länger hier, als es den IKEA gibt. Immerhin kann man günstig Teelichter bei IKEA kaufen. Decathlon habe ich noch nichts gekauft.
2: Ja, ich denke, Decathlon macht dasselbe mit Plastik, was IKEA mit dem Wald macht. Also ist das für mich indifferent?
3: Ich glaube, für mich persönlich ist das nicht unbedingt eine Bereicherung, aber ich glaube für viele andere Leute hier. Naja, Decathlon bietet viele Sportartikel an. Ich weiß, dass hier viele Leute das Angebot nutzen, was man hier in Hamburg hat. Und dann kann man sich da nochmal eindecken mit ein paar Sachen.
0: Nach NDR-Informationen soll übrigens bei der Filiale in Altona so ein Fünftel der Stellen abgebaut werden. Aber ein Trost gibt es auch. Also der Umbau, klar, der kommt. Aber es sollen eben laut des schwedischen Unternehmens die Möbelausstellung, die Markthalle und vielleicht für viele zum Mittag gar nicht so uninteressant, die Essensabteilung in Altona, die bleibt auch erhalten. Also Kottböller.

0: tourt er durch England und das auch wegen seines Hits in den 70ern. Ralph McTell gleich Streets of London bauen.
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lange nicht gehört in der Version, ne? Maxi Priest, Wild World hier bei uns bei NDR 90,3, gleich Hall & Oates. Vorher der Blick auf das Wetter für uns in Hamburg. Also der Wind, der schafft das zumindest, dass immer wieder Wolkenlücken kommen. Wenn ich hier gerade aus dem Studiofenster gucke, nix als blau. Wind, okay, der ist böig unterwegs bei aktuell 12 Grad bei uns in der Stadt. Gibt aber einiges an Sonnenschein heute auch im Laufe des Tages, so 4 bis 5 Stunden. Zwischendurch allerdings auch einiges an Wolken und mit einer Regenwahrscheinlichkeit von 90% wird wohl fast jeder von uns mal kurz nass, also kurze Schauer, vereinzelt auch Gewitter dabei heute. 14 Grad in Schnelsen und Marmsdorf bis 15 heute bei Ihnen in Eppendorf. Heute Nacht dann nur noch 7, morgen wieder bis 14 Grad, aber recht ungemütlich, sehr grau, sehr nass, sehr windig. Aber nächste Woche wird es dann wieder deutlich schöner. NDR 90,3, die Staus und Blitzer jetzt direkt aus dem Verkehrszentrum Roter Baum. Wir fangen an mit der A1 über Hamburg zwischen dem Kreuz Hamburg-Ost und dem Dreieck Norderelbe, ja übers ganze Wochenende in beiden Richtungen gesperrt. Umleitung gibt es da für Sie vor Ort. Die A7 Hannover Richtung Flensburg zwischen Hamburg-Hausbruch und dem Elbtunnel 6 Kilometer stockend. A255, B75 Hamburg-Süd Richtung den Elbbrücken zwischen Dreieck Norderelbe und Hamburg-Vettel 3 Kilometer stockend. Dann ist der Wasserstand der Elbe erhöht. Dementsprechend bitte nicht parken, da bei den tiefer gelegenen Parkplätzen St. Pauli, Fischmarkt, Neumühlen und Övelgönne. Da gibt es eine gratis Unterbodenwäsche. Das wollen Sie aber, glaube ich, nicht. Der Hochwasserhöchststand übrigens wird um etwa 17 Uhr heute erwartet. Dann haben wir noch zahlreiche Sperrungen bei uns in der Stadt. Die Amsingstraße stadteinwärts zwischen der B75 Billhorner Brückenstraße und Klostertor. Dann die Spaldingstraße stadteinwärts und der Schulzweg in beiden Richtungen. Und die Fuhlsbüttler Straße auch noch obendrauf stadteinwärts zwischen der Alsterdorfer Straße und Rübenkamp. Und einen Blitzer habe ich auch noch für ihn. Und zwar auf der Eifelstraße stadteinwärts kurz vor der Luisenstraße. Gruß geht raus an Timo. Vielen Dank fürs Melden, fürs Bescheid sagen für die anderen. Gestern zufällig die NDR-Talkshow gesehen. Die war ja ganz spannend. Ne? David Brecht war zum Beispiel da, hat sich so ein bisschen über KI geäußert, wie er das so für die Zukunft sieht. Es war so witzig aus, weil er hat dann immer erzählt und alle hingen ihn so an den Lippen, was der Mann da alles erzählt und so. Also es lohnt sich auf jeden Fall, da nochmal reinzuschauen. Genauso, weil eben auch Johannes Oerding und Peter Maffay dort saßen und die haben auch zusammen Musik gemacht und so. Dann hören wir gleich nochmal rein, auch wie die sich so kennengelernt haben und wie die das erste Mal telefoniert haben. Das wollen wir gleich nochmal hören, weil es echt lustig ist. Machen wir gleich hier bei NDR 90,3. Ich bin Ilka Petersen, wünsche Ihnen ein schönes Wochenende.

0: Schön, ne? Katie Melua hier bei uns bei NDR 90,3. Und ich weiß nicht, wie es Ihnen ging, aber das hatte doch ein bisschen was von Vater und Sohn gestern in der NDR Talkshow, oder? Peter Maffay und Johannes Oerding. Man hat richtig ja so gespürt, dass die eben wirklich eine enge Verbindung haben. Nicht nur eben auf der Musikebene, sondern auch persönlich. Und lustig war es auch, also gelacht wurde auch, denn Johannes hat davon erzählt, ja, wie er zum ersten Mal mit Peter Maffay telefoniert hat.
1: Ich war im Pfadfinderlager. Ich kriegte einen Anruf von deinem Büro. Du möchtest gerne mit mir sprechen. Du hättest eine Idee für Tabaluga. Das ist jetzt so, glaube ich, 12 Jahre her. Morgen früh um 8 Uhr. So, ich bin jetzt nicht der Frühaufsteher. Ich habe immer erst ab 11 Uhr Sprechstunde eigentlich. Und ich musste aus diesem Tal heraus, weil wir hatten kein Handyempfang.
2: In dem Lager.
1: In dem Pfadfinderlager und musste auf einen Berg, damit ich erreicht werden konnte. Ich stand also um 8 Uhr parat auf dem Berg und Peter rief nicht an, aber das Büro rief an, er sagt, er verspätet sich um eine Stunde.
0: Das ist auch schön und er steht da ganz müde, war bestimmt auch aufgeregt. Na gut, letztendlich hat es ja geklappt, dass Johannes Oerding und Peter Maffay telefoniert haben und seitdem ja auch regelmäßig zusammenarbeiten. Und Peter Maffay ist auch wirklich ganz beeindruckt, was der Johannes alles so drauf hat.
3: Es gibt viele Leute, die singen und es ist wirklich auch wahnsinnig sinnvoll zu singen, egal wie gut man das macht. Es ist einfach Heiztätigkeit schon mal gut. Aber es gibt welche, die können das richtig gut. Und vor denen muss man sich in Acht nehmen, wenn man mit ihnen auf die Bühne geht.
0: Oh, sympathisch. Na gut, das konnte Johannes jetzt nicht hören, denn es ist ja noch nicht 11 Uhr. Der ist wahrscheinlich in Hamburg noch nicht aufgewacht. Aber wir können mal reinhören, wie sich das anhört. Denn Peter Maffay und Johannes Oerding, die haben eben auch zusammen gesungen, haben ja ein Album gemacht, Nashville. Und daraus haben sie Nach Hause eben live in der Talkshow gesungen.
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schön, oder? Peter Maffay und Johannes Oerding gestern live in der NDR Talkshow. Hört man so dieses Nashville raus, ne? Können Sie sich auch gerne noch mal in Ruhe anschauen. Die Sendung finden Sie natürlich bei uns in der ARD Mediathek. So, jetzt noch mal ganz kurz für unsere Autofahrer, die auf der A7 unterwegs sind, Richtung Hannover. Vorsicht in Höhe Hamburg-Heimfeld, aktuell eine ungesicherte Unfallstelle. Ansonsten gute Fahrt mit uns.

0: Boogie Wonderland zu Hause und Karl Georg und ich natürlich auch. Aber jetzt wird es ja Zeit für die Nachrichten. Wir haben gleich mehr von solchen Hits. Herbert Grönemeyer, Bochum ist dabei und Please Mr. Postman von Carpenters. Das ist doch auch was, oder Karl Georg?
1: Volles Programm,
0: so, alles klar. Also sie hört schon, es ist ein schönes Wochenende mit uns und ein gut informiertes. Dafür ist ja Karl Georg Salzwedel da.
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3: Polizei und ADAC rechnen mit vollen Straßen in Hamburg. Mecklenburg-Vorpommern steht vor Koalitionsverhandlungen. Hamburgs Bürgermeister Tschentscher reist nach Vietnam und China. Das Wetter wechselhaft bis 15 Grad. Volle Straßen, Staus und Sperrungen. Auf Hamburgs Straßen wird es heute eng. Die A1 ist seit gestern Abend komplett gesperrt. In Niedersachsen und Schleswig-Holstein haben die Herbstferien begonnen. Und am Mittag ist dann noch eine große Demonstration am Jungfernstieg. Elias Bartel.
4: Die Demonstration beginnt um 14 Uhr am Jungfernstieg. Das Bündnis Prüf fordert, dass das Bundesverfassungsgericht Parteien überprüfen soll. Und zwar alle, die der Verfassungsschutz beobachtet, als Verdachtsfall oder als gesichert rechtsextrem. Dafür geht das Bündnis an jedem zweiten Sonnabend im Monat auf die Straße. Im September waren in Hamburg 25.000 Menschen gekommen. Die Polizei rechnet deswegen mit Sperrungen und Stau rund um die Innenstadt. Außerdem ist die A1 zwischen dem Dreieck Norderelbe und dem Kreuz Hamburg-Ost gesperrt. Erst am Montagmorgen um 5 Uhr soll die Autobahn wieder freigegeben werden. Die Umleitung läuft durch den Elbtunnel. Die Amsingstraße ist auch noch immer gesperrt wegen des Wasserrohrbruchs. Der ADAC rechnet deshalb rund um Hamburg mit sehr vollen Straßen.
3: In Mecklenburg-Vorpommern hat der Landesvorstand der Linken für rot-rot-grüne Koalitionsverhandlungen gestimmt. Zuvor hatte sich schon die SPD dafür ausgesprochen. Aus Schwerin Caroline Kock.
5: Man wolle nicht nur ein Bündnis aus drei Parteien, sondern eine Koalition für alle Menschen sein und das Land zusammenhalten, sagte Mecklenburg-Vorpommerns SPD-Chefin Schwesig. In einigen Punkten sei man sich bereits einig. Mehr Bürgerbeteiligung, Investitionen in Bildung und soziale Gerechtigkeit und mehr Schutz für Umwelt und Natur. Eine rot-rot-grüne Koalition würde außerdem einen parlamentarischen Untersuchungsausschuss zu rechtsextremen Netzwerken einsetzen. Eine Zusammenarbeit mit der AfD, die die einzige Oppositionsfraktion im Landtag wäre, schließen alle drei Parteien aus. Die Landesvorstände von SPD und Linken sprachen sich bereits am Abend für Koalitionsverhandlungen aus. Die Bündnisgrünen werden heute Nachmittag auf einem kleinen Parteitag darüber beraten. Wenn auch sie zustimmen, könnten die Verhandlungen schon am Montagvormittag beginnen.
3: Hamburgs Bürgermeister Peter Tschentscher von der SPD ist auf dem Weg nach Vietnam und China. Er wird begleitet von einer 30-köpfigen Delegation aus Wirtschaft und Wissenschaft. Annika Sepör.
6: In Vietnam reist Peter Tschentscher nach Hanoi und Ho Chi Minh Stadt. Das Land produziert und exportiert zum Beispiel Elektronik und ist damit für Unternehmen auch ein alternativer Partner zu China. Die Reise soll dazu beitragen, dass Hamburger Unternehmen und Wissenschaftler neue Kontakte nach Vietnam und China knüpfen. Es sind Besuche des Hafens in Ho Chi Minh Stadt sowie von Unternehmen aus der Hafen-, Luftfahrt- und Hightech-Wirtschaft geplant. In China besucht Tschentscher mit der Delegation außerdem eine Sonderausstellung, die Städtepartnerschaft zwischen Hamburg und Shanghai würdigt. Sie besteht seit 40 Jahren. In Vietnam und China sind auch mehrere Besuche von Hochschulen und Universitäten geplant.
3: Und wir bleiben in Asien. Wegen der Drohungen Chinas gegen Taiwan hat der taiwanische Präsident Lai Ching-te eine klare Haltung von Demokratien im Indopazifik gefordert. Das Recht der Bevölkerung Taiwans zu existieren muss respektiert werden, sagte Lai in einer Rede

0: Sanktionen gegen Energieunternehmen des Landes verhängt. Nun macht Trump eine Kehrtwende. Der ukrainische Präsident Volodymyr Zelensky kritisierte die Vereinbarung scharf. Hochbahn-Vorstandssprecher Jens Günther Lang zweifelt am Einsatz von Wasserstoffbussen in Hamburg. Seit knapp einem Jahr betreibt die Hochbahn 5 Busse. Diese seien noch nicht endgültig abgenommen, weil sie den Qualitätsanforderungen nicht genügen, sagte Lang der deutschen Presseagentur. Laut Hochbahn sind die Busse von einem polnischen Anbieter seltener betriebsbereit als Diesel- und Elektrobusse und das bei hohen Betriebskosten.
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2: Schauen wir auf das Wetter für uns in Hamburg. Und wenn Sie sich gerade den Hund schnappen und mit ihm an der Bille spazieren gehen, tun Sie das im Sonnenschein bei 13 Grad. Ist auch fast die Tageshöchsttemperatur. Die liegt nämlich bei 14 Grad in Schnelsen und Marmsdorf bis 15 heute bei Ihnen in Eimsbüttel. Dazu zieht noch ein bisschen was an Wolken durch, aber zwischendurch eben immer wieder Sonnenschein. Dafür sorgt auch der lebhafte Wind, der die Wolkendecke eben ab und zu auseinanderschiebt. Allerdings die Regenwahrscheinlichkeit auch nicht zu übersehen. Die liegt bei 90%. Also der ein oder andere Schauer oder vereinzelt auch Gewitter sind heute auch dabei. Morgen auch insgesamt sehr grau, nass, windig bei bis zu 14 Grad. Boah, kriege ich gerade einen Schauer über den Rücken. Aber nächste Woche wird es ja besser. Da kommt dann das goldene Herbstwetter zu uns. 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Die Staus und Blitzer jetzt direkt aus dem Verkehrszentrum Roter Baum. Zunächst der längste Stau A7 Hannover Richtung Flensburg. Zwischen Hamburg-Hausbruch und dem Elbtunnel haben wir 6 Kilometer Stau. Dann haben Sie schon in den Nachrichten gehört, dass die A1 voll gesperrt ist. Zwischen dem Kreuz Ost und dem Dreieck Norderelbe übers ganze Wochenende. Bei uns in der Stadt immer noch gesperrt. Die Amsenkstraße stadteinwärts. Zwischen B75, Billhorner Brückenstraße und Klostertor. Spaldingstraße stadteinwärts. Schulzweg beide Richtungen. Fuhlsbüttler Straße zwischen Alsterdorfer Straße und Rübenkamp. Außerdem hat die Elbe einen erhöhten Wasserstand mit einem Hochwasserhöchststand gegen 17 Uhr. Deshalb bitte nicht an den tiefer gelegenen Parkplätzen am St. Pauli Fischmarkt, Neumühlen oder Övelgönne parken. Und einen Blitzer habe ich auch noch für Sie, dank Timo Eifelstraße. Stadteinwärts, kurz vor der Luisenstraße, steht einer. Gute Fahrt mit uns. Ich freue mich schon, Sie kennenzulernen. In dieser Stunde spielen wir ja immer Wir schätzen Hamburg. Das heißt, unsere Stadtreporterin ist irgendwo bei uns in der Stadt unterwegs und sucht sich etwas, was Sie eben schätzen können. Wir übernehmen dafür Ihren Wochenendeinkauf, also 250 Euro zur Verfügung gestellt von Edeka. Das schenken wir Ihnen, wenn Sie eben am nächsten dran sind mit Ihrer Schätzung. Also ich bin gespannt. Gleich geht's los nach Herbert Grönemeyer und den Carpenters. Und ich bin Ilka Petersen. Wünsche Ihnen ein wunderbares Wochenende mit uns. We'll be right back.

0: Mit Please Mr. Postman in den Ohren packt sich der Wocheneinkauf doch viel leichter aus, oder? Hier ist NDR 90,3 und diesen Wochenendeinkauf, den möchten wir ja gerne übernehmen, beziehungsweise Edeka tut das freundlicherweise im Wert von 250 Euro. Wir starten mit unserem Schätzspiel. Wir schätzen Hamburg und dafür ist wie immer unsere Stadtreporterin unterwegs, Anna Rüther. Vielleicht haben Sie sie auch schon irgendwo entdeckt. Heute könnte es sein, Richtung Kiez ist sie unterwegs. Anna, erzähl, wo bist du?
1: Ganz genau, Ilka, auf dem Spielbodenplatz. Und wenn ich in die eine Richtung gucke, dann ist ja immer so ein bisschen räudig, ne? Samstags Vormittag so gar nichts los, als hätte es jemand hier vergessen. Und in die andere Richtung, richtig Remi-Demi, da ist nämlich die Vizenbörse. Und die Vizenbörse ist ja ein Fahrradmarkt und da sind sehr, sehr viele Menschen bei dem Schönwetter gekommen, um wahlweise ein schönes Rad zu finden oder aber ihr altes zu verkaufen. Ist richtig was los. Funktioniert echt ganz gut. Also lohnt sich herzukommen.
0: Vor allem, was ich da immer ganz schön finde, ist wirklich, du findest halt so E-Bikes, wenn du irgendwie tatsächlich ein bisschen mehr Geld investieren willst oder auch so Retro-Bikes, ne? Oder so ganz günstige, wenn du sagst, ich brauche nur eins, was irgendwie mich von A nach B bringt.
1: So, voll, aber ist echt von bis, genau.
0: Zwei Fragen habe ich jetzt noch an dich. Die erste ist, hast du denn da gestern gefeiert auf dem Kiez oder warum hörst du dich so an?
1: Ich habe unseren Sender präsentiert in einer Schule 3 Stunden lang und es war laut da und ich habe ganz viel erzählt. Das ist die Erklärung.
0: Verstehe, okay.
1: Keine Party.
0: Okay, keine Party. Aber die nächste Frage ist, hast du denn auch eine Schätzfrage gefunden?
1: Natürlich, Ilka. Ich bin mal über die Vizenbörse gegangen und habe Fahrradkörbe gezählt. Wie viele Fahrradkörbe sind denn wohl auf diesen sehr, sehr vielen Fahrrädern montiert?
0: Stimmt, vorne oder hinten hat man die, ne? Ich habe gar keinen.
1: Aber ich habe sie beide gezählt, also das war mir jetzt egal.
0: Okay, also vorne oder hinten irgendwo ein Fahrradkorb. Wie viele könnten das sein? Auf der gesamten Vizenbörse, richtig?
1: Richtig.
0: Wunderbar.
1: Die ist groß.
0: Ja, genau, die ist groß. Okay, das war vielleicht ein kleiner Hinweis. Also 01371 93 93 für 14 Cent pro Anruf. 01371 93 93. Dann sind Sie mit ein bisschen Glück dabei bei Wir schätzen Hamburg und gewinnen Ihren Wochenendeinkauf. Also bis gleich.

0: So, jetzt bin ich auch mal gespannt, welche Hamburger wir heute kennenlernen.
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0: Es geht in unserem Schätzspiel darum, dass 5 Anrufer ins Studio durchgestellt werden. Und wer dann mit seiner Schätzung am nächsten dran ist, gewinnt. Unsere Anna Rüther ist heute auf der Vizenbörse, auf dem Spielbudenplatz und hat gefragt, wie viele Fahrradkörbe hat sie denn da gezählt? So, die ersten beiden haben es zu mir ins Studio geschafft. Das ist der Philipp Hiller aus Barmbek, gerade mit seiner Familie unterwegs in den Wildpark Schwarze Berge. Aber wie es sich gehört, natürlich Philipp rechts rangefahren. Und wer hatte die Idee mitzumachen bei diesem Spiel?
2: Gute Frage, moin.
0: Moin.
2: Das war ich, relativ spontan.
0: Ah ja, super, genau. Und dann direkt durchgekommen, das Glück muss man erstmal haben. So, ich weiß, ja, ihr müsst ja zur Flugshow um 15 Uhr wahrscheinlich. Also, hau raus, Philipp.
2: Was? Ja. ich sage 63.
0: 63, dann logge ich das hier ein. War wahrscheinlich eine Familienentscheidung, ne?
2: Ja, wir haben hier ein bisschen intern hin und her diskutiert. Ja.
0: Okay, aber dann seid nachher noch erreichbar. Kurz vor 12 lösen wir auf, ne? Wenn ihr da auf dem Weg seid. Immer mal das Handy auf laut halten bitte und dann drücke ich euch die Daumen. Gute Fahrt bis dahin, ne? Bis später vielleicht.
2: Bis später, ja.
0: Ciao. Und die Jutta Dobrinski aus Wandsbek, die ist jetzt dran und hat natürlich auch ihre Chance. Ich glaube, da wurde auch viel diskutiert, ne? Welche Zahl genommen wurde, Jutta?
3: Ja, das ist richtig. Ich hatte 250 Fahrradkörbe geschätzt.
0: Ja.
3: Aber ich weiß, ich glaube, das sind wohl doch weniger.
0: Ja. Was meinen Sie? Was soll ich denn für Sie einloggen?
3: Ich denke 150.
0: 150, alles klar. Haben Sie denn noch schöne Wochenendpläne, Jutta?
3: Ja, wir gehen nachher noch mal ein bisschen in den Wald. Das schöne Wetter genießen.
0: Okay, aber passen Sie auf, der Wind ist ganz schön böig unterwegs, ne? Nicht, dass Ihnen da irgendwie was auf den Kopf fällt. Das möchte ich nicht. Außer vielleicht ein paar Kastanien.
3: Ja.
0: Okay, also Jutta, vielleicht sprechen wir uns nachher nochmal, ne? Wenn Sie am nächsten dran sind. Ich drücke Ihnen die Daumen und liebe Grüße an den Ehemann Gerd. Den habe ich gerade in der Leitung immer gehört im Vorgespräch. Also, tschüss, bis bald.

0: liebe, liebe, liebe diesen Song. Pretenders, don't get me wrong. Ich hoffe, es geht Ihnen ähnlich. Gleich aber Bruce Springsteen, I'm on fire. Vorher natürlich der Blick auf das Wetter für uns in Hamburg. Der Wind, der ist schon recht umtriebig unterwegs. Hier fliegt einiges an Blättern am Studiofenster vorbei. Aktuell die Temperatur 13 Grad bei Ihnen in Eppendorf. Aktuell trocken, aber es zieht schon einiges an Wolken gerade über uns hinweg. Wobei im Laufe des Tages eben gerade auch durch den Wind immer mal wieder Sonnenschein. Allerdings auch immer wieder Schauer, vereinzelt auch Gewitter heute. Bei bis zu 15 Grad heute am Jungfernstieg. Morgen dann auch sehr grau, sehr nass, sehr windig. Sie können ruhig ausschlafen. Bis 14 Grad. Aber nächste Woche wird es dann wieder deutlich schöner bei uns in der Stadt. NDR 90,3, die Staus und Blitzer jetzt aus dem Verkehrszentrum Roter Baum. Zunächst die Sperrung der A1 Lübeck-Hamburg ist zwischen dem Kreuz Hamburg-Ost und Dreieck Norderelbe komplett gesperrt übers ganze Wochenende in beiden Richtungen. Umleitung vor Ort. Auf die A7 rüber Hannover Richtung Flensburg zwischen Hamburg-Hausbruch und dem Elbtunnel 6 Kilometer Stau. Dann die A7 A39 Hamburg Richtung Lüneburg zwischen Fleestedt und dem Maschener Kreuz 3 Kilometer Stau. Dann hat die Elbe einen erhöhten Wasserstand mit einem Hochwasserhöchststand dann gegen 17 Uhr. Deshalb bitte nicht an den tiefer gelegenen Parkplätzen am St. Pauli Fischmarkt, Neumühlen oder Övel-Gönne parken. Heute keine gute Idee. Wir haben einige Sperrungen immer noch in der Stadt. Die kennen Sie vermutlich schon. Es ist die Amsingstraße stadteinwärts zwischen B75 Billhorner Brückenstraße und Klostertor. Spaldingstraße stadteinwärts, Schulzweg beide Richtungen. Fuhlsbüttler Straße noch zwischen Alsterdorfer Straße und Rübenkamp. Dann habe ich noch einen Blitzer für Sie, und zwar auf der Eifelstraße stadteinwärts, kurz vor der Luisenstraße. So, das war's aber soweit. Also, gute Fahrt in NDR 90,3. So, und jetzt nehme ich die ganze Zeit in der Leitung, hat das Wetter und den Verkehr verfolgt, der Marc Hausmann aus Schenefeld. Moin erstmal, ja. Marc.
1: Einen wunderschönen guten Morgen, hi.
0: Na, was machst du gerade?
1: Na, ich muss mich ein bisschen im Garten kümmern durch den Wind, das ganze Laub wegfegen, das sieht katastrophal aus, aber ja.
0: Du meinst, es lohnt sich, weil das ist ja den ganzen Tag noch so.
1: Nee, eigentlich nicht, aber es ist so schlimm, ich muss das mal ein bisschen das beiseite schaffen hier.
0: Du bist so einer, der das nicht aushält, ne? Wenn er rausguckt und dann liegt er über was, ich verstehe.
1: Das stimmt.
0: So, was meinst du denn? Wie viele Fahrradkörbe hat unsere Anna auf der Viezenbörse auf dem Spielbudenplatz gezählt?
1: Ich sag mal 29.
0: 29, logge ich ein. Also wir haben wirklich alles dabei, von 150 bis jetzt du 29. Ich bin ganz gespannt, was dann nachher die Auflösung ist. Sie können auch noch mitmachen. 01371 90 3 90 3, für 14 Cent. 01371 90 3 90 3. Dann kommen Sie mit ein bisschen Glück durch zu mir ins Studio. So schwer war das nicht, Marc, ne?
1: Nee, alles gut, danke.
0: So, dann viel Spaß beim Laukhaken, ne? Und dann vielleicht bis später.
1: Ja, bis später.
0: Ciao, ciao, tschüss. Tschüss.

0: entspannt klingt das ja am Wochenende bei uns bei NDR 90,3. Und wenn Sie schon öfter am Sonnabend dabei waren, dann kennen Sie auch Wir schätzen Hamburg, wo wir irgendwo bei uns in der Stadt unterwegs sind, eine Schätzfrage suchen und auch finden und dann 5 Anrufer die Chance haben, eben zu schätzen, wie viele das sind. Heute Fahrradkörbe auf der Vietzenbörse auf dem Spielbudenplatz. Und mit ein bisschen Glück gewinnt man dann einen Einkaufsgutschein, netterweise zur Verfügung gestellt von Edeka im Wert von 250 Euro. Wir haben ganz unterschiedliche Schätzungen mittlerweile. Marc sagt 29, Philipp 63, unter 150. Und jetzt ist die Frage, was der Andreas Sühlau aus Berne sagt. Moin erstmal, Andreas.
1: Einen wunderschönen guten Morgen.
0: Na, wie sieht's aus? Was meinen Sie? Wie viele Fahrradkörbe hat Anna gezählt?
1: 59.
0: 59, logge ich ein. So, Sie wollen noch einkaufen oder worauf stürzen Sie sich noch?
1: Ja, ich will noch einkaufen gehen.
0: Und denken Sie an die, ich denke jedes Mal, diese Tragetaschen, vergessen Sie das auch so oft? Ich weiß nicht, wie oft ich da stehe und dann denke, oh nee, jetzt muss ich mir schon wieder welche kaufen. Geht Ihnen das auch so?
1: Ja, das ist auch schon passiert, ja.
0: Also, denken Sie daran, vielleicht erinnere ich Sie in 10 Minuten nochmal dran, wenn Sie mit Ihrer Schätzung am nächsten liegen, dann übernehmen wir ja eh den Wochenendeinkauf. Also,
1: das wird toll.
0: Ja, sehr schön, ne?
1: Ja.
0: So, dann müssen wir aber erstmal okay. Tschüss, Andreas, vielleicht bis später. Brigitte
1: ja,
0: Weigel aus...
1: Nö,
0: Sie können noch mal auflegen. Wir rufen Sie sonst zurück, wenn Sie am nächsten
1: Tag sind. Okay, danke.
0: So. Ja, gerne. Brigitte Weigel aus Uhlenhorst ist jetzt bei uns. Brigitte, alles gut bei Ihnen?
2: Alles wunderbar. Ich habe zugehört und weiß jetzt, was alle anderen geschätzt haben und habe so ein bisschen umgepult. Aha. Also, möchten Sie meine Zahl jetzt auch hören?
0: Die möchte ich unbedingt hören.
2: Ja, ich sag jetzt 119.
0: 119. Sind Sie mit Ihrer Zahl nochmal nach oben gegangen oder nach unten?
2: Ich habe mich in der Mitte arrangiert. Ich wollte erst noch höher und dann wollte ich niedriger. Und jetzt, da ich ja die Letzte im Bund bin, habe ich gedacht, okay, nehme ich mal die 119. Einfach spontan ausgedacht.
0: Okay, dann gucken wir gleich. Es ist ja schon so weit, da werden wir von Anna erfahren, wie viele es denn waren. Sie haben mir vorher erzählt, liebe Brigitte, dass es gleich aufs Rad geht, ins Fitnessstudio.
2: Ja.
0: Also noch einen kleinen Moment warten. Ne?
2: Ja, mache ich gerne. Gut. Das lohnt sich vielleicht zu warten.
0: Richtig, dankeschön. Ganz genau. Also, vielleicht bis gleich.
2: Danke, ciao, tschüss.

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0: So, ich bin ja aber mal gespannt, wer heute am nächsten dran ist.
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0: Wie immer sind 5 Anrufer zu mir ins Studio durchgestellt worden, per Glück ausgelost. Und jeder konnte seine Schätzung abgeben. Wie viele Fahrradkörbe sind denn zu finden auf der Vizenbörse auf dem Spielbudenplatz? Also der Philipp sagt 63, die Jutta 150. Aber es gibt nur eine, die das Ganze weiß. Und das ist eben unsere liebe Anna Rüther. Die ist da immer noch auf dem Spielbudenplatz zu finden. Und deshalb, liebe Anna, an dich die Frage. Wie viele hast du gezählt?
2: 38 Körbe habe ich gezählt.
0: Mehr nicht, das ist ja ein
2: Nein,
0: Ding.
2: Nein, ich schwör's.
0: Marc! Müsste ich dich ja. hören. Herzlichen Glückwunsch, Marc.
3: Ja, super. Vielen Dank.
0: Mit 29. Also ganz ehrlich, lag auch viel weiter oben, Anna. Wirklich, hast du alle gezählt?
2: Das ist ja ein Ding. Ich habe sie alle gezählt, ja.
0: Das kommt, weil da wahrscheinlich auch viele Rennräder sind.
2: Genau, und die Händlerinnen und Händler haben natürlich keine Räder hinten drauf.
0: Ah.
2: Die Radleute schon, aber die anderen nicht.
0: Ja, Marc, das war einfach aus dem Bauch heraus, oder wie?
3: Ja, ich habe gedacht, viele Leute verkaufen ihr Fahrrad nicht mehr mit dem Korb zusammen, weil der kostet ja auch ein bisschen Geld. Deswegen habe ich gedacht, das kann nicht so hoch sein.
0: Guck mal, der Marc, ne? Der hat's verdient heute. 250 Euro Einkaufsgutschein von Edeka gehen auf jeden Fall an Sie raus. Das
3: Danke.
0: Heißt, der nächste Wochenendeinkauf ist geritscht. So, und dann jetzt noch ein Super. Schönes Wochenende. Kann denn da noch ein Highlight kommen nach dem Ganzen?
3: Nein, heute nicht mehr.
0: Gut, das war eine klare, knappe Antwort. Also, herzlichen Glückwunsch. Bis bald.
3: Ganz vielen Dank.
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1: Gleich Tina Turner. I don't wanna lose you. Und jetzt eine andere Tina. Eine Tina Richter.
2: Tanja, guten Tag.
1: Entschuldigung.
2: Aber witzigerweise werde ich oft Tina genannt. Ich reagiere.
1: Entschuldigung. Nein, komm, warte. Da möchte ich gerne nochmal von vorne anfangen. Jetzt wird es Zeit für die Nachrichten. Hier ist Tanja.
2: Guten Tag. Es ist 12 Uhr.
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3: Polizei und ADAC rechnet mit vollen Straßen in Hamburg. Mecklenburg-Vorpommern steht vor Koalitionsverhandlungen. Polizei meldet Massenschlägerei mit Verletzten in Stade. Und das Wetter wechselhaft bis 15 Grad. Autofahrerinnen und Autofahrer müssen sich in und um Hamburg auf Staus und Sperrungen einstellen. Einmal ist die A1 seit gestern Abend komplett gesperrt. In Niedersachsen und Schleswig-Holstein haben die Herbstferien begonnen und dann findet noch eine Demonstration am Jungfernstieg statt. Elias Bartel.
4: Die Demonstration beginnt um 14 Uhr am Jungfernstieg. Das Bündnis Prüf fordert, dass das Bundesverfassungsgericht Parteien überprüfen soll. Und zwar alle, die der Verfassungsschutz beobachtet, als Verdachtsfall oder als gesichert rechtsextrem. Dafür geht das Bündnis an jedem zweiten Sonnabend im Monat auf die Straße. Im September waren in Hamburg 25.000 Menschen gekommen. Die Polizei rechnet deswegen mit Sperrungen und Stau rund um die Innenstadt. Außerdem ist die A1 zwischen dem Dreieck Norderelbe und dem Kreuz Hamburg-Ost gesperrt. Erst am Montagmorgen um 5 Uhr soll die Autobahn wieder freigegeben werden. Die Umleitung läuft durch den Elbtunnel. Die Amsingstraße ist auch noch immer gesperrt wegen des Wasserrohrbruchs. Der ADAC rechnet deshalb rund um Hamburg mit sehr vollen Straßen.
3: Und mehr zum Thema steht auch in der NDR Hamburg-App. Der nächste Schritt für rot-rot-grüne Koalitionsverhandlungen ist gemacht. In Mecklenburg-Vorpommern hat auch der Landesvorstand der Linken dafür gestimmt. Vorher hatte sich schon die SPD dafür ausgesprochen. Aus Schwerin Caroline Kock.
5: Man wolle nicht nur ein Bündnis aus drei Parteien, sondern eine Koalition für alle Menschen sein und das Land zusammenhalten, sagte Mecklenburg-Vorpommerns SPD-Chefin Schwesig. In einigen Punkten sei man sich bereits einig. Mehr Bürgerbeteiligung, Investitionen in Bildung und soziale Gerechtigkeit und mehr Schutz für Umwelt und Natur. Eine rot-rot-grüne Koalition würde außerdem einen parlamentarischen Untersuchungsausschuss zu rechtsextremen Netzwerken einsetzen. Eine Zusammenarbeit mit der AfD, die die einzige Oppositionsfraktion im Landtag wäre, schließen alle drei Parteien aus. Die Landesvorstände von SPD und Linken sprachen sich bereits am Abend für Koalitionsverhandlungen aus. Die Bündnisgrünen werden heute Nachmittag auf einem kleinen Parteitag darüber beraten. Wenn auch sie zustimmen, könnten die Verhandlungen schon am Montagvormittag beginnen.
3: US-Präsident Donald Trump hat Diesellieferungen aus Russland angekündigt. Demnach hat Russland zugestimmt, mehr als 300.000 Tonnen Diesel für die USA und den Weltmarkt bereitzustellen. Die USA heben dafür vorübergehend Sanktionen gegen russischen Diesel auf. Trump steht wegen der aktuellen hohen Spritpreise vor den Kongresswahlen innenpolitisch unter Druck. Moskau bestätigte den Deal. Aus der Ukraine kam dagegen scharfe Kritik. In Stade hier bei Hamburg hat es eine Massenschlägerei gegeben und dabei sind am späten Abend mindestens 6 Männer verletzt worden, einige von ihnen schwer. Sie wurden in umliegende Krankenhäuser gebracht. Jan-Bastian Buck, was war da denn genau los?
6: In einer Sporthalle der BBS 3 in Stade sind laut Polizei 2 Gruppen bei einem offenen Fußballtraining aneinander geraten. Erst soll es zum Streit gekommen sein, dann soll einer der Beteiligten Pfefferspray eingesetzt haben. Vor dem Schulgebäude kam es dann zu einer Schlägerei, bei der laut Polizei auch Schlagstöcke und Messer eingesetzt wurden. Gegen 22 Uhr gingen mehrere Notrufe ein. Von 40 bis 50 Beteiligten war die Rede, auch von schussähnlichen Geräuschen. Die Polizei rückte mit 16 Streifenwagen und 30 Bereitschaftspolizisten an. Der Rettungsdienst löste Alarm für einen Großeinsatz mit vielen Verletzten aus. Die Hinweise auf Schüsse haben sich nicht erhärtet. Keine Schussverletzungen, es wurden auch keine Waffen- oder Patronenhülsen gefunden. Die Beteiligten sind Männer zwischen 20 und 36 Jahren, alle aus Stade.
3: Die Hamburger Hochbahn will bei der Energiewende nicht auf Wasserstoffbusse setzen. Das sagte Vorstandssprecher Jens-Günther Lang. Seit knapp einem Jahr betreibt die Hochbahn zum Test 5 Busse, die mit grünem Wasserstoff fahren. Doch die Kosten dafür seien extrem hoch.

0: Sehr gemütlich, draußen sehr grau, nass und windig bei bis zu 14 Grad. Aber nächste Woche warten dann ein paar Tage goldener Oktober auf uns. NDR 90,3, die Staus und Blitzer jetzt direkt aus dem Verkehrszentrum Roter Baum. Vorsicht, gerade reingekommen, eine Gefahrenmeldung für unsere Autofahrer auf der A1 Bremen Richtung Hamburg. Zwischen dem Maschener Kreuz und Harburg eine ungesicherte Unfallstelle. Und wir bleiben auf der A1 Lübeck-Hamburg. Zwischen dem Kreuz Hamburg-Ost und dem Dreieck Norderelbe ist die gesperrt in beiden Richtungen übers ganze Wochenende. Umleitung vor Ort für Sie. A7 Hannover Richtung Flensburg zwischen Hamburg-Hausbruch und dem Elbtunnel 6 Kilometer Stau. A7 A39 Hamburg Richtung Lüneburg zwischen Fließstedt und Maschener Kreuz 3 Kilometer Stau. A24 Berlin Richtung Hamburg zwischen Hamburg-Jenfeld und Hamburg-Horn 3 Kilometer stockend. Dann bei uns in der Stadt B4, B75 Veddeler Brückenstraße bis Heidenkampsweg zwischen Hamburg-Veddel und Süderstraße. In beiden Richtungen stockender Verkehr. Die Elbe hat einen erhöhten Wasserstand mit einem Hochwasserhöchststand gegen 17 Uhr. Sie kennen das. Nicht parken da bei den tiefer gelegenen Parkplätzen St. Pauli, Fischmarkt, Neumühlen, Övel, Gönne. Dann haben wir noch einige Sperrungen, immer noch, muss man ja wirklich sagen, bei uns in der Stadt. Die Amsingstraße stadteinwärts zwischen B75, Billhorner Brückenstraße und Klostertor, Spaldingstraße stadteinwärts, Schulzweg beide Richtungen, Fußbüttler Straße zwischen Alsterdorfer Straße und Rübenkamp. So, ich gucke nochmal durch, das war es aber soweit. Naja, reicht auch für den Sonnabend, ne? Gute Fahrt wünsche ich Ihnen. Noch nächste Woche und dann sind ja auch schon wieder Ferien bei uns in der Stadt. Vielleicht haben sich ja auch überlegt, irgendwie einen Urlaub zu buchen. Aber man muss ja wirklich sagen, das ist ja so irre teuer geworden. Ne? Aber Steffi hat sich so überlegt, egal ob shoppen oder Urlaub, da gibt es ja so Angebote.
1: Du, da läuft doch jetzt so ein Werbespot mit einem Traumangebot. Da kriegst du sofort 5.000 Euro. Du kannst dein Konto ausgleichen. Du kannst wieder nach Herzenslust shoppen, sagen sie. Und der Frau in dem Spot, der hat das richtig gut getan, sagte sie. Und sie hatte sogar noch Geld übrig. Du, und das soll man auch.
0: Ich meine, es klingt ja gut, ne? Wenn man nicht wüsste, dass es ganz anders ist. Aber ich glaube, Georg hat da noch so ein paar Finanztipps für unsere Steffi gleich im Schlemmer Bistro. Ich bin Elke Petersen, wünsche Ihnen ein wunderbares Wochenende.

0: It's a beautiful day. Michael Bublé haben wir gleich für Sie. Aber jetzt rüber zur lustigsten Comedy der Stadt.
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1: Und das sind ihre Gäste. Herr Ahlers.
3: Ja, da tut er nichts zu sagen.
1: Udo.
4: Ja, das kann's haben.
1: Und Opa Gerke.
5: Steffi, machst du mir Mettbrötchen?
2: Nee, muss ich erst schmieren. Milch und Zucker nehmt ihr selber, ne? Was gibt's Neues?
3: Donnerwetter, du siehst ja aus wie Jean Fonda, du.
2: Meinst du meine neue Haarfrisur? Hat meine Schwester mir gestern Abend gemacht. Mit so kleinen Flipcats in Bahama-Blond und Cross-Curls. Findest du das?
5: Ja, in der Natur gibt's sowas bei kleinen Wildschweine.
2: Gleich fließt du raus, Franz.
6: Du, das kannst du richtig gut tragen.
2: Siehst du? Und dann eben diese eine Strähne hier so seitlich.
3: Ja, wann ist das jetzt? Lila?
2: Nee, das ist Kokomo Rosa, 27. Das war auf der neue Tönungskarte von der Trendmesse drauf. Geckig, ne?
6: Ja, aber so richtig.
2: Und dann habe ich noch mein Dekolleté gebräunt, ein 585er Ohrstecker mit Südseeperle geordert. Bei QVC ist Edelsteinwoche. Also, es macht wieder Spaß, da.
3: Also sag mal, hast du im Lotto gewonnen oder was geht's noch?
2: Also ihr guckt wohl zu wenig fern und informiert euch nur sporadisch. Du, da läuft doch jetzt so ein Werbespot mit einem Traumangebot. Da kriegst du sofort 5.000 Euro. Du kannst dein Konto ausgleichen. Du kannst wieder nach Herzenslust shoppen, sagen sie. Und der Frau in dem Spot, der hat das richtig gut getan, sagte sie. Und sie hatte sogar noch Geld übrig. Also. Du, und das soll man auch.
6: Ja, du, wo lief das denn?
2: Ja, im Fernsehen. Also auch bei laufende Kredite und ohne Schufa. Auskommt. Also. Das wäre doch auch was für dich, Udo.
6: Ja.
2: Ab 8,9% Zinsen, also ab, das heißt, mit ein bisschen Glück holst du noch mehr raus.
3: Oh, ich glaube, da hast du was falsch verstanden, du.
6: Ich habe wieso was Besseres. Mhm. Ich hole mir jetzt einen Neuwagen, also für meine Mutter natürlich, 0 Euro Anzahlung und die erste Rate erst nach 12 Monaten.
3: Ja, und denn?
6: Ja, hallo? Ich gebe ihn doch schon nach 11 Monaten wieder ab, ne?
2: Ja, siehst du.
6: Ja, allein
2: du
6: schon,
2: bist eine richtige Partie, mein Udo.
6: Und den Kaffee gabst du auch umsonst.
3: Ja.
6: Was macht dein Rätsel?
5: Ich brauche noch weibliche Artikel, 3 Buchstaben vorne D.
2: Weibliche Dio?
5: Jawohl!
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Crazy Lover von Phil Collins haben wir gleich hier für Sie. Vielleicht nach dem Einkaufen das nochmal verbinden mit einem kurzen Ausflug in die Boberger Dünen, denn da gerade Sonnenschein bei 13 Grad. Das ist auch fast die Höchsttemperatur, also auf bis zu 15 Grad geht es heute noch bei Ihnen in Eimsbüttel hoch. Dazu zieht einiges an Wolken durch, aber zwischendurch immer wieder Sonnenschein, weil dieser lebhafte Wind eben dafür sorgt, dass die Wolkendecke immer wieder aufreißt. Allerdings auch eine Regenwahrscheinlichkeit von 90% heute. Also immer mal wieder Schauer, vereinzelt auch Gewitter heute. Runter geht die Temperatur dann heute Nacht auf 7 Grad, morgen auch eher so, boah, so Sofawetter, sehr grau, nass und windig bei bis zu 14 Grad. Aber das macht gar nichts, denn schon nächste Woche haben sie wieder ein paar Tage goldenen Oktober vor sich. NDR 90,3, die Staus und Blitzer jetzt aus dem Verkehrszentrum Roter Baum. Zunächst die Sperrung der A1 Lübeck-Hamburg ist ja komplett gesperrt zwischen dem Kreuz Hamburg-Ost und dem Dreieck Norderelbe in beiden Richtungen übers ganze Wochenende. Umleitung da für Sie vor Ort. Jetzt haben wir auch einen Stau auf der A1 Bremen Richtung Lübeck zwischen Harburg und dem Dreieck Norderelbe, 4 Kilometer. Auf die A7 Hannover Richtung Flensburg zwischen Hamburg-Hausbruch und dem Elbtunnel, 6 Kilometer Stau. A7 A39 Hamburg Richtung Lüneburg zwischen Fleestedt und dem Maschener Kreuz, 3 Kilometer Stau. A24 Berlin Richtung Hamburg zwischen Hamburg-Jenfeld und Hamburg-Horn, 3 Kilometer stockend. A255 B75 Hamburg Süd Richtung den Elbbrücken zwischen dem Dreieck Norderelbe und Hamburg-Vettel, 2 Kilometer stockender Verkehr. Es stockt auch auf der B75 Buchholz Richtung Hamburg zwischen Wilhelmsburg und der A255 Hamburg-Elbinsel stockt es. B4, B75 Vetteler Brückenstraße bis Heidenkampsweg zwischen Hamburg-Vettel und Süderstraße eben auch nur stockend. Dann haben wir ein paar Sperrungen. Die Amsingstraße stadteinwärts zwischen B75 Billhorner Brückenstraße und Klostertor. Spaldingstraße stadteinwärts Schulzweg, beide Richtungen Fuhlsbüttler Straße zwischen Alsdorfer Straße und Rübenkamp. So, das war's aber soweit. Ich meine mal ganz ehrlich, das reicht ja auch für so ein Sonnabend, oder? Da ist eben einiges gesperrt. Da müssen wir nochmal durch an diesem Wochenende. Dafür haben wir schöne Musik im Gepäck. Gucken gleich nochmal auf den Viezenmarkt. Der findet ja heute auf dem Kiez statt. Mal gucken, was die Anna da so erzählt. Und bis dahin haben wir Phil Collins, Easy Love haben sie schon längst erkannt, ne? Und 10cc, I'm Not In Love, ist auch dabei. Und ich bin Ilka Petersen hier bei NDR 90,3. Ein bisschen heiser, aber noch geht's. So, also, schönes Wochenende mit uns.

0: richtig, ja, wenn der Stresspegel so ein bisschen steigt, weil man auf dem Supermarktparkplatz ist und irgendwie alles voll ist, man nicht vor, nicht zurück kann. 10cc, gleich haben wir Amy Winehouse für Sie. Vorher wollen wir aber kurz auf den Spielbudenplatz schauen. Vorhin haben Sie es vielleicht mitbekommen, Anna Rüther hat ja unser Chatspiel von da aus gestartet. Marc Hausmann aus Schenefeld, der hat heute die 250 Euro für den Wochenendeinkauf gewonnen. Eben heute, weil Vizenbörse auf St. Pauli ist, auf dem Spielbudenplatz. Von da kam die Frage, wie viele Fahrradkörbe da unterwegs sind. Nicht ganz so viele, leuchtete uns dann auch ein, weil natürlich klar, wenn man da sein Fahrrad verkauft, verkauft man den Korb meist extra. Ne? Fiez übrigens aus dem Niederländischen, kennen Sie, ne? Heißt Fahrrad und Fiezen, klar ist dann die Mehrzahl. Ja, und da können Sie eben heute Fahrräder kaufen oder eben auch verkaufen. Und da ist tatsächlich ordentlich was los.
1: Erste Mal hier und ich habe ein Fahrrad auch mitgebracht und meine Frau sucht eins für Sie. Und jetzt sind wir gerade am Gucken und gefällt mir gut, wer das spielt mit. Das ist immer wichtig.
2: Und es ist eine ganz große Auswahl, ne? Kann man nicht meckern.
1: Ja, absolut, ja.
3: Ja, erstaunlich viele Fahrräder sind hier. Also ich hätte es jetzt gar nicht gedacht für den August oder für den Herbst. Und ja, einfach mal gucken.
4: Aber für uns ist nicht so viel dabei heute leider.
2: Wonach habt ihr denn geguckt? Oder?
4: So 90er Jahre Mountainbikes.
2: Oh, das ist ja aber auch sehr speziell.
4: Ja, ja, ist auch gefragt gerade.
2: Hast du schon ein Rad gefunden?
5: Ja, ich mache jetzt eine Probefahrt.
6: Ich suche eigentlich nach einem Stadtrad, also dass ich hier in Hamburg überall leicht hinkomme. Und dass ich das so stehen lassen kann, dass es nicht geklaut wird.
2: Ich
6: deswegen
2: weiß,
6: es soll nicht
2: genau
6: zu teuer sein.
2: Augen, was du brauchst.
7: Ja. Preise sind höher, als ich gedacht hätte. Aber es gibt auf jeden Fall genug Auswahl und ich suche jetzt persönlich noch einen Single Speed, also ohne Gangschaltung, das habe ich jetzt noch nicht gesehen. Also so Nischenprodukte sind vielleicht ein bisschen rarer, aber sonst sieht das eigentlich ganz gut soweit aus.
0: Über 600 Räder, ich glaube, der wird auch noch fündig. Oder noch bis 15 Uhr geht die Fahrradbörse da auf dem Spielbudenplatz auf St. Pauli. So, jetzt sehe ich gerade, da kommt noch was rein für unsere Autofahrer. Auf der A7, Hamburg Richtung Hannover, zwischen Fliestedt und dem Maschener Kreuz A39. Momentan ein defektes Fahrzeug dort auf der Autobahn. Bitte Vorsicht und gute Fahrt.

0: Immer am Freitag, kurz nach drei, da macht der Stefan Heller im Nachmittag hier bei NDR 90,3 ja so eine kleine Zeitreise mit Ihnen. Das finde ich aber ganz spannend, weil er eben genau heute guckt, eben vor 30 oder vor 40 Jahren, was waren da eigentlich in den Charts? Und ich finde, das ist immer so ein bisschen, als würde man ja in seiner eigenen Vergangenheit ein bisschen zurückfahren sozusagen, weil man dann so Erlebnisse ja auch mit den Songs verbindet. Und jetzt am Freitag ging es tatsächlich 40 Jahre zurück.
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2: 1986, was haben wir diese Woche vor 40 Jahren gehört? Das haben wir gehört. Mann, Mann, Mann. Typical Male, Tina Turner, Platz 5. Atemlos durch die Nacht vor 40 Jahren mit Berlin, Platz 4.

0: Tobak. Auf 1, Rage Hard. Von Frankie Goes to Hollywood. Rage Hard. Das haben wir diese Woche vor 40 Jahren gehört.
1: Ganz genau. Und einen davon hören wir dann ja auch immer noch mal. Und jetzt geht's zurück ins Jahr 86. Rauf auf die Kawasaki von Tom Cruise.

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1: Radio Gaga haben wir gleich für Sie von Queen. Und jetzt Tanja Richter, wird ja höchste Zeit für die Nachrichten.
2: Genau, guten Tag. Um 13 Uhr.
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2: Hamburgs Linke berät über Sozialstaat und Wohnen. Polizei meldet Massenschlägerei mit Verletzten in Stade. Und HSV spielt in der Bundesliga auswärts gegen Hoffenheim. Das Wetter wechselhaft bis 15 Grad. Die Hamburger Linke gibt sich auf ihrem Parteitag in Wandsbek selbstbewusst. Die Partei wächst und sieht sich im Aufwind. Hier in der Stadt setzt sie auf soziale Themen, Wandel, Klimamaßnahmen und Antifaschismus. Frau Greinich.
3: Viel jünger und vor allem viel weiblicher sei die Hamburger Linke in den vergangenen Jahren geworden, freut sich der Parteiko-Vorsitzende Thomas Iwan. Rund 6000 Mitglieder hat die Partei hier in der Stadt inzwischen, 700 mehr als noch vor einem Jahr. Das zeige, dass sich die Menschen eine andere Politik wünschten.
4: Die den Menschen dient und nicht dieser verkackten kapitalistischen Profitlogik. Und ich will mit euch und mit allen dafür kämpfen, dass wir dahin kommen, dass wir gegen diese Kürzungshämmer auf die Straße gehen, dass wir diese Kürzungsreform verhindern.
3: Im Leitantrag geht es dann auch darum, dass nicht am Sozialstaat gekürzt werden darf. Sozialgerecht, aber mit Druck auf Tempo soll auch der Klimawandel bekämpft werden. Dazu brauche es
5: Umverteilung, Demokratisierung. Statt weiter Gelder in teure, klimaschädliche und geschichtsvergessene Prestigeobjekte zu investieren.
3: So der Delegierte Erik Böhm. Beim Thema Wohnen unterstützt die Linke die Initiative Hamburg enteignet und will, dass die städtische Wohnungsbaugesellschaft SAGA gemeinnützig wird. Am Abend wählt die Partei noch einen neuen Landesvorstand.
2: Und die Linke in Mecklenburg-Vorpommern, die will weiter in der Landesregierung bleiben und hat Koalitionsverhandlungen mit SPD und Grünen zugestimmt. Genauso auch die SPD. Die Grünen stimmen dann heute darüber ab auf einem kleinen Parteitag. Zentrales Ziel ist Aussage aller drei Parteien die Stärkung der Demokratie. Dafür wird vor allem mehr auf Bürgerbeteiligung gesetzt. In Stade hier bei Hamburg hat es eine Massenschlägerei gegeben. Dabei sind am späten Abend mindestens 6 Männer verletzt worden, einige von ihnen schwer. Sie wurden in umliegende Krankenhäuser gebracht. Jan-Bastian Bug, was war da denn genau los?
6: In einer Sporthalle der BBS 3 in Stade sind laut Polizei 2 Gruppen bei einem offenen Fußballtraining aneinander geraten. Erst soll es zum Streit gekommen sein, dann soll einer der Beteiligten Pfefferspray eingesetzt haben. Vor dem Schulgebäude kam es dann zu einer Schlägerei, bei der laut Polizei auch Schlagstöcke und Messer eingesetzt wurden. Gegen 22 Uhr gingen mehrere Notrufe ein. Von 40 bis 50 Beteiligten war die Rede, auch von schussähnlichen Geräuschen. Die Polizei rückte mit 16 Streifenwagen und 30 Bereitschaftspolizisten an. Der Rettungsdienst löste Alarm für einen Großeinsatz mit vielen Verletzten aus. Die Hinweise auf Schüsse haben sich nicht erhärtet. Keine Schussverletzungen, es wurden auch keine Waffen- oder Patronenhülsen gefunden. Die Beteiligten sind Männer zwischen 20 und 36 Jahren, alle aus Stade.
2: Es soll der erste Auswärtssieg der Saison werden. In der Fußball-Bundesliga trifft der HSV am Nachmittag auswärts auf Hoffenheim und tausende Fans sind mitgereist. Lars Pegelow.
7: Nur gegen 2 Teams blieb der HSV in der Vorsaison ohne Punkte, gegen RB Leipzig und eben Hoffenheim. Wir müssen es jetzt besser machen, fordert HSV-Trainer Merlin Polzin vor der Partie heute Nachmittag um 15.30 Uhr. Sein Team, betont Polzin, habe die Länderspielpause gut genutzt, um sich einzuspielen. Allerdings steht nur ein wirklich gesunder Stürmer zur Verfügung, Josef Paulsen, und dessen Luft reicht in der Regel nicht für 90 Minuten. Die Hamburger stehen jedenfalls schon unter Druck. Sie sind aktuell nur auf Platz 16 in der Tabelle. Allerdings, auch Hoffenheim läuft den Erwartungen hinterher. Der Europa-League-Teilnehmer hat seinen schlechtesten Bundesliga-Start seit 11 Jahren hingelegt. 10.000 HSV-Fans wollen helfen, damit ihr Team in Hoffenheim nachher den ersten Auswärtssieg der Saison feiert.
2: Auf Hamburgs Straßen ist es voll heute. Nicht nur die Amsingstraße ist weiter stadteinwärts gesperrt. In einer Stunde startet die Prüfdemonstration am Jungfernstieg. Die Teilnehmer fordern, dass das Bundesverfassungsgericht alle Parteien überprüfen soll, die der Verfassungsschutz beobachtet. Die Polizei rechnet wegen der Demo mit viel Stau rund um die Innenstadt. Hinzu kommt, dass die A1 ja wegen Arbeiten an der Norderalbbrücke im Hamburger Osten gesperrt ist. 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
1: Genau, auf den Verkehr schauen wir gleich. Jetzt erstmal auf das Wetter für uns in Hamburg. Bei Ihnen in Jenfeld ist ja gerade ganz schön, ne? 14 Grad und die Sonne setzt

0: direkt aus dem Verkehrszentrum Roter Baum. Tanja hat es gerade gesagt, ist ein bisschen was los bei uns auf den Strecken. Die A1, das ist natürlich eine Ursache. Lübeck-Hamburg ist ja komplett gesperrt zwischen dem Kreuz Hamburg-Ost und dem Dreieck Norderelbe übers ganze Wochenende in beiden Richtungen. Umleitung vor Ort. A1 Bremen Richtung Lübeck zwischen Harburg und dem Dreieck Norderelbe 4 Kilometer Stau. Auf die A7 Hannover Richtung Flensburg zwischen Hamburg-Hausbruch und dem Elbtunnel haben wir 6 Kilometer Stau. 3 Kilometer Stau aktuell auf der A7 A39 Hamburg Richtung Lüneburg zwischen Fleestedt und dem Maschener Kreuz. Dann auf die A24 Berlin Richtung Hamburg zwischen Hamburg-Jenfeld und Hamburg-Horn 3 Kilometer stockend. A255 B75 Hamburg Süd Richtung den Elbbrücken zwischen dem Dreieck Norderelbe und Hamburg-Vettel 2 Kilometer stockender Verkehr. Es stockt auch auf der B75 Buchholz Richtung Hamburg zwischen Wilhelmsburg und der A255 Hamburg-Elbinsel. Dann rüber auf die B4, B75 Vettler Brückenstraße bis Heidenkampsweg zwischen Hamburg-Vettel und Süderstraße. Stockender Verkehr in beiden Richtungen. Dann haben wir noch einige Sperrungen. Immer noch wegen des Wasserrohrbruchs finden Sie alles bei uns auf der Seite. Also gute Fahrt, halten Sie durch. Nach eins. Sie kennen das, wenn Sie sonnabends über bei mir sind. Da ist immer jemand aus den zahlreichen Kirchen hier bei uns in der Stadt zu Gast. Und heute ist es ein bisschen brasilianisches Feeling, kann ich sagen. Fernando Swich ist bei uns. Moin erstmal.
1: Guten Morgen, Frau Petersen.
0: Guten Morgen. Man hört so ein bisschen, der Akzent ist noch da. Aus Brasilien nach Hamburg, wo man erstmal denkt, also die Stadt ist wunderschön, aber Brasilien eben auch. Was hat Hamburg, was Brasilien nicht hat?
1: Also ich wollte Orgel studieren und Deutschland, Hamburg ist ja besonders, sehr bekannt dafür. Und dann habe ich mich in der Musikhochschule beworben und das hat geklappt. Mhm. Ursprünglich waren 2 Jahre geplant und mittlerweile sind schon über 25 Jahre in Hamburg.
0: Also wenn man sich mal in diese Stadt verliebt, dann richtig, ne?
1: Ja, also Willkommenskultur ist auch sehr gut hier. Ich fühle mich sehr, sehr wohl, habe sehr viele Freunde bekommen und habe nicht damit gerechnet, dass ich genau den Weg umgekehrt, wie meine Familie gemacht hat. Sie sind hier in Hamburger Hafen 1890 eingestiegen. Und dann habe ich den Weg zurückgemacht und nun bin ich hier schon sehr lange und freue mich auch. Sonst wäre ich nicht geblieben.
0: Das stimmt. Und bringen uns schöne Musik in die Stadt. Genau darüber wollen wir gleich sprechen. Hier bei NDR 90,3. Schönes Wochenende mit uns.

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1: Bei mir ist heute Fernando Swich, Kantor in der evangelischen Kirchengemeinde Altona Ost. Wir haben ja gerade schon drüber gesprochen, dass Sie jetzt seit 25 Jahren in Hamburg wohnen, hier zu Hause sind, aus Brasilien ursprünglich, ganze Familie kommt. Und jetzt haben Sie uns den Orgelherbst bzw. Orgelwinter in die Stadt gebracht. Das ist eine besondere Konzertreihe. Was macht die aus?
2: Es ist eine Reihe, die schon zum 11. Mal in Hamburg stattfindet. Es ist eine sehr, sehr schöne Orgel, die durch einen Versicherungsfall entstanden ist. Es gab einen Brand vor gut 30 Jahren und die Feuerkasse hat uns eine ganz nagelneue Orgel aus der Schweiz finanziert. Und deswegen haben wir eine Orgel, die sehr, sehr, sehr schön ist. Und ich fand immer wichtig, die Menschen in der Stadt zu ermöglichen, die Instrumente auch zu hören. Weil eine Orgel ohne Zuhörer, eine Orgel ohne Publikum hat gar keinen Sinn. Und da habe ich angefangen. Mittlerweile sind schon bei dem 11. Jahr.
1: Und also Sie haben das auch ins Leben gerufen?
2: Genau. Ich habe damals das Konzept erstellt, entwickelt. Und mittlerweile hat es sich sehr gut etabliert. Also ich freue mich, dass die Konzerte sehr gut besucht sind. Jedes Jahr haben wir ein Thema und dieses Jahr ist das Thema die Kooperation, also Interaktion besser gesagt, zwischen Deutschland und Brasilien.
1: Na gut, das passt ja auch, da kennen Sie sich aus. Wie sieht denn die Kooperation aus? Also wie kriegt man brasilianisches Feeling auf die Tastatur einer Orgel?
2: Also es gibt sehr viele Musik, die auch für Orgel in Brasilien komponiert worden ist. Es wird immer weiter komponiert und das ist nicht nur, sagen wir so, dieses etablierten Format Präludium und Fuge. Kommt sehr viel Rhythmus dazu aus Brasilien, sehr viel Harmonien auch dazu. Und die Idee diesmal ist ein bisschen, das in Hamburg zu präsentieren. Mhm. Und nicht nur Orgelmusik, wir machen auch Orgel Plus, also Orgel vierhändig für Füße. Es wird auch Konzerte mit Orgelorchester und Chöre geben. Also alle mögliche Formate, wo wir dann die Orgel auch dazu integrieren.
1: Oh, ich finde immer dieser Moment, wenn die Orgel losgeht, das kriegt man immer sofort Gänsehaut. Ich freue mich sehr drauf. Wann geht das los mit den Konzerten?
2: Also heute haben wir ein Pre-Opening-Konzert um 18 Uhr in der Kulturkirche. Mhm. Da haben wir einen portugiesischen Organist eingeladen, João Vaz, der unterrichtet in Lissabon, in dem Nationalkonservatorium, auch ein sehr bekannten Kloster ist er dort, Organist. Den kann man von überall in Lissabon sehen, wenn man da ist, auf den Hügel. Mhm. Und die Idee war einfach, die Brücke zwischen Brasilien und Deutschland zu nehmen, nämlich Portugal, die durch die Kolonisierung die Verbindung beide Kontinenten hergestellt hat. Mhm. Und nach diesem Konzert heute, dann geht es tatsächlich mit unserem Thema los, brasilianischer, deutscher Musik. Da haben wir Organisten, Organistinnen aus Brasilien und Solisten und so weiter.
1: Also eine musikalische Reise in ihre Heimat so ein bisschen.
2: So ist das. Und nicht nur mit Kompositionen, sondern auch mit Menschen aus meiner Heimat.
1: Mhm. Okay, freuen wir uns alle drauf, die kennenzulernen. Ein bisschen brasilianisches Feeling kann bei diesen Herbsttagen hier in der Stadt nicht schaden.
2: Wunderbar. So ist das, weil wir müssen irgendwas tun gegen das Wetter. Es ist dunkel, es ist kalt und Musik ist sehr schön in dieser Zeit.
1: Zu jeder Jahreszeit eigentlich. Ne? Mhm. So, Programm ist zu finden online auf musikfrieden.de und heute Abend geht's dann schon los.
2: Viel Spaß. So ist das.
1: Viel Spaß dabei.
2: Danke.
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3: Das war ein Beitrag der evangelischen Kirche.
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Schön, ne? Die größten Hits aller Zeiten hier bei uns. Pointer Sisters, Jump for My Love haben wir gleich für Sie. Vorher der Blick auf das Wetter für uns in Hamburg. Also bei Ihnen in Eppendorf gerade 14 Grad und da schiebt sich auch gerade so eine riesige Kumuluswolke, so eine Wattebauschwolke in Dunkel heran. Also immer wieder Schauer, vereinzelt auch Gewitter. Sehr abwechslungsreich heute, denn der Wind, der sorgt zwischendurch auch dafür, dass es einen strahlend blauen Himmel gibt. Immer wieder Sonnenschein, auch das ist heute dabei. Bei bis zu 15 Grad bei Ihnen in Winterhude. Morgen allerdings nicht mehr viel vom blauen Himmel. Sehr grau, sehr nass, sehr windig. 14 Grad werden sich vermutlich auch noch ein bisschen frischer anfühlen. Aber schon nächste Woche gibt es dann ein paar Tage goldenen Oktober. NDR 90,3, die Staus und Blitzer jetzt direkt aus dem Verkehrszentrum Roter Baum. Die Sperrung der A1, natürlich großes Thema heute. Lübeck-Hamburg zwischen dem Kreuz Hamburg-Ost und dem Dreieck Norderelbe in beiden Richtungen übers ganze Wochenende. Umleitung dort vor Ort für Sie. A1 Bremen Richtung Lübeck zwischen Harburg und dem Dreieck Norderelbe 4 Kilometer Stau. A7 Hannover Richtung Flensburg zwischen Hamburg-Heimfeld und dem Elbtunnel das doppelte 8 Kilometer Stau. A7 A39 Hamburg Richtung Lüneburg zwischen Fleestedt und dem Maschener Kreuz 3 Kilometer Stau. A24 Berlin Richtung Hamburg zwischen Hamburg-Jenfeld und Hamburg-Horn 3 Kilometer stockend. A255 B75 Hamburg Süd Richtung den Elbbrücken zwischen dem Dreieck Norderelbe und Hamburg-Vettel auch 2 Kilometer stockender Verkehr, stockt auch auf der B75 Buchholz Richtung Hamburg zwischen Wilhelmsburg und der A255 Hamburg-Elbinsel. Dann die B4, B75 Villerbrückenstraße bis Heidenkampsweg, da auch zwischen Hamburg-Vettel und Süderstraße eben in beiden Richtungen stockender Verkehr. Und dann haben wir natürlich noch die ganzen Sperrungen. Aufgrund des Wasserrohrbruchs haben wir alles für Sie aufgelistet bei uns in der NDR Hamburg App. Also kommen Sie gut durch, kommen Sie gut Richtung Wochenende. Und wenn Sie gerade gedacht haben, bei dem Sonntag, der ja so ein bisschen sehr herbstlich, sehr grau wird, was mache ich mit den Kindern? Da haben wir gleich eine super Idee für Sie. Code Week. Was das ist, erfahren Sie gleich hier bei uns.

0: Ist ja auch immer gar nicht so einfach, so ein Programm aufzustellen fürs Wochenende, oder? Gerade wo jetzt so die Herbstzeit kommt und man eben weiß, okay, vielleicht so einfach auf dem Spielplatz oder mit den Enkeln oder Kindern ist nicht so drin unbedingt. Und deshalb ist es doch ganz gut, dass die sogenannte Code Week bei uns in Hamburg startet. Also die startet deutschlandweit, aber eben auch bei uns in Hamburg. Da kann man ganz unterschiedliche Sachen machen. Also zum Beispiel mit künstlicher Intelligenz Musik kreieren oder so blinkende Alpakas bauen oder irgendwie Hard Software selbst kreativ erleben. Also es ist eine ganz tolle Aktionswoche, die jedes Jahr im Herbst eben Kinder und Jugendliche anzieht. Also zum Beispiel heute in der Zentralbibliothek am Hühnerposten. Das Ganze noch bis 16 Uhr und das ist eben auch kostenfrei und da ist auch ein bisschen was los.
1: Also ich finde es hier richtig cool. Hier kann man wirklich viele Sachen machen. Ja, man kann auch richtig viel programmieren.
2: Man kann hier so löten, programmieren, spielen und am besten fand ich die VR-Brillen. Virtual Reality.
3: Mir gefällt es auch sehr gut, weil ich will auch Ingenieur werden und ich habe halt auch ein Spiel programmiert und das hat mir auch sehr gut gefallen. Also es ist auch cool mit diesen Robotern, dass man sich da so eigene Wege bauen kann. Das macht mir richtig viel Spaß und ich habe auch schon so ein kleines Lied programmiert und das macht richtig viel Spaß und ich würde das empfehlen, das hier zu machen.
0: Das ist sehr schön. Es gibt ja über 50 Orte, über 40 Stadtteile, die da was anbieten im Museum, in Bibliotheken und so weiter. Eben die ganze Zeit kostenfreie Workshop und Mitmachaktionen, die da stattfinden. Und Nele Steigerwald von der Körperstiftung, die hilft eben dieses Ganze zu organisieren.
4: Die Code Week möchte vor allen Dingen niedrigschwellig für digitale Bildung begeistern, mit Angeboten, die Spaß machen, bei denen man aber auch entdecken kann, was so hinter den Kulissen passiert. Also wenn man zum Beispiel mal Technik aufschraubt, was ist da eigentlich hinter? Wie kann ich das vielleicht auch wieder zusammenschrauben? Es geht um das Thema Entdecken und Räume öffnen.
0: Auf jeden Fall mit Spaß das Ganze mit der Code Week, die eben heute bei uns in der Stadt startet. Und wenn Sie jetzt nicht unbedingt an diesem Wochenende Zeit haben. Das Ganze geht noch bis zum 25. Oktober. Vielleicht finden Sie da online einen Workshop oder ein Seminar, was Sie und vielleicht die Kinder interessiert.

0: mal, da fühlt sich das herbstliche Wetter heute doch ganz anders an. Hier ist NDR 90,3, noch mit Ilka Petersen. Ich bin aber jetzt durch, im wahrsten Sinne, ich bin erkältet. Also Anna Rüther von, oh ja, das sieht auch so an, als wäre sie direkt vom Kiez gekommen.
1: Ja, hab ich auch gehört.
0: Aber du hörst dich gut an. Bei dir ist alles fit soweit.
1: Ich fühle mich super. Ich fange mir jetzt hoffentlich nichts ein. Aber,
0: und ich habe gelüftet.
1: Danke dafür übrigens. Und du wirst es hoffentlich ganz schnell los.
0: Ja, klar. Du, und sag mal, ich freue mich total drauf, dass ihr heute das Jugendwort des Jahres habt. Stimmt das?
1: Ja, also es wird jetzt demnächst bekannt gegeben und dann kommt ja immer unsere große Tagesschau-Ikone Susanne Daubner und präsentiert das auf ihre wundervolle, unvergleichliche Art. Und das werden wir uns natürlich dann mal anhören.
0: Ah, wunderbar.
1: Und ein bisschen Fußball machen wir noch. Heute spielt ja der HSV auswärts in Hoffenheim und da ist für uns Lars Pegelow mit dabei, verfolgt das für uns und mit dem sprechen wir dann immer mal.
0: Ja, also Sie hören schon, es gibt keinen Grund abzuschalten. Amir berechnet für Sie da mit ganz vielen Themen und bringt Sie dann gut durch den Sonntagnachmittag. Ich wünsche Ihnen noch ein wunderbares Wochenende. Bleiben Sie gesund und wir hören uns natürlich hier wieder bei NDR 90,3 oder sehen uns morgen bei Bingo. Auch das muss sein.

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1: Gleich bei uns Classic Rock von Uriah Heep, Lady in Black. Aber erstmal alles, was wichtig ist, mit Tanja Richter.
2: Guten Tag. Und es ist 14 Uhr.
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2: Hamburgs Linke berät über Sozialstaat und Wohnen. Unionsparteien debattieren über Umgang mit der AfD. Und Ragebait ist das Jugendwort des Jahres. Das Wetter wechselhaft bis 15 Grad. Die Hamburger Linke gibt sich auf ihrem Parteitag in Wandsbek selbstbewusst. Die Partei wächst und sieht sich im Aufwind. Hier in der Stadt setzt sie auf soziale Themen, Wandel, Klimamaßnahmen und Antifaschismus. Frau Gereinig.
4: Viel jünger und vor allem viel weiblicher sei die Hamburger Linke in den vergangenen Jahren geworden, freut sich der Parteiko-Vorsitzende Thomas Iwan. Rund 6000 Mitglieder hat die Partei hier in der Stadt inzwischen, 700 mehr als noch vor einem Jahr. Das zeige, dass sich die Menschen eine andere Politik wünschten.
5: Die den Menschen dient und nicht dieser verkackten kapitalistischen Profitlogik. Und ich will mit euch und mit allen dafür kämpfen, dass wir dahin kommen, dass wir gegen diese Kürzungshämmer auf die Straße gehen, dass wir diese Kürzungsreform verhindern.
4: Im Leitantrag geht es dann auch darum, dass nicht am Sozialstaat gekürzt werden darf. Sozialgerecht, aber mit Druck auf Tempo soll auch der Klimawandel bekämpft werden. Dazu brauche es
6: Umverteilung, Demokratisierung. Statt weiter Gelder in teure, klimaschädliche und geschichtsvergessene Prestigeobjekte zu investieren.
4: So der Delegierte Erik Böhm. Beim Thema Wohnen unterstützt die Linke die Initiative Hamburg enteignet und will, dass die städtische Wohnungsbaugesellschaft SAGA gemeinnützig wird. Am Abend wählt die Partei noch einen neuen Landesvorstand.
2: Haben bei der Wahl des Landtagspräsidenten in Sachsen-Anhalt CDU-Politiker für den AfD-Politiker Tobias Rausch gestimmt? Die Frage hat jetzt zu einer Debatte innerhalb der Union über ihr Verhältnis zur AfD ausgelöst. Jetzt wirbt der stellvertretende CSU-Parteichef Manfred Weber dafür, die politische Abgrenzung zur AfD aufzuweichen. Das sagte er der Süddeutschen Zeitung. Aus Berlin Sabine Henkel.
7: Manfred Weber, Fraktionschef der EVP im EU-Parlament und CSU-Mitglied, hält das Konzept der Brandmauer für gescheitert. Er findet es falsch, Anträge der AfD konsequent abzulehnen, wenn die Inhalte mit der Politik der CDU übereinstimmen. Auch Boris Rhein, CDU-Ministerpräsident in Hessen, hatte sich schon dafür ausgesprochen, sich zur AfD ein Stück weit zu öffnen. Inhaltlich will Rhein sich klar abgrenzen, aber er will die in Teilen gesichert rechtsextreme Partei nicht ausgrenzen. Karin Prien, stellvertretende CDU-Vorsitzende, hält dagegen. Sie verweist auf den Unvereinbarkeitsbeschluss der CDU und sagt, wer die Nähe oder sogar eine Zusammenarbeit mit der AfD suche, solle die CDU verlassen.
2: In der Innenstadt beginnt in diesen Minuten die Prüfdemo am Jungfernstieg. Die Veranstalter rechnen mit etwa 5000 Teilnehmern. Bislang haben sich wenige hundert versammelt. Sie fordern, dass das Bundesverfassungsgericht alle Parteien überprüfen soll, die der Verfassungsschutz beobachtet. Wegen der Demo sowie der A1 und der Amsingstraßensperrung sind die Straßen voll in Hamburg. Und der Bahnverkehr, der ist gerade wegen einer Stellwerkstörung zwischen Vrist und Elmshorn beeinträchtigt. Das betrifft Nah- und Fernverkehrszüge von und nach Hamburg. Mehr dazu steht auch in der NDR Hamburg App. Es soll der erste Auswärtssieg der Saison werden. In der Fußball-Bundesliga trifft der HSV am Nachmittag auswärts auf Hoffenheim und tausende Fans sind mitgereist. Lars Pegelow.
8: Nur gegen zwei Teams blieb der HSV in der Vorsaison ohne Punkte, gegen RB Leipzig und eben Hoffenheim. Wir müssen es jetzt besser machen, fordert HSV-Trainer Merlin Polzin vor der Partie heute Nachmittag um 15.30 Uhr. Sein Team, betont Polzin, habe die Länderspielpause gut genutzt, um sich einzuspielen. Allerdings steht nur ein wirklich gesunder Stürmer zur Verfügung, Yusuf Paulsen, und dessen Luft reicht in der Regel nicht für 90 Minuten. Die Hamburger stehen jedenfalls schon unter Druck. Sie sind aktuell nur auf Platz 16 in der Tabelle. Allerdings, auch Hoffenheim läuft den Erwartungen hinterher. Der Europa-League-Teilnehmer hat seinen schlechtesten Bundesliga-Start seit 11 Jahren hingelegt. 10.000 HSV-Fans wollen helfen, damit ihr Team in Hoffenheim nachher den ersten Auswärtssieg der Saison feiert.
2: Ragebait. Das ist das Jugendwort des Jahres 2026. Das hat der Langenscheid Verlag gerade auf der Frankfurter Buchmesse mitgeteilt. Der Begriff bedeutet wörtlich übersetzt Wutköder. Damit sind Social-Media-Posts gemeint, die nur darauf abzielen, über Empörung Aufmerksamkeit zu bekommen. Der Begriff setzte sich knapp gegen die beiden anderen Finalisten Peak und Crashout durch.
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1: Das Wetter für uns in Hamburg, kein Rage Bait, einfach klare Fakten. Heute Nachmittag kann es hin und wieder mal einen Schauer geben, aber auch ein bisschen Sonne zwischendurch, sehen Sie vielleicht jetzt gerade auch bei Ihnen. Dazu weht ein böiger Wind, bei Ihnen in Altona messen wir aktuell 14 Grad, 15 bekommen wir maximal heute. Abends ist es dann trocken, aber immer noch windig und morgen starten wir mit Sonne und Wolken. Im Laufe des Tages auch ein paar kleinen Schauern in die neue Woche bei bis zu 13 Grad. Blitzer und Staus direkt aus unserem Verkehrszentrum Roter Baum. Ja, die Sperrung der A1 zwischen Kreuz Ost und dem Dreieck Norderelbe, die sorgt natürlich weiter für Probleme. A1 Bremen Richtung Lübeck zwischen Harburg und dem Dreieck Norderelbe, 4 Kilometer Stau, da brauchen Sie 30 Minuten länger. Auf der A7 Richtung Norden zwischen Heimfeld und dem Elbtunnel ist es wieder ein bisschen mehr geworden. 8 Kilometer Stau jetzt, knappe Stunde Verzögerung, wenn Sie da jetzt stehen. Ich war da vorhin, ich habe

Ende 90,3 ist hier und Vorsicht bitte auf der A7 Hannover Richtung Hamburg zwischen Marmsdorf und Heimfeld steht ein defektes Fahrzeug. So, und jetzt können wir über was anderes reden, was Schöneres. Der Wilhelmsburger Inselpark, der leuchtet ab 19 Uhr nämlich heute mit ganz vielen Laternen. Das ist ein Event für Kinder und Erwachsene. Lichter in Bewegung ist das Motto der Laternengänger auf dem Kurt-Emmerich-Platz. Und das ist eine Aktion der Freiwilligen Feuerwehr Oldenfelde. Zusammen mit dem Bürgerverein und dem Sozialwerk Milchkanne um 18.30 Uhr gibt es da verschiedene Startpunkte und hinterher noch ein schönes Feuerwerk. Ist aber noch nicht alles. An der Grenze zu Hamburg, wenn Sie da auf der Ecke wohnen, in Oststeinbek, ist die Freiwillige Feuerwehr mit einem Laternenumzug auch am Start. Da geht es um 18.30 in der Brückenstraße los und alle guten Dinge sind drei. Der Laternenumzug der Freiwilligen Feuerwehr Boberg geht auch um 7 los. Mit einem Spielmannszug sogar dabei und Verpflegung, also an alles gedacht. Übrigens, falls Sie dann irgendwo mitlaufen, brauchen Sie wahrscheinlich nicht mal einen Schirm. Haben Sie also eine Hand frei, läuft doch. Das ist Miley Cyrus mit Flowers in der 90,3. 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

0: Immer noch einer der schönsten deutschsprachigen Songs, finde ich. Lass uns leben von Marius Müller, Westernhagen. Fleetwood Mac haben wir gleich mit Don't Stop.
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Enola Gay, Orchestral Maneuvers in the Dark. Wenn das zu kompliziert ist, einfach OMD. Billy Joel, der hat in den 70ern und 80ern ja etliche Hits gehabt, vom Piano Man bis Uptown Girl. Aber er war auch in den 90ern fleißig und deswegen spielen wir ihn jetzt auch aus 1993. River of Dreams, in der 90,3. 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

0: Billy Joel, River of Dreams bei NDR 90,3. 14.31 Uhr, höchste Zeit, dass wir mal auf das Wetter für uns in Hamburg schauen. Es kann hin und wieder mal einen kleinen Schauer geben heute Nachmittag, aber auch die Sonne lässt sich mal blicken zwischen den dicken Wolken da oben. Dazu weht ein böiger Wind. Bei Ihnen in Wandsbek messen wir aktuell 14 Grad. Viel wärmer wird es heute auch nicht mehr. Morgen starten wir dann mit Sonne und Wolken in die neue Woche bei bis zu 13 Grad. Blitze und Staus direkt aus unserem Verkehrszentrum Roter Baum. Da sorgt die Sperrung auf der A1 Lübeck-Hamburg zwischen dem Kreuz Hamburg-Ost und dem Dreieck Nordelbe für einige Probleme. Bis Montag früh gilt die Sperrung ja noch. Und wir haben zum Beispiel auf der A1 A255 Bremen Richtung Elbbrücken zwischen Harburg und Veddel 4 Kilometer Stau. Halbe Stunde brauchen Sie da länger. Ähnlich auf der A7 Richtung Süden zwischen Fleestedt und Maschner Kreuz 4 Kilometer Richtung Norden haben wir 8 Kilometer Stau zwischen Heimfeld und dem Elbtunnel. Da brauchen Sie auf jeden Fall eine knappe Stunde länger. Auf der A24 stockt es ebenfalls. Berlin Richtung Hamburg zwischen Jenfeld und Horn auf 2 Kilometern. Und rund um die Veddel ist es auch ziemlich dicht. B75, egal wo Sie da längs kommen, kann es sein, dass Sie ein bisschen stehen müssen. Ein Grund dafür, auch nicht nur die Sperrung der A1, sondern eben auch die der Amsingstraße stadteinwärts zwischen Billhorner Brückenstraße und Klostertor. Ich wünsche Ihnen auf jeden Fall gute und sichere Fahrt heute und dass Sie die Geduld, die Sie heute brauchen, auch aufbringen. Ich stand ja selber gerade schon im Stau. Da hat man viel Zeit zum Nachdenken. Vielleicht auch mal über ein paar philosophische Themen. Die gibt's auf jeden Fall gleich bei Hör mal beten Toh. Da geht's nämlich um die Frage, Zufall oder Schicksal, was da gerade Tolles oder Komisches passiert ist. Erstmal aber Gloria Gaynor. Da ist es eindeutig, I am what I am, bei NDR 90,3. Und ich bin Amir Brecht, wünsche Ihnen einen tollen Sonnabendnachmittag.
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0: Das ist die Musik. Da wird der Stau zwar nicht kürzer, aber vielleicht ein bisschen angenehmer. Wir sprechen jetzt erstmal, beziehungsweise Kerstin Krominger spricht über das Universum, das manchmal im Leben mit dem Zaunpfahl winkt.
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0: Die größten Hits aller Zeiten bei Ende 90,3 Supertramp waren das mit It's Raining Again. Das Jugendwort des Jahres, das ist ja für viele ein Highlight jedes Jahr. Weil einerseits wird man mal so ein bisschen auf Stand gebracht, was die, ich sag mal, Jugend von heute in Anführungszeichen so an Sprüchen raushaut. Aber es ist auch so beliebt, weil Tagesschau-Sprecherin Susanne Daubner das immer so schön trocken und humorlos rüberbringt. Egal, ob es der Babo war oder YOLO oder Cringe. Und 2026 ist es ein Begriff, da geht es um Social-Media-Posts oder Online-Artikel oder eben Überschriften davon, wo es nur darum geht, Leute zu provozieren. Susanne Daubner mit hochgesteckten Haaren, müssen Sie sich vorstellen, in der Tagesschau-Maske sitzend, hat auf Instagram jetzt den Begriff auch schon mal an tollen Beispielen erklärt. Das müssen wir uns mal anhören.
1: Wer immer noch Skinny-Jeans trägt, hat die Kontrolle über sein Leben verloren. Trinkt ihr ernsthaft noch Pumpkin-Spice-Latte? Jugendwörter sind übrigens völliger Quatsch. Niemand redet so. Anime ist nur dann gut, wenn man ihn auf Japanisch guckt. Timmy hätte gerettet werden können. Ach so, das Jugendwort 2026, Ragebait, was auch immer das heißen soll.
0: Ja, wer weiß das schon, jenseits der 20. Meine Jungs sind noch ein bisschen kleiner, die sollen sich Zeit lassen mit diesen ganzen Jugendworten. Hier ist Elvis Presley bei Ender 90,3 mit You're the Daubner, Devil in Disguise.

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1: Gleich bei uns ein sehr hilfsbereiter Billy Swan. I can help. Erstmal alles, was wichtig ist mit Tanja Richter.
2: Hallo. 15 Uhr ist es.
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2: Demo gegen Rechtsextremismus läuft in der Innenstadt. HSV spielt in der Bundesliga auswärts bei Hoffenheim. Ragebait ist das Jugendwort des Jahres. Und das Wetter ist wechselhaft, bis 15 Grad. In der Innenstadt demonstrieren gerade wieder Hamburgerinnen und Hamburger gegen Rechtsextremismus. Es ist das 11. Mal, dass das Bündnis Prüft dazu aufruft. Die Veranstalter sprechen von 5.000 Teilnehmern. Die Polizei schätzt aktuell, dass 1.500 gekommen sind. Elias Bartel.
3: Die Route führt einmal durch die Innenstadt an der Parteizentrale der Hamburger AfD vorbei, um die Binnenalster und zurück zum Jungfernstieg. Dort hatten sich die Demonstranten am Mittag gesammelt. Auf einer Bühne gab es Reden und Musikbeiträge. Viele haben selbstgemalte Schilder dabei, viele sind aber auch mit bunten Flaggen gekommen, einige auch mit Europa- oder Deutschlandflaggen. Das Bündnis Prüft möchte, dass das Bundesverfassungsgericht alle Parteien überprüft, die der Verfassungsschutz beobachtet, als Verdachtsfall oder als gesichert rechtsextrem. Dafür geht das Bündnis jeden zweiten Samstag im Monat auf die Straße. Vor einem Monat waren hier in Hamburg 25.000 Menschen gekommen. Heute sind es deutlich weniger.
2: Es soll der erste Auswärtssieg der Saison werden. In der Fußball-Bundesliga trifft der HSV in einer halben Stunde auswärts auf Hoffenheim. Live dazu Lars Pegelow.
4: Ja, und dieses Spiel hier, beziehungsweise das Stadion in Hoffenheim, das ist ja wirklich zumindest halb beinahe in Hamburger Hand. 10.000 HSV-Fans sind gekommen in den Kraichgau, um ihre Mannschaft zu unterstützen. Das hat schon fast ein bisschen Tradition. Es gibt sehr viele Fanclubs da in der Umgebung und viele gehen nach Hoffenheim, auch weil es dort etwas einfacher ist, Gästekarten zu bekommen. Und natürlich hoffen die HSV-Fans, dass ihre Mannschaft das nun endlich packt mit dem ersten Auswärtssieg der Saison. Auswärts bislang lief gar nichts, aber die Mannschaft ziemlich verändert in der Startelf. El Wachti fällt nun verletzt auch noch raus. Also einige Änderungen beim HSV, der es packen will. Um 3:30 geht's los in Hoffenheim.
2: Bahnreisende müssen sich gerade Richtung Norden auf Beeinträchtigung einstellen. Es gibt nämlich eine Stellwerkstörung zwischen Vrist und Elmshorn. Deshalb muss mit Zugausfällen und Verspätungen gerechnet werden, teilte die Bahn mit. Betroffen sind auch Nah- und Fernverkehrszüge von und nach Hamburg. Mehr dazu steht in der NDR Hamburg-App. Die Hamburger Linke gibt sich auf ihrem Parteitag in Wandsbek selbstbewusst. Die Partei wächst und sieht sich im Aufwind. Hier in der Stadt setzt sie auf soziale Themen, auf Wandel, Klimamaßnahmen und Antifaschismus. Frau Gereinig.
5: Viel jünger und vor allem viel weiblicher sei die Hamburger Linke in den vergangenen Jahren geworden, freut sich der Parteikovorsitzende Thomas Iwan. Rund 6.000 Mitglieder hat die Partei hier in der Stadt inzwischen, 700 mehr als noch vor einem Jahr. Das zeige, dass sich die Menschen eine andere Politik wünschten.
6: Die den Menschen dient und nicht dieser verkackten kapitalistischen Profitlogik. Und ich will mit euch und mit allen dafür kämpfen, dass wir dahin kommen, dass wir gegen diese Kürzungshämmer auf die Straße gehen, dass wir diese Kürzungsreform verhindern.
5: Im Leitantrag geht es dann auch darum, dass nicht am Sozialstaat gekürzt werden darf. Sozialgerecht, aber mit Druck auf Tempo soll auch der Klimawandel bekämpft werden. Dazu brauche es
7: Umverteilung, Demokratisierung. Statt weiter Gelder in teure, klimaschädliche und geschichtsvergessene Prestigeobjekte zu investieren.
5: So der Delegierte Erik Böhm. Beim Thema Wohnen unterstützt die Linke die Initiative Hamburg enteignet und will, dass die städtische Wohnungsbaugesellschaft SAGA gemeinnützig wird. Am Abend wählt die Partei noch einen neuen Landesvorstand.
2: Ragebait, das ist das Jugendwort des Jahres 2026. Das hat der Langenscheid Verlag mitgeteilt. Der Begriff hat sich knapp gegen die beiden anderen Finalisten Peak und Crash Out durchgesetzt. Lars Hoffmann in Frankfurt, was bedeutet Ragebait denn genau?
8: Das heißt wörtlich übersetzt Wutköder. Wenn man zum Beispiel auf Instagram oder TikTok, also den sozialen Netzwerken, gezielt provoziert, nur damit das dann möglichst viele Leute schauen, teilen oder auch kommentieren. Vom Verlag Pons Langenscheid, der diese Wahl zum Jugendwort durchführt, heißt es, die Wahl zeige, dass aktuell sowas wie eine Empörungskultur hier herrscht. Viele Leute regen sich schnell auf oder echauffieren sich über alles Mögliche. Es zeige aber auch, dass die Jugendlichen verstanden haben, wie soziale Netzwerke funktionieren und sie seien dem Internet eben nicht hilflos ausgeliefert.
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1: Das Wetter für uns in Hamburg, ja, wir haben so ein bisschen von allem etwas. Ne? Hin und wieder mal ein kleiner Schauer, dicke Wolken, dann guckt die Sonne nochmal durch und die ganze Zeit haben wir einen böigen Wind dabei. Bei Ihnen im Poppenbüttel 15 Grad jetzt, mehr wird es auch heute eher nicht. In der Nacht ist es später dann trocken, Tiefstwerte um die 5 Grad und morgen starten wir dann mit Sonne und Wolken in die neue Woche. Bei bis zu 13 Grad tagsüber kann es dann aber auch nochmal ein paar kleinere Schauer geben. Blitze und Staus direkt aus unserem Verkehrszentrum Roter Baum. Ja, und der große Knackpunkt ist die A1. Die ist ja zwischen dem Kreuz Ost und Dreieck Norderelbe wegen Bauarbeiten noch bis Montag früh dicht. Umgeleitet wird über die A7 und dadurch ist es überall ziemlich voll. A1, A255 Bremen Richtung Elbbrücken zwischen Harburg und Veddel. Aktuell 4 Kilometer Stau, gute halbe Stunde brauchen Sie da länger. Dann haben wir die A7 Richtung Süden zwischen Vleestedt und dem Maschener Kreuz. Da ist 4 Kilometer stockender Verkehr, 20 Minuten Verzögerung etwa. A7 Richtung Norden zwischen Heimfeld und dem Elbtunnel. Noch 8 Kilometer Stau, da haben Sie auf jeden Fall eine Stunde Verzögerung, wenn Sie da stehen. Und beim Maschener Kreuz stockt es Richtung Lüneburg, genauso wie rund um die Elbbrücken, wo ja auch noch die Teilsperrung der Amsenkstraße stadteinwärts dazukommt. B75 insgesamt sehr voll, auch rund um die Veddel. Ich wünsche Ihnen viel Geduld, aber vor allem gute und sichere Fahrt. Das haben Sie hoffentlich und es war ja auch eine spannende Woche beim Hamburg-Quiz in der NDR 90,3 Morning Show mit Ulf Ansorge. Ein paar Euro haben Sie schon wieder angekündigt.

0: Sie in Groß-Flottbeck heute einen frischen Apfelkuchengeruch in der Nase haben, dann ist Wiebke Hacker vielleicht involviert.
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0: Wiebke hat nämlich für dieses Wochenende eine Landkaffeetorte mit frischen Äpfeln gezaubert. Das hat sie gestern bei Ulf und Anne im NDR 90,3 Morgen erzählt. Und dabei ist fast die Elbphilharmonie in Vergessenheit geraten bei ihr. Trotzdem ist es gut gegangen mit dem Quiz.
2: Na, herzlichen Glückwunsch, Wiebke.
3: Ja, danke.
2: Yay. Ja, manchmal steht man auf dem Schlauch, weil man noch aufgeregt ist. Ja,
3: total.
2: Okay. Natürlich kennen Sie die Elbphilharmonie, das wissen wir auch. Aber gut, es hat ja gereicht für wie viel, Anne?
4: Für 200 Euro hat das gereicht.
2: Herzlichen Glückwunsch.
0: Also Wiebke Hacker aus Groß-Flottbek hat 4 von 5 Hamburg-Fragen richtig beantwortet. Für jede richtige Antwort gibt es ja einen Fuffi. 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

0: gemein, aber verdammt lang her ist auch, dass der HSV einen Auswärtssieg hatte. In dieser Saison noch keinen jedenfalls. Aber der Ball rollt ja wieder in der ersten Bundesliga nach der langen Länderspielpause. Viele HSV-Fans sind in Hoffenheim und hoffen auf Punkte. Gleich um 15.30 Uhr ist Anstoß. Sportreporter Lars Pegelow verfolgt das Spiel für uns bei NDR 90,3. Lars, nach Hoffenheim reisen ja immer gern viele HSV-Fans an, weil es, glaube ich, relativ einfaches Tickets zu kriegen. Wie viele HSVer sind denn da heute?
1: Naja, man spricht ja mal von 10.000. Das lässt sich nicht so ganz genau messen, natürlich, weil das ja nicht abgefragt wird beim Ticketkauf. Aber wenn man die Bilder so sieht aus dem Stadion und drumherum, unwahrscheinlich viele HSV-Fans. Du hast es gesagt, es ist leichter in Hoffenheim noch mal ein Ticket zu bekommen für ein Auswärtsspiel, weil es eben dann doch verhältnismäßig weniger Heimfans sind, die ja immer für ein ausverkauftes Stadion sorgen. Kennt man aus Hamburg gar nicht, vom HSV nicht, vom FC St. Pauli auch nicht. Aber so ist es nun mal. Und irgendwie gibt es auch in der Ecke unwahrscheinlich viele HSV-Fanclubs. Und man hat den Eindruck, alle machen sich dann immer einmal im Jahr, wenn es dann die Gelegenheit gibt und man auch Bundesliga spielt, auf den Weg nach Hoffenheim. Und es ist wirklich ein halbes Heimspiel. Es gab auch vorher schon so Wechselgesänge zwischen verschiedenen Tribünen, sogar in diesem Stadion, wo HSV-Fans sitzen. Also an der Unterstützung von außen wird es nicht mangeln. Aber sind wir ehrlich, daran hat es auch zuletzt in Dortmund und in Leipzig nicht gemangelt. Also auf dem Platz muss was anders laufen.
0: Ja, spielerisch war ein bisschen mau, aber ich habe auch noch mitbekommen, gerade in der Offensive gibt es auch noch viele Ausfälle beim HSV. Wer spielt denn überhaupt? Wer ist überhaupt da?
1: Ja, es ist Josef Paulsen, wie erwartet, der vorne in der Sturmspitze spielt beim HSV. Aber es sind eben auch nicht nur Ausfälle vorne, sondern kurzfristig dann auch so im mittleren Bereich. Bei Kiriyata musste jetzt auch noch passen. Der ist ausgefallen, kann nicht mitmachen. Schambein-Geschichte hat Trainer Merlin Polzin erzählt. Und auch Zakaria El-Wahdi, der war krank, der ist nicht mit dabei. Sodass wirklich ganz, ganz viel ganz anders ist beim HSV. Luis Lemke zum Beispiel rutscht wieder in die Startelf rein, der jetzt gerade 17 geworden ist. Youngster beim HSV auf der linken Seite. Und der Norweger Möller Wolfe, den eigentlich alle aus der norwegischen Nationalmannschaft und wo auch immer nur über den linken Flügel kennen. Er muss jetzt beim HSV auf dem rechten Flügel spielen, weil da gar keiner mehr ist. Also es ist ganz schön zusammengeschustert, die Startelf beim HSV. Und wollen wir mal gucken, wie sie es dann in Hoffenheim, die sind auch nicht so doll gestartet, punktgleich mit dem HSV über die Bühne kriegen.
0: Okay, wir schauen mal. Du machst uns ja jetzt keine Riesenhoffnung, aber Lars Pegelow, ab 15.30 Uhr wissen wir ja dann mehr. Er verfolgt das Spiel für uns. Wir schalten rüber, wenn es was zu berichten gibt. Die Daumen sind gedrückt für Merlin Polzin und sein Team. Das ist klar. NDR 90,3 ist hier. 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Und das sind die Dire Straits. Lady Writer. Schönen Sonnabendnachmittag für Sie, egal ob Sie Fußballfan sind oder nicht.

15.31 Uhr jetzt, Ende 90,3 ist hier und wir schauen auf das Wetter für uns in Hamburg. Und zwar sieht es eigentlich ganz gut aus, also je nachdem, wie man gutes Wetter definiert. Wir haben eben von allem etwas, ne? Hin und wieder mal ein kleiner Schauer, dann haben wir generell sehr dichte Bewölkung, aber zwischendurch guckt auch mal die Sonne durch, lacht uns mal kurz zu. Dazu weht ein böiger Wind. Bei Ihnen in Horn messen wir aktuell 15 Grad. Morgen, da starten wir sonnig mit Wolken in die neue Woche bei bis zu 13 Grad. Es kann aber im Laufe des Tages auch mal ein paar Schauer geben. Blitzer und Staus direkt aus unserem Verkehrszentrum Roter Baum. Da ist natürlich einiges los aufgrund der Sperrung der A1 zwischen dem Kreuz Hamburg-Ost und dem Dreieck Norderelbe. A1 Bremen Richtung Lübeck zwischen Harburg und dem Dreieck Norderelbe immer noch 4 Kilometer Stau, bedeutet 30 Minuten brauchen Sie da länger. Ziemlich doll ist es auch immer noch auf der A7 Richtung Norden zwischen Heimfeld und dem Elbtunnel. 8 Kilometer Stau, eine Stunde Verzögerung ungefähr, wenn Sie da jetzt gerade stehen. Dann beim Maschener Kreuz stockt es Richtung Lüneburg, genauso rund um die Elbbrücken, wo ja auch noch die Teilsperrung der Amsinkstraße dazu kommt. B75 insgesamt auch rund um die Veddel. Sehr, sehr voll. Sie müssen heute viel Geduld haben, wenn Sie mit dem Auto unterwegs sind. In der Stadt, da ist die Stresemannstraße stadteinwärts zwischen Bornkamsweg und Bärenweg gerade nach einem Unfall gesperrt, ja, als wenn das nicht schon alles genug wäre. Wenn Sie noch was für uns haben, gerne kostenlos durchrufen unter 08000 90 3 90 3 oder Sie melden sich über die NDR Hamburg App. Und jetzt rollt der Ball in Sinsheim bei der TSG Hoffenheim gegen die Rothosen vom HSV. Noch ist nicht viel passiert, es geht ein bisschen hin und her. Wir sprechen mit Lars Pegelow nach 2 Hits hier bei NDR 90,3. Wie es denn jetzt eigentlich so läuft, wir sind gespannt. Hoffentlich hat der HSV eine Chance. Lass uns überraschen. Jetzt erstmal Diana Ross mit Upside Down. Und das hier ist John Farnham, You're the Voice. Ich bin Amir Brecht, wünsche Ihnen einen tollen Sonnabend.

0: Upside Down, Diana Ross. Ist natürlich jetzt auch ein guter Einstieg für mein Gespräch mit Lars Pegelow, denn der guckt sich die Hoffenheimer und den HSV auswärts an. Heute soll es soweit sein mit dem ersten Auswärtssieg für Hamburg. Ja, Upside Down, geht's drunter und drüber in Sinsheim?
1: Ja, hält sich in Grenzen einigermaßen. Es geht von den Torchancen in eine Richtung, nämlich in die Richtung des Tores vom HSV. Eine große Möglichkeit hatte die TSG, vierte Minute, Lemperle. Nach einem schnellen Angriff über die linke Seite war rechts durchgebrochen, ging dann aber übers HSV-Tor. Das war eine ganz schön gefährliche Situation für Daniel Heuer-Fernandes. Ansonsten versucht sich dieser ja ziemlich zusammengestückelte HSV heute zu orientieren, da es jetzt einen Foul gibt an Nikolai Remberg, dem Kapitän. Und mit der HSV-Brille betrachtet ist man ja sofort geneigt, den Atem anzuhalten. Nicht noch ein Verletzter, bitteschön, sind ja unglaublich viele, die fehlen beim HSV. Und irgendwie muss es heute kompensiert werden. 0:0 steht es also nach 11 Minuten und den Freistoß. Vielleicht die erste Chance für den HSV. Nehmen wir mal mit, halbrechte Position. Ja. Ist eine ganz große Torentfernung eigentlich noch. Aber Vieira, der da steht, oder Lokonga, einer von beiden, wird den Ball bestimmt als Flanke da in die Mitte hereinbringen in diesem Stadion, das nicht ausverkauft ist. Man glaubt es nicht. Da sind schon 10.000 Hamburger da und trotzdem viele freie Plätze. Und die da sind, die starren jetzt unten auf den Rasen. Vieira wird es wohl machen oder Lokonga. Mit rechts Richtung Pausen. Der Ball rutscht durch am langen Pfosten. Pass in die Mitte. Pfosten Nachschuss.
2: Jawohl.
1: Und das Tor von Pausen, der richtig steht. 1:0 für den HSV durch Yusuf Pausen. Capaldo war es, der den Ball hinten aufgenommen hat. Mit links abzieht. Der Ball geht an den Pfosten und dann auf den Schlappen von Yusuf Pausen. Der strahlt übers ganze Gesicht. Zweites Saisontor. Also wir müssen gar nicht über die ganzen Ausfälle reden beim HSV. Die Hamburger führen.
0: Super.
1: Pausen steht richtig. 1:0 für den HSV.
0: Dann können wir ja erstmal mit gutem und ruhigem Gewissen wieder ein bisschen Musik hören. Ronan Keating, When You Say Nothing At All, bei NDR 90,3 und Lars Pegelow mit allen Infos vom Spiel HSV Hoffenheim. Hören Sie natürlich auch weiterhin bei uns heute Nachmittag.

0: Blohne Keating bei der 90,3 und nochmal eine schnelle Meldung aus unserem Verkehrszentrum Roter Baum. Vorsicht bitte auf der A24 Hamburg Richtung Berlin. Zwischen Horn und dem Kreuz Ost ist ein Fahrradfahrer unterwegs. Bitte aufpassen.
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0: Tina Turner, what you get is what you see. Ob das auch bei den Hoffenheimern so ist? Der HSV führt auswärts mit 1:0. Zumindest war das eben noch der Stand, Lars Pegelow.
1: Ja, und das ist ja immer noch. Gut 20 Minuten sind gespielt in der SNP Arena. Die Hamburger führen, die Hoffenheimer rennen an. Aber ich habe den Eindruck, dass der HSV jetzt doch ein bisschen mehr Sicherheit, wäre auch noch schöner, wenn nicht gewonnen hätte durch dieses Führungstor von Yusuf Paulsen. 12. Minute. Zweites Saisontor von ihm. Und er hat dann mal eben seinen Wert der Vorsaison verdoppelt bereits in dieser Saison. Hat ja zuletzt gegen Köln auch schon ein Tor erzielt. Jetzt also zweites Saisontor für den Dänen, der immer fitter wird. Es reicht noch nicht, das wissen wir, für 90 Minuten. Also der wird das Ende des Spiels ja nicht auf dem Feld erleben. Das hat Melny Polzin mehrfach angekündigt. Möglicherweise kommt Stange später oder dann auch Moffi. Das müssen wir abwarten. Aber wie wertvoll er ist, das haben die 10.000 HSV-Fans gesehen, schon zu Beginn dieser Partie. Also, die TSG versucht mehr zu machen. Die rennen ja den eigenen Ansprüchen auch hinterher. Vor der Partie punktgleich nur mit dem HSV nach diesem fantastischen Vorjahr, das sie hatten. Aber sie kriegen es noch nicht richtig auf die Platte. Und mal sehen, ob der HSV weiter nervt. Denn das tun sie hier, die Hoffenheimer. Der HSV führt durch das Paulsentor mit 1:0.
0: Und könnte in der Tabelle auch ein bisschen hochspringen, so, wenn es hier klappt. Ne? Lars, vielen Dank. Wir sprechen natürlich später nochmal. Bleiben bis zum Schluss für Sie dran. Der HSV zu Gast bei der TSG Hoffenheim. Und es steht Stand jetzt 1:0 für den HSV.

0: The Cure Friday, I'm in Love, die größten Hits aller Zeiten. Wir sagen es nicht nur, wir spielen sie auch, gleich zum Beispiel Foreigner bei uns mit Urgent. Noch mehr Urgent, also dringender sind aber die Nachrichten mit Tanja Richter.
1: Guten Tag und es ist 16 Uhr.
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1: HSV liegt im Bundesligaspiel gegen Hoffenheim vorne. Demo gegen Rechtsextremismus läuft in der Innenstadt. Rage Bait ist das Jugendwort des Jahres. Und das Wetter ist wechselhaft, bis 15 Grad. Es soll der erste Auswärtssieg der Saison werden. In der Fußball-Bundesliga spielt der HSV gerade auswärts bei Hoffenheim. Und ja, momentan sieht es ganz gut aus für den HSV, oder Lars Pegelow?
3: Ja, es sieht sehr gut aus für den HSV, denn er führt mit 1:0 in Hoffenheim durch das Tor von Paulsen in der 12. Minute. Abstauber nach einem Pfostenschuss von Capaldo stand der Mittelstürmer richtig mit links, hat den Ball aus kurzer Distanz ins Tor der Hoffenheimer gewuchtet. Und es ist eine verdiente Führung für den ersatzgeschwächten HSV, der aus der Not eine Tugend macht und hier sehr kompakt spielt, sehr kampfstark und mittlerweile auch die überlegene Mannschaft hier ist, mit mehr und besseren Torchancen als die TSG Hoffenheim vor nicht ausverkauftem Haus. Das Stadion ist nicht voll, obwohl so viele HSV-Fans da sind. 10.000 sollen es ja in etwa sein und die meisten von ihnen oder alle, wenn sie mit dem HSV halten, die sind froh über das Ergebnis bislang. Also nach einer guten halben Stunde macht der HSV das gut und vielleicht gibt es ja wirklich den ersten Auswärtssieg der Saison. 1:0 für die Hamburger.
1: In der Innenstadt demonstrieren gerade wieder Hamburgerinnen und Hamburger gegen Rechtsextremismus. Es ist das 11. Mal, dass das Bündnis Prüft dazu aufruft. Die Veranstalter sprechen von 5.000 Teilnehmern. Die Polizei schätzt, dass es 1.500 sind. Elias Bartel.
4: Die Route führt einmal durch die Innenstadt an der Parteizentrale der Hamburger AfD vorbei, um die Binnenalster und zurück zum Jungfernstieg. Dort hatten sich die Demonstranten am Mittag gesammelt. Auf einer Bühne gab es Reden und Musikbeiträge. Viele haben selbstgemalte Schilder dabei, viele sind aber auch mit bunten Flaggen gekommen, einige auch mit Europa- oder Deutschlandflaggen. Das Bündnis Prüft möchte, dass das Bundesverfassungsgericht alle Parteien überprüft, die der Verfassungsschutz beobachtet, als Verdachtsfall oder als gesichert rechtsextrem. Dafür geht das Bündnis jeden zweiten Samstag im Monat auf die Straße. Vor einem Monat waren hier in Hamburg 25.000 Menschen gekommen. Heute sind es deutlich weniger.
1: Und die Demo ist auch Thema in der NDR Hamburg App. Wie umgehen mit der AfD? Diese Frage wird gerade auch innerhalb der Union diskutiert. Der stellvertretende CSU-Parteichef Manfred Weber spricht sich in der Süddeutschen Zeitung dafür aus, die Brandmauer zur AfD aufzuweichen. Heiko Schneider, was genau hat Weber denn da gesagt?
5: Weber sagt, in Sachsen und Thüringen müsse die Union in den Landtagen mit ihrer Minderheitsregierung ständig gemeinsam mit linken Parteien abstimmen und dadurch, Zitat, noch linkere Politik machen. Gleichzeitig stelle die AfD CDU-Inhalte zur Abstimmung. Die CDU sei dann aber gezwungen, dagegen zu votieren. Weber hält das Konzept der Brandmauer insgesamt für gescheitert. So habe die jahrelange Abgrenzung in Frankreich nichts gebracht und Präsident Macron könne im kommenden Jahr von der rechtsextremen Marine Le Pen abgelöst werden.
1: Nach SPD und Linken haben in Mecklenburg-Vorpommern auch die Grünen für Koalitionsverhandlungen gestimmt. Das hat der Landesparteitag der Grünen beschlossen. Die Verhandlungen beginnen jetzt also am Montag. Rage Bait. Das ist das Jugendwort des Jahres 2026. Das hat der Langenscheid Verlag mitgeteilt. Lars Hoffmann, was bedeutet denn Rage Bait?
6: Das heißt wörtlich übersetzt Wutköder. Wenn man zum Beispiel auf Instagram oder TikTok, also den sozialen Netzwerken, gezielt provoziert, nur damit das dann möglichst viele Leute schauen, teilen oder auch kommentieren. Vom Verlag Pons Langenscheid, der diese Wahl zum Jugendwort durchführt, heißt es, die Wahl zeige, dass aktuell sowas wie eine Empörungskultur hier herrscht. Viele Leute regen sich schnell auf oder echauffieren sich über alles Mögliche. Es zeige aber auch, dass die Jugendlichen verstanden haben, wie soziale Netzwerke funktionieren und sie seien dem Internet eben nicht hilflos ausgeliefert.
1: Bahnreisende müssen sich gerade auf Beeinträchtigungen einstellen. Einmal gibt es eine Stellwerkstörung zwischen Vrist und Elmshorn und deshalb verspäten sich Züge auch von und nach Hamburg oder fallen sogar ganz aus. Wer mit dem Metronom zwischen Hamburg und Uelzen fahren will, der muss sich auch auf Ausfälle und Verspätungen einstellen. Die Bahnstrecke zwischen Lüneburg und Winsen ist komplett gesperrt, teilte das Unternehmen mit.
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0: Also egal, ob mit Zug oder Auto, es knirscht hier und da. Jetzt schauen wir aber erstmal auf das Wetter für uns in Hamburg. Heute kann es nicht nur öfter mal einen Schauer geben. Hier bei uns in Lockstedt, da kommt es auch gerade ordentlich runter. Und dahinter sehe ich schon wieder die Sonne durch die Wolken scheinen. Es ist für alle was dabei. Und was zum Beispiel meiner Kollegin Svantja aus der Technik passiert ist, der ist der Schirm weggeflogen. Ja, da müssen wir nämlich auch noch dran denken. Windböen gibt es auch. Bei Ihnen in hoher Luft messen wir aktuell 15 Grad. In der Nacht, da ist es dann zwar trocken, die Temperaturen gehen dann runter auf 5 Grad. Und morgen starten wir dann mit Sonne und Wolken in die neue Woche bei bis zu 13 Grad. Im Laufe des Tages ist es nicht ganz ausgeschlossen, dass auch da nochmal ein paar Schauer runterkommen. Blitze und Staus direkt aus unserem Verkehrszentrum Roter Baum. Und ja, es ist natürlich immer noch problematisch durch die Sperrung der A1 zwischen dem Kreuz Ost und dem Dreieck Norderelbe. Bis Montag früh ist das ja so. Und bevor wir da jetzt mal drauf eingehen, wie sich das auswirkt, erstmal eine akute, eine wichtige Nachricht, die uns über die NDR Hamburg App erreicht hat.
7: Moin! Auf der A39 Abfahrtstelle Richtung Maschener Kreuz brennt ein Pkw lichterloh. Polizei und Feuerwehr leider noch nicht vor Ort.
0: Na, die sind bestimmt gleich da. Vielen Dank. Ich habe jetzt leider keinen Namen, aber wie gesagt, vielen Dank fürs Weitergeben. Wir schauen uns den Rest noch an. Es gibt Stop and Go auf der A1 Bremen Richtung Lübeck zwischen Harburg und Dreieck Norderelbe. 4 Kilometer, eine halbe Stunde haben sie da Verzögerung. Stop and Go stimmt nämlich nicht ganz, es ist eher so Stau. Auf der A7 Richtung Norden zwischen Heimfeld und dem Elbtunnel ist es auch noch ordentlich viel. Wir haben immer noch 8 Kilometer Stau zwischen Heimfeld und dem Elbtunnel. 50 Minuten müssen sie da vermutlich mehr einplanen. Und beim Maschener Kreuz stockt es Richtung Lüneburg, genauso rund um die Elbbrücken, wo ja auch noch die Teilsperrung der Amsinkstraße ist und da auch noch ein bisschen für Wirbel sorgt. B75 insgesamt sehr voll, auch rund um die Veddel. Wir wünschen Ihnen gute und sichere Fahrt und ich

0: Ein Emergency, ein Notfall gibt's zum Glück nicht beim HSV gegen Hoffenheim, aber wir schalten trotzdem mal schnell rüber zu Lars Pegelow. Wie ist die Lage?
1: Naja, so ein kleiner sportlicher Emergency, also Notfall ist das bestimmt beim HSV. Der nächste Verletzte, der Kapitän Nikolai Rembeck, ist runter, aufgepasst, gibt eine Ecke auch für die Hoffenheimer beim Stand von 1-0 für den HSV. Volleyschuss auf den Kasten, der Hamburger geht vorbei am Tor, sodass die Führung noch steht für den HSV. Aber Rembeck, Knieverletzung, rechtes Knie. Das war kein Foul, also der ist ja unglücklich mit dem rechten Bein aufgekommen, konnte dann noch ein bisschen weiterspielen und dann haben sie ihm gleich das Bein von oben nach unten eingewickelt, also müssen wir abwarten, hoffentlich nichts Schlimmes bei Nikolai Rembeck und hier sind es noch ein paar Minuten.
0: So ein kleiner Indikator nochmal schnell, ist er vom Platz gegangen oder getragen worden?
1: Er ist dann gestützt worden, sah nicht gut aus.
0: Okay, wir bleiben dran, beziehungsweise Lars Pegelow bleibt von uns dran bei NDR 90,3 beim Auswärtsspiel vom HSV bei der TSG Hoffenheim. Es steht noch 1-0. Bitter natürlich mit dem Kapitän. Wir bleiben dran. Hier ist Neil Diamond. Song Sung Blue.

0: Schlussphase in der ersten Halbzeit beim HSV, bei den Hoffenheimern zu Gast. Und es hat eben geklingelt im Tor des HSV, aber Lars Pegelow zählt oder zählt nicht?
1: Nein, zählt nicht. Der HSV hat Glück gehabt. Das Tor wurde zurückgenommen, das Conte erzielt hat. Aber die nächste Chance für Hoffenheim. Der HSV gerät jetzt unter Druck. Flanke in den 16er, kommt er rein und wird dann von Lemke über die eigene Torlinie geklärt zur Ecke für die TSG. Noch einmal, wir sind schon in der 5. Nachspielminute. Und eben gab es wilde Diskussionen nach einem Tor durch Conte für die Hoffenheimer. Sah Jorge Fernandes nicht gut aus, aber im Vorwege hat es einen Tritt gegeben an der Seite auf den Fuß von Omari. Und da hat der HSV ein bisschen Glück gehabt, dass es diese Szene gegeben hat. Ich denke, die Entscheidung war dann am Ende richtig, aber jedenfalls in der Torentstehung dieses Foul-Tor zählte nicht. Kein 1:1, sondern weiter 1:0 für den HSV, der nach der Verletzung von Rimberg um seine Ordnung jetzt hier ringt und natürlich mit der Führung in die Kabine gehen möchte. Ecke jetzt für Hoffenheim von der rechten Seite. Zufall ist es, der den Ball mit dem rechten Fuß bringen wird, hoch auf den kurzen Pfosten. Kopfball! Jorge Fernandes ist da, nachgesetzt und Tor! Und dann ist der Ball doch im Tor! Und es ist Aslani mit dem Ausgleich und vielleicht war es sogar ein Eigentor jetzt in der 6. Minute der Nachspielzeit. Und das war nicht gut verteidigt vom HSV da hinten drin. Doch also der Ausgleich für die TSG, die stärker geworden ist, weil der HSV unordentlich jetzt ist in der Deckung. Also, Ecke kam von der rechten Seite, von Zufall, der Ball in die Mitte, dann der Kopf von Lemperle, Jorge Fernandes ist noch da und dann, glaube ich, ist es in letzter Instanz sogar ein Eigentor von Bornau zum 1:1. Unglücklich, der Belgier wollte retten. Nun also ist sie futsch, die schöne Führung für den HSV. Und ganz ehrlich, so wie das hier läuft, das Spiel, wie das jetzt so gekippt ist und mit der Verletzung von Remberg, für den übrigens Muheim gekommen ist, also ein Mann für die linke Seite ist gekommen für die Zentrale, ja, weil ansonsten personell gar nicht mehr so viel da ist, ist das natürlich schon eine ganz üble Geschichte für den HSV. Aber wir haben jetzt tatsächlich immer noch nicht Pause hier, weil der Schiedsrichter nach den Verletzungsunterbrechungen, die es hier gegeben hat und jetzt nach dieser Überprüfung von dem ersten Tor von Conte, was da nicht gegeben wurde, jetzt doch reichlich Anlass sieht, nachspielen zu lassen.
0: Weiß er nicht, dass es noch eine zweite Halbzeit gibt?
1: Nachspielminute ist es wahrscheinlich, weiß er es nicht. Lässt aber laufen, der Hamm-Ausmaß. Und die Hoffenheimer sind noch mal dran gegen den HSV. Über die linke Seite. Hamburger versuchen jetzt natürlich hinten alles dicht zu machen. Aber aufgepasst, nächste Möglichkeit. Halb links im Strafraum. Omari dann rausgebracht zunächst. Aber der HSV, der kann sich kaum noch befreien in den letzten Minuten. Jetzt vielleicht mit Vieira einmal, der da ganz schön umgenagelt wird an der Seitenlinie von Machida. Würde vielleicht auch mal dann die erste gelbe Karte im Spiel geben, die es bislang noch nicht gegeben hat. Spricht auch dafür, dass das hier eine relativ faire Angelegenheit ist im Stadion von Sinsheim. TSG gegen den HSV. Gab richtig auf die Glocke letzte Saison für den HSV. 4:1 haben sie hier verloren, waren total unterlegen. Jetzt ja so gut reingekommen und im Grunde bis zur Remberg-Verletzung, würde ich sagen, war der HSV hier auch die bessere Mannschaft. Jetzt aber müssen sie mit einer ganz neuen Situation umgehen. Pause. Hoffenheim HSV 1:1. Mann, ist hier viel passiert schon in den ersten 45 Minuten. Und es ist so, Armin, wir sehen noch eine zweite Halbzeit.
0: Gut, und da hören wir auch natürlich Lars Pegelow wieder. Jetzt hören wir erstmal Al Stewart, Year of the Cat bei NDR 90,3. Ja, und erstmal durchatmen.

0: Gangstertown, UB40. Jetzt ist es 16.30 Uhr und Maike Sittger ist hier bei mir mit den wichtigsten Infos vom Sport. Moin.
1: Schönen guten Tag.
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1: Bundesliga-Halbzeitpause nach der Länderspielpause XXL. Dem HSV scheint die Unterbrechung zumindest am Anfang ganz gut bekommen zu sein. Sie fingen gut an, führten lange 1:0 kurz vor dem Halbzeitpfiff. Dann der Ausgleich. Unser Sportreporter Lars Pegelow beobachtet für uns das Spiel. Und Lars, der HSV muss inzwischen ganz schön federn lassen. Da war ordentlich was los in den ersten 45 Minuten, oder?
3: Ja, das war ein wahnsinnig turbulenter erster Durchgang in Hoffenheim. Führung durch Paulsen, Ausgleich am Ende, Eigentor Bornau und dazwischen auch viel passiert. Vor allem die Verletzung von Nikolai Rimberg, die tut dem HSV natürlich wahnsinnig weh. Knieverletzung, tja, mehr oder weniger ohne Einwirkung eines Gegenspielers. Also müssen wir wirklich abwarten und die Hoffnung ist natürlich für alle, dass da nichts Schlimmes passiert ist beim Kapitän des HSV. Und das verschärft die Personalsituation natürlich bei den Hamburgern, die kurzfristig auch auf Elwachti und Jatta noch verzichten mussten. Dafür war es eine starke Leistung, aber eine genauso starke zweite Halbzeit ist in Hoffenheim gefragt.
1: Danke Lars und da sind wir dann natürlich auch wieder weiter mit dabei. Hoffenheim HSV zur Pause also 1:1. Die weiteren Halbzeitergebnisse. Augsburg führt mit dem schnellsten Treffer der Bundesliga-Geschichte mit 1:0 gegen die Bayern. Nur nach 8 Sekunden nach Anstoß, so heißt es, zappelt der Ball nach Torwartfehler von Manuel Neuer bereits im Netz der Münchner. Paderborn, Stuttgart, da steht es 0:1, Mainz, Leverkusen 2:2 und Union Elversberg auch noch ohne Tore 0:0. Der FC St. Pauli ist morgen erst dran. In der zweiten Fußball-Bundesliga geht's gegen Karlsruhe. Und da soll dann möglichst der zweite Saisonsieg her. Die Chancen dafür stehen gut. Der KSC ist seit 5 Spielen sieglos. Anpfiff am Millerntor ist morgen um 13.30 Uhr. Bei den Männern rollt der Ball in der Liga anders bei den Frauen. Da ist gerade Pause, dafür ist die Nationalmannschaft im Einsatz. Gestern Abend gewinnt die DFB-Elf von Frauen-Bundestrainer Christian Wück mit 4:2 gegen Australien. Es war zwar nur ein Freundschaftsspiel, aber schon das 7. Spiel in Folge ohne Niederlage. Am Dienstag folgt das nächste Spiel, da geht's dann in Bremen gegen Japan. Neuer Trainer und 6 neue Spielerinnen. Die Volleyballerinnen vom Eimsbüttler Turnverein ETV starten in ihre zweite Bundesliga-Saison. Letztes Jahr der Aufstieg und letzter in der Tabelle. Dieses Jahr ist das Ziel mindestens Platz 8. Das würde für die Playoffs reichen. Aber erstmal geht es heute Abend für die Volleyballdamen im ersten Spiel der Saison los. Auswärts in Vlacht. Das liegt in Baden-Württemberg und da geht's um 19.30 Uhr los.
0: Vielen Dank, Maike.
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0: Also, das Wetter ist heute auch sportlich unterwegs, in dem Sinne, dass es wirklich alles abliefern will, was es hat. Es gibt Sonne, es gibt Wolken, es gibt hier und da mal einen Schauer, es gibt böigen Wind. Also ja, mehr geht eigentlich nicht. Und vor allem kann man auch sagen, so fühlt sich doch Herbst an. Bei aktuell 15 Grad, die wir bei Ihnen in Langenhorn messen. Heute Nacht ist es dann trocken bei 5 Grad als Tiefstwert. Morgen gibt es Sonne und Wolken und auch nochmal tagsüber hier den ein oder anderen Schauer bei bis zu 13 Grad. Blitzer und Staus direkt aus unserem Verkehrszentrum Roter Baum. Und da sorgt natürlich die Sperrung der A1 zwischen dem Kreuz Ost und dem Dreieck Norderelbe immer noch für Probleme. Die besteht noch bis Montag früh auf der A1. A255 Bremen Richtung Elbbrücken zwischen Harburg und Veddel. 5 Kilometer Stau aktuell bedeutet für Sie 20 Minuten plus. Dann A7 Richtung Norden zwischen Heimfeld und dem Elbtunnel. 8 Kilometer Stau, eine Dreiviertelstunde brauchen Sie da wahrscheinlich länger. Dann ist die A39 Lüneburg Richtung Hamburg zwischen Winsen-West und Masch wegen eines brennenden Fahrzeugs gesperrt. Und Achtung, jetzt kommt hier auch gerade eine Meldung rein, passenderweise können wir fast sagen. A1 Bremen Richtung Hamburg im Maschener Kreuz in der Überleitung zur A39 Richtung Lüneburg steht ein defektes Fahrzeug. Also es ist viel los. Auch beim Maschener Kreuz stockt es genauso rund um die Elbbrücken, wo ja auch noch die Teilsperrung der Amsingstraße dazukommt. B75 insgesamt sehr voll, auch rund um die Fälle. Und wenn Sie noch was für uns haben, können Sie sich gern kostenlos melden unter 08000 90 3 90 3 oder Sie melden sich über die NDR Hamburg App. Wir machen natürlich auch mit Sport weiter. Der HSV spielt ja noch eine Halbzeit. Lars Pegelow bleibt für uns dabei bei NDR 90,3. Mein Name ist Amir Brecht. Ich spiele Ihnen jetzt erstmal ein paar Hits zum Runterkühlen. Aber mit Waterloo und das ist, Sie hören es vielleicht schon, Elton John. Sad Songs. Schönen Sonnabend.

0: Elton John, Sad Songs. So traurig klingt er zum Glück gar nicht. Wir haben noch mal eine Meldung aus unserem Verkehrszentrum Roter Baum. Vorsicht bitte. In beiden Richtungen auf der A23 Heide Hamburg zwischen Itzehoe Nord und Itzehoe Mitte. Da hat es ordentlich geregnet und deswegen gefährdet aktuell da Aquaplaning die Fahrt. Passen Sie da bitte unbedingt auf.
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0: mit Waterloo bei NDR 90,3. Und der HSV, der hat sich ganz kurz vor der Pause der ersten Halbzeit auswärts bei den Hoffenheimern noch das 1:1 gefangen. Jetzt läuft die zweite Halbzeit. Lars Pegelow, wie läuft es denn für den HSV jetzt?
1: Ja, man merkt, dass die Mannschaft jetzt bemüht ist, doch wieder ein bisschen mehr Stabilität und Sicherheit reinzukriegen ins Spiel. Das war ja sehr durcheinander geraten in den letzten Minuten der ersten Halbzeit beim HSV. Und da ist die Führung dann auch diese wertvolle futsch gegangen durch das Eigentor von Bornau. Jetzt gab es mal wieder einen Torschuss von Vieira, zwar weit vorbei am Kasten der Hoffenheimer, aber immerhin mal wieder eine Offensivaktion des HSV. Darum wird es ja jetzt auch gehen in der zweiten Halbzeit, die knapp 5 Minuten alt ist, beim Stand von 1:1, dass der HSV jetzt nicht versucht, das Ergebnis über die Zeit zu mauern, das wird nicht funktionieren, sondern auch nach vorne Akzente setzt und selbstgefährlich wird, auch wenn es schwerfällt mit diesen personellen Rückschlägen, die die Mannschaft hinnehmen muss. Der Einwurf jetzt für die Hoffenheimer, rechte Seite, Zufall, räumt erstmal die Werbebande weg, weil der Anlauf nehmen möchte an der Seite für einen weiten Einwurf und er kommt dann auch weit Richtung 5-Meter-Linie. Paulsen versucht zu klären mit dem Kopf, der nach hinten gerannt war, der Stürmer des HSV, der also ein paar Minuten noch durchhalten muss in der zweiten Halbzeit, ehe dann vielleicht gewechselt wird, ehe dann vielleicht Stange kommen kann. Denn Moffi, der ist ja auch nicht dabei. Also doch, der ist auch noch dabei. Also das wäre der zweite, der kommen könnte. Das sind die beiden. Moffi eben praktisch wie Paulsen auch nicht in der Lage, 90 Minuten zu gehen, sondern irgendwie nur Teilzeitstürmer heute zu sein. Darauf wollte ich hinaus. Und insofern kommt es darauf an, dass man sich das schlau einteilt. Paulsen hat es gut gemacht in der ersten Halbzeit. Er braucht Bälle. Der HSV muss auch nach vorne spielen in Hoffenheim, auch wenn es schwerfällt. Es steht 1:1.
0: Wir sprechen uns gleich nochmal. Lars Pegelow. Bis dahin hören wir erstmal die größten Hits aller Zeiten. Womack und Womack mit Teardrops. Und das sind Marquez. Vayamos, compañeros. Auf geht's, HSV.

0: Basta.
1: Basta, Marques Wanders, Vayamos, Compañeros, auf geht's, Leute. Und ja, wir sind auch immer noch dabei mit Lars Pegelow von NDR 90,3 beim HSV in Hoffenheim. Und es steht nicht mehr 1:1, Lars, ne?
2: Nein, und es steht mittlerweile 2:1 für Hoffenheim durch Conte. Er hat ein Tor erzielt, 53. Minute, gut gemacht, ohne Frage. Und da hat er dann auch unter Beweis gestellt, beziehungsweise dann auch nochmal unterstrichen, warum Jürgen Klopp ihn neulich zu dem, wie viel waren es, 75 Mann Nationalmannschaftskader berufen hat. Schöner Schlenker am Strafraum des HSV vom rechten auf den linken Fuß und dann mit Innenpfosten war der Ball drin. 2:1 für Hoffenheim. Der HSV strauchelt ohne Frage, findet jetzt auch eben zu selten die Entlastung zu Beginn der zweiten Halbzeit. Aber kaum sage ich es, da wird Möller-Wolfe festgehalten für die Hamburger auf der rechten Seite und provoziert die gelbe Karte gegen einen Hoffenheimer. Sein Gegenspieler hat ihn da festgehalten. Das war Bernardo an der Seitenlinie, also erste gelbe Karte im Spiel gegen die TSG, die aber führt gegen den Hamburger Sportverein, der jetzt natürlich immer mehr unter Druck gerät in diesem Spiel. Wie kriegt die Mannschaft die Kurve? Vielleicht mit Otto Stange, der sich jetzt an der Seitenlinie bereit macht. Er soll gleich kommen und das wissen wir ja, dass der ordentlich wirbeln kann, wenn er eingewechselt wird und vielleicht wirbelt er auch in der Aufnahme Defensive. Wir werden es erleben. Hier sind jetzt 10 Minuten gespielt, gut in der zweiten Halbzeit. Hoffenheim hat das Spiel gedreht und führt 2:1 gegen den HSV.
1: Also noch ist Zeit, das Ruder rumzureißen und ich weiß nicht, ob die Musikredaktion hellseherische Fähigkeiten hat, aber jetzt beim Stand von 1:2 aus Hamburger Sicht Teardrops von Womack und Womack. Ich finde es nicht okay. Nein, da kann man nichts machen. NDR 90,3 ist hier, die größten Hits aller Zeiten. Wir bleiben optimistisch. Winner.

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1: Und wir haben gleich Eros Ramazzotti mit Sebas das Sona Canzone. Aber erstmal alles, was wichtig ist und auf Deutsch mit Tanja Richter.
2: Guten Tag. Und das um 17 Uhr.
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2: HSV liegt im Bundesligaspiel gegen Hoffenheim hinten. Hunderte protestieren in Hamburg gegen Rechtsextremismus. Rage Bait ist das Jugendwort des Jahres. Und das Wetter, abends Wolkenregen bis 13 Grad. In der Fußball-Bundesliga ist der HSV bei Hoffenheim zu Gast. Die Hamburger wollten eigentlich den ersten Auswärtssieg der Saison holen. Aber Las Pegolo, danach sieht es gerade ja nicht aus, oder?
4: Nein, die Hoffenheimer haben es ja gedreht. Sie führen mit 2:1 gegen den HSV. Die Hamburger zunächst vorn durch Paulsen. Starke Anfangsphase. Er traf in der 12. Minute. Und überhaupt hat der HSV gut gespielt in der ersten Halbzeit. Bis zur Verletzung von Nikolai Remberg. Der musste mit einer Knieverletzung raus und dann kippte das Spiel. Zunächst der Ausgleich, Eigentor Bornau, das 1:1. Dann kurz nach der Pause das 2:1 durch Conte. Aber es gibt neue Hamburger Hoffnung, denn die Hamburger sind in Überzahl. Gelb-rote Karte gegen den Hoffenheimer Bernardo vor wenigen Minuten. Also mit 11:10 will es der HSV noch einmal hinkriegen. Wenigstens einen Punkt mitnehmen hier aus dem Kraichgau. Im Moment steht 2:1 für Hoffenheim.
2: In der Hamburger Innenstadt ist wieder gegen Rechtsextremismus protestiert worden. Das Bündnis Prüf hatte dazu aufgerufen. Dieses fordert unter anderem ein AfD-Verbotsverfahren. Die Veranstalter sprechen von 5.000 Teilnehmern, die Polizei zwischenzeitlich von 1.500. Eine offizielle letzte Zahl hat sie aber noch nicht rausgegeben. Die Demo ist auch Thema in der NDR Hamburg-App. In Mecklenburg-Vorpommern können übermorgen die Koalitionsverhandlungen losgehen. Nach SPD und Linken haben nämlich jetzt auch die Grünen den Gesprächen zugestimmt. Das hat ein kleiner Parteitag in Rostock einstimmig beschlossen. Aus Schwerin Caroline Kock.
5: Die Sondierungsgespräche seien intensiv gewesen, erklärte die Fraktionsvorsitzende Müller. Man habe dabei auch nach hinten geschaut und sich ganz persönlich über Russland und Nord Stream ausgesprochen. Das sei eine wichtige Grundlage gewesen, so Müller. Für sie sei das Thema damit beendet. Sie warb dafür, in unsicheren Zeiten gemeinsam Verantwortung zu übernehmen, auch für diejenigen, die nicht SPD, Linke oder die Grünen gewählt haben. Mit Blick auf das Sondierungspapier äußerten einige Mitglieder die Sorge, dass angesichts einer klammen Landeskasse nicht genug Geld da sein könnte für grüne Projekte. Anderen fehlte das Thema Migration.
2: Bahnreisende um Hamburg müssen sich gerade auf starke Beeinträchtigungen einstellen. Zwischen Vrist und Elmshorn gibt es eine Stellwerksstörung und deshalb verspäten sich Züge von und nach Hamburg im Norden oder fallen sogar ganz aus. Aber auch im Süden gibt es Probleme. Die Bahnstrecke zwischen Lüneburg und Winsen ist gerade komplett gesperrt, teilte das Unternehmen Metronom mit. Ersatzweise fahren Busse. Die Fernverkehrszüge der Deutschen Bahn werden umgeleitet. Das Jugendwort des Jahres ist Rage Bait geworden. Das hat der Langenscheid Verlag bekannt gegeben. Der Begriff hat sich bei der Online-Abstimmung gegen Peak und gegen Crash Out durchgesetzt. Aus Frankfurt, Lars Hofmann.
6: Das Wort Rage Bait bedeutet wörtlich übersetzt Wutköder. Es bezeichnet Inhalte in sozialen Medien wie Instagram oder TikTok, die gezielt provozieren. Sandra Spier von Pons Langenscheid sagte auf der Buchmesse in Frankfurt, dass die Wahl für das Jugendwort auf Rage Bait gefallen sei, sage viel aus über die aktuelle Empörungskultur. Es zeige aber auch, dass die Jugendlichen die Mechanismen von Social Media verstanden haben und vielleicht stecke in der Wahl auch Kritik daran, gezielt zu provozieren, nur um mehr Aufmerksamkeit zu bekommen. Das Wort Peak auf Platz 2 bedeutet, dass etwas das Beste sei. Crash Out auf Platz 3 wird verwendet, wenn jemand völlig aus der Fassung gerät oder ausrastet. Es kann ernsthaft oder auch ironisch gemeint sein. Bei der Online-Wahl zum Jugendwort des Jahres werden nur die Stimmen von Jugendlichen von 11 bis 20 gewertet. Etwa 1 Million hat sich beteiligt.
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1: Es bleibt bisschen so, wie es jetzt ist. Erstmal noch wechselhaft mit Sonne, Wolken und ab und zu Schauern. Die werden zum Abend weniger. Dafür ist dann die Sonne weg. Na gut, was will man machen? Es weht ein böiger Wind immer noch. Also halten Sie bei Schauern Ihren Schirm gut fest. Unserer Kollegin ist ja schon vorhin weggeflogen. Bei Ihnen in Rothenburgsort haben wir 15 Grad aktuell. In der Nacht ist es dann heute trocken bei 5 Grad als Tiefstwert. Morgen gibt es so einen Sonntag mit Sonne und Wolken im Mix. Später im Laufe des Tages dann auch der ein oder andere Schauer und das Ganze dann bei bis zu 13 Grad. Blitzer und Staus direkt aus unserem Verkehrszentrum Roter Baum. Die Sperrung der A1, die macht uns immer noch zu schaffen. Zwischen dem Kreuz Ost und Dreieck Norderelbe, da sind Bauarbeiten, die sind Montag früh dann beendet. Bis dahin gibt es hier und da Probleme, auch wegen der Umleitung über die A7. Wir haben jetzt gerade 20 Minuten plus, wenn Sie auf der A1 A255 Bremen Richtung Elbbrücken unterwegs sind, zwischen Harburg und Veddel, 5 Kilometer Stau. Dann die A7 Richtung Norden, zwischen Heimfeld und dem Elbtunnel, nach wie vor 8 Kilometer Stau und eine gute Dreiviertelstunde, die Sie da länger brauchen. Ich bin da heute auch schon durch. Irgendwann ist man durch und hat es geschafft. Die A39 Lüneburg Richtung Hamburg ist zwischen Winsen-West und Maschen wegen einem brennenden Fahrzeug aktuell noch gesperrt. Und es stockt auch rund um die Elbbrücken immer wieder mal, gerade auch durch die Teilsperrung der Amsenkstraße. Da auf der nördlichen Seite. B75 insgesamt auch sehr voll rund um die Veddel. Ich wünsche Ihnen auf jeden Fall gute und sichere Fahrt heute, egal wo und auch egal, mit welchen Verkehrsmitteln Sie unterwegs sind. Das haben Sie hoffentlich noch nicht ganz so schön ist das Wochenende für die Spieler vom HSV auswärts in Sinsheim. Stets 2:1 für die Gäste. Wir schauen später auf die Schlussphase zusammen mit Lars Pegelow. Vorher stellen wir aber mal einen neuen Song vor von Stevie Wonder. Ist denn eher eine Ballade Richtung I Just Called to Say I Love You oder geht's eher nach vorne wie der Part-Time Lover? Das erfahren Sie nach Carl Douglas, Kung Fu Fighting und Eros Ramazzotti, se pastas una canzone. Ich bin Armin Brecht, spreche so gut wie gar kein Italienisch. Bella ciao, schönen Sonnabend.

0: Michael Douglas, Kung Fu Fighting bei NDR 90,3. Aber wir müssen noch mal nach Sinsheim schauen, denn es ist ein Tor gefallen beim Auswärtsspiel vom HSV Lars Pegelow. Aber ist noch nicht ganz klar, ob es zählt.
1: Es wird überprüft, das 2:2. Und wir hören jetzt den Schiedsrichter, ob das Tor zählt.
2: Die Torerzielung für Hamburg wurde überprüft. In der Torentstehung lag sowohl ein Foul als auch ein Handspiel vor. Das Tor wird aberkannt, direkter Freistoß.
1: Also kein Tor für den HSV. Das ist bitter. Otto Stange hat es gemacht, aber er hat dann, wir müssen vom Schiedsrichter haben, Osnas gerade, glaube ich, ganz gut gehört, zunächst seinen Gegenspieler geschubst und dann ist ihm der Ball auch noch auf die ausgestreckte Hand gefallen. Und zwar die Hand, mit der er den Gegenspieler geschubst hat, der Otto Stange. Und ganz ehrlich, vorher gab es eine Szene oder zwei Szenen, zwei Kämpfe, wo Stange immer mit den Händen reingeht, den Gegenspieler schubst, dreht, am Trikot zieht. Und ich dachte immer noch, nimm doch mal die Hände weg, bitte schön. Ja, hätte das mal gemacht und jetzt ist vielleicht wirklich 2:2 gestanden. Es zählt nicht, es bleibt beim 2:1 und die Zeit rennt dem HSV weg. 8 Minuten noch in Hoffenheim. Spannend ist es, die Hamburger sind in Unterzahl, aber Hoffenheim führt mit 2:1.
0: Danke, Lars. Naja, noch ein paar Minuten sind zu spielen. Vielleicht kann Otto Stange das gleich nochmal machen. Wir kommen jetzt mal zu was ganz anderem. Wir haben nämlich einen brandneuen Song von einem unserer großen Stars. Es ist Stevie Wonder. Der feiert zum Beispiel gerade 50-jähriges Jubiläum seines Albums Songs in the Key of Life. Und jetzt hat er hier was ganz Neues draußen. I can see the sun in late December bei NDR 90,3. Stevie Wonder, mal was Neues. 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

0: Das mache ich ja nur sehr ungern. Den neuen Song von Stevie Wonder kurz. Ich blende ihn nur ganz kurz aus, denn Lars Pegelow, es ist was passiert.
1: Der HSV, jetzt hat er getroffen und jetzt zählt es. Flanke von links von Muheim und der Ball segelt Moffi auf den Kopf, eingewechselt wie ein Torjäger. Und das ist das 2:2. Der HSV gleicht aus in Hoffenheim.
0: Super, danke Lars. Und wissen Sie was, wir hören den Song einmal nochmal von vorne. Das ist ja für alle die sich jetzt ärgern und gedacht haben, hey, ich wollte den Song ganz hören. Hören wir jetzt mal ganz von vorne. Stevie Wonder, neuer Song, I Can See the Sun in Late December bei NDR 90,3.

0: Lickily, I Follow Rivers bei NDR 90,3 im Magician Remix. Ja, ein paar Magier wie Fabio Baldé, hätte ich beinahe gesagt. Vieira stehen ja auch auf dem Platz in Sinsheim. HSV gegen Hoffenheim. 2:2 steht es, Lars Pegelow. Und wie ist jetzt die Lage? Es ist die Nachspielzeit.
1: Ja, es ist spitz auf Knopf natürlich bei diesem Spiel. Hoffenheim, HSV, 2:2 steht es. Moffi mit dem Ausgleich für die Hamburger. Und wir sind jetzt schon 3 Minuten in der Nachspielzeit. Eine Minute offiziell ist es noch. Die Hamburger in Überzahl am Drücker mit einer Ecke von Vieira, schaufelt das Ball, den Ball auf die 5-Meter-Linie, dann Volley-Abnahme, Muheim, Tor! Miro Muheim jagt das Ding rein für den HSV, du glaubst es nicht!
0: Alter Schwede.
1: Ecke von der rechten Seite, herausgeköpft von den Hoffenheimern. Und dann ist er da, der Schweizer, mit der linken Klebe und haut das Ding links unten rein. Und der HSV, verloren geglaubt, ja schon fast das Spiel, dreht es und führt tatsächlich mit 3:2 durch Miro Muheim, der da jetzt irgendwo liegen muss unter dieser Jubeltraube von 10 Mitspielern, die auf dem Platz standen. 10 Leuten, die auf der Bank saßen und den ganzen Betreuern. Irgendwo da unten, da liegt der arme Miro Muheim. Hat er sich selbst eingebrockt durch diesen fantastischen Linksschuss mit links aus 20 Metern. Flach ins Eck. Keine Chance für Baumann. Ziemlich verdeckte Sicht, keine Abseitsposition. Er reklamiert das noch. Aber das Tor, das wird zählen. Nachspielzeit. Die ist in diesem Moment auch schon längst rum. Wahrscheinlich wird der Schiedsrichter noch ein bisschen nachspielen lassen. Da, man hört das ja, die Hamburger Fans, die 10.000 in Hoffenheim, jetzt wieder ganz weit oben auf sind. Denn ihre Mannschaft führt mit 3:2, nachdem es zwischenzeitlich gar nicht gut aussah. Nach der Verletzung von Rimbeck, nachdem Hoffenheim die Partie von 0:1 auf 2:1 gestellt hatte und der HSV unter Druck war. Aber es gab einen zweiten Turning Point. Der erste war die rote bzw. die Verletzung von Rimbeck. Der zweite Punkt war die gelb-rote Karte gegen Bernardo Mitte der zweiten Halbzeit. Und diese gelb-rote Karte hat den HSV wieder reingebracht. Spiel läuft wieder. Hoffenheim im Ballbesitz. Letzte wütende Angriffe Richtung Daniel Heuer-Fernandes. Wird aber zunächst schon im Vorwege von Omari abgeblockt. Auf der rechten Seite kommt eine Flanke in den 16er des HSV herein. Von Bornau herausgeschlagen. Unglücksrabe, der Belgier in der ersten Halbzeit. Denn ihm ist sein Eigentor unterlaufen. Jetzt sind schon 5 Nachspielminuten hier absolviert. 4 waren nur angezeigt. Einwurf nochmal durch Zufall. Vielleicht die letzte Aktion für die Hoffenheimer von der rechten Seite. Der Mann mit diesen ultraweiten Einwürfen. 1,5-Meter-Eck geworfen. Capaldo für den HSV ist da. Während Baumann, der Hoffenheimer Keeper, mit nach vorne geeilt war und jetzt den Schiedsrichter anschaut. Ungläubig, denn der pfeift das Spiel ab. Und es ist tatsächlich der erste Auswärtssieg der Saison geworden. Und da strahlt sogar Nikolai Rimberg, der jetzt auf dem Bildschirm hier gerade eingeblendet wird, an der Seitenlinie. Verletzt musste er raus. Also Schmerzen scheint er nicht zu haben. Jedenfalls immerhin. Und er freut sich über den 3:2 Auswärtssieg des HSV in Hoffenheim. Ganz ehrlich, ich habe da Mitte der zweiten Halbzeit nicht mehr dran geglaubt. Aber die Moral stimmt beim HSV. Paulsen, Moffi und Muheim mit diesem linken Hieb. Sie haben es gedreht. Der HSV ist da und gewinnt 3:2 in Hoffenheim.
0: So, dann pusten wir jetzt alle nochmal durch und machen dann gleich das Wetter und den Verkehr. Ein bisschen später, Smokey, I'll meet you at midnight bei NDR 90,3. Der HSV kann auswärts gewinnen.

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1: 17:32 Uhr. Wir schauen ein bisschen später auf das Wetter für uns in Hamburg, denn wir haben ja bis ganz kurz vor halb noch mit Lars Pegelow gesprochen über den HSV. Jetzt schauen wir auf das Wetter hier in Hamburg, also nicht da unten in Sinsheim. Sonne und Wolken. Ab und zu noch mal ein kleiner Schauer dazu, ein böiger Wind bei Ihnen in Horn, jetzt noch 14 Grad. Die Sonne, die verzieht sich natürlich so innerhalb der nächsten Stunde. Abends und in der Nacht ist es dann aber trocken und bewölkt bei 5 Grad. Das ist der Tiefstwert. Morgen dann Sonne und Wolken gemixt. Tagsüber kann auch mal der eine oder andere Schauer dabei sein, bei bis zu 13 Grad. Wir schauen auf den Verkehr, Blitzer und Staus direkt aus unserem Verkehrszentrum Roter Baum. Und da ist natürlich dasselbe Problem wie schon den ganzen Tag, die Sperrung der A1 zwischen dem Kreuz Hamburg-Ost und dem Dreieck Norderelbe. Die besteht ja auch noch bis Montag früh. Was hat das für Auswirkungen? Wir schauen. A1, A255, Bremen Richtung Elbbrücken zwischen Harburg und Veddel. Immer noch 5 Kilometer Stau, gute halbe Stunde, 20 Minuten plus da für Sie. Dann die A7 Richtung Norden zwischen Heimfeld und dem Elbtunnel. 8 Kilometer Stau nach wie vor, eine gute Dreiviertelstunde brauchen Sie da länger. Dann hat ein Fahrzeug gebrannt auf der A39 Lüneburg Richtung Hamburg zwischen Winsen-West und Maschen, dadurch jetzt noch aktuell eine Sperrung. Außerdem stockt es rund um die Elbbrücken, was auch zum Teil noch an der Teilsperrung der Amsinkstraße liegt. B75 insgesamt sehr voll rund um die Veddel. Wenn Sie noch was für uns haben, rufen Sie gern kostenlos durch unter 08000 90 3 90 3 oder Sie melden sich über die NDR Hamburg App. Kostenlos ist beides. Jetzt haben wir ausgiebig heute Nachmittag über den HSV gesprochen und das Auswärtsspiel in Hoffenheim. 3:2 ist es ausgegangen aus HSV-Sicht, also erster Auswärtssieg. Gut gelaufen, aber es gibt ja noch andere Partien vom heutigen Spieltag. Über die informiert uns gleich Maike Sitka im Sportplatz bei NDR 90,3 zusammen natürlich mit noch vielen anderen Infos vom Sport. Vorher hören wir Musik, Hits aus den 80ern, Sheila B. Devotion mit Spacer und das sind Genesis, Land of Confusion bei NDR 90,3. Ich bin Amir Brecht, haben Sie einen schönen Restnachmittag und vor allem Abend.

0: Sheila B. Devotion, Spacer um 17.42 Uhr. Chris Isaac haben wir gleich mit Blue Hotel, davor noch Bubbly von Kobi Kaye. Jetzt aber erstmal Maike Sitka mit allem, was im Sport gerade wichtig ist.
1: Schönen guten Tag.
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1: Bundesliga, fünfter Spieltag. Der HSV dreht das Spiel und gewinnt sein erstes Auswärtsspiel in der Nachspielzeit. Was da alles los war. Tore, Verletzung, ein nicht gegebenes Tor, Überzahlspiel vom HSV, alles egal. Am Ende zählt das Ergebnis und das heißt 3:2 für den HSV. Die weiteren Ergebnisse vom Samstagnachmittag. Das bayerische Duell Augsburg gegen Bayern München endet nach dem schnellsten Treffer der Bundesliga-Geschichte nach nur 8 Sekunden schließlich mit einem 2:2 Unentschieden. Paderborn verliert gegen Stuttgart mit 0:2. Viele Tore gab es in der Partie zwischen Mainz und Leverkusen. Bayer fährt mit 3 Punkten zurück nach Leverkusen, Endstand 3:4. Union Berlin gewinnt gegen Elversberg mit 1:0 und bereits gestern spielte Dortmund gegen Werder Bremen. Diese Partie endete 2:2 unentschieden. In der Tabelle heißt das nach bisherigen Spielen, Dortmund führt sie an mit 13 Punkten vor Bayern mit 10 Punkten. Auf Platz 3 folgt Freiburg, das morgen im Sonntagabendspiel gegen Schalke erst noch dran ist und sogar Tabellenführer werden könnte. Auf Platz 4, 5 und 6 folgen Leverkusen, Augsburg und Werder Bremen. Der HSV springt mit dem Sieg auf den 11. Platz und hat jetzt 6 Punkte. Für Hoffenheim geht es hingegen 3 Plätze hinunter. Vorletzter sind sie nun. Und weiterhin punktlos ist Borussia Mönchengladbach. Sie stehen auf dem 18. Tabellenplatz und ja, werden da erstmal bleiben. Für den FC St. Pauli wird es morgen wieder ernst. Die Hamburger empfangen in der 2. Fußball-Bundesliga den Karlsruher SC und dabei wollen sie ihren 2. Saisonsieg einfahren. Die Vorzeichen sind durchaus günstig. Karlsruhe wartet seit 5 Spielen auf einen Sieg. Morgen geht's los um 13.30 Uhr am Millerntor. Mit einigen Veränderungen starten die Volleyballerinnen des Eimsbüttler Turnverbandes heute in ihre 2. Bundesliga-Saison. Ein neuer Trainer und gleich 6 neue Spielerinnen sind mit dabei. Nach dem Aufstieg im vergangenen Jahr peilt der ETV jetzt mindestens Platz 8 an. Damit wäre die Teilnahme an den Playoffs gesichert. Zum Auftakt müssen die Hamburgerinnen heute erstmal auswärts in Baden-Württemberg gegen Flach dran. Los geht's um 19.30 Uhr. 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Das wäre doch was für uns, Amir.
0: Ja, du, ich habe heute Abend noch nichts vor. Dann machen wir das, Maike.
1: Morgen kannst du es gucken.
0: Okay. Dann machen. Achso, morgen, ja gut. Ja. Ich habe morgen auch noch nichts vor.
1: Dann gucken wir es uns morgen an.
0: Danke, Maike. Wir machen gleich weiter mit Musik. Bubbly von Kobi Kaye bei NDR 90,3. Einen schönen Sonnabendabend. Nicht verwechseln mit Sonntag. 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

Hallo Hotel, Chris Isaac. Das war der Nachmittag bei NDR 90,3. Ich bin Amir Brecht, darf mich jetzt langsam auf die Socken machen. Wir schalten uns gleich wieder zusammen mit NDR 1 für die Songs unseres Lebens ab kurz nach 6. Schönes Wochenende für Sie weiterhin. Hier ist Michael Cimbello und Maniac.

0: Beatles, Hey Jude. Gleich gibt's hier bei NDR 90,3 die Songs unseres Lebens. Da schalten wir uns bei NDR 1 dazu. Aber jetzt nochmal alles, was wichtig ist, mit Tanja Richter.
1: Guten Abend, um 18 Uhr.
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1: HSV feiert ersten Auswärtssieg in dieser Saison. Tausende protestieren in Hamburg gegen Rechtsextremismus. Rage Bait ist das Jugendwort des Jahres. Und das Wetter morgen wechselhaft bis 14 Grad. Riesenjubel beim HSV. Die Hamburger haben in der Fußball-Bundesliga bei der TSG Hoffenheim mit 3:2 gewonnen und damit ihren ersten Auswärtssieg der Saison geholt. Lars Pegelow.
3: Die vierte Minute der Nachspielzeit lief in Hoffenheim. Da fasste sich HSV-Linksfuß Miro Muheim ein Herz. Sein Volley-Schuss aus 20 Metern saß und die Hamburger haben das Spiel tatsächlich noch mit 3:2 gewonnen. Das Tor von Muheim setzte den Schlusspunkt unter eine turbulente Bundesliga-Partie. Der ersatzgeschwächte HSV war früh durch Yusuf Paulsen in Führung gegangen, geriet aber nach der Knieverletzung und der Auswechslung von Kapitän Nikolai Rimberg ins Schwimmen. Ein Eigentor von Bornau sowie ein Treffer von Nationalspieler Conte für Hoffenheim und die TSG führte mit 2:1. Dann aber Gelb-Rot gegen den Hoffenheimer Bernardo und der HSV kam noch einmal zurück mit den Treffern der eingewechselten Terem Moffi und eben Miro Muheim. Mit dem zweiten Sieg in Folge in der Bundesliga verbessert sich der HSV in der Tabelle zunächst auf Platz 11.
1: Außerdem hat Bayern München auswärts in Augsburg 2:2 gespielt. Mainz unterlag zu Hause Leverkusen mit 3:4. Union Berlin gewann gegen Elversberg mit 1:0. Und Paderborn verlor 0:2 gegen Stuttgart. Heute Abend empfängt dann Leipzig noch Frankfurt. In der Hamburger Innenstadt haben tausende Menschen gegen Rechtsextremismus protestiert. Das Bündnis Prüf hatte dazu aufgerufen und das zum 11. Mal. Dieses fordert unter anderem ein AfD-Verbotsverfahren. Die Veranstalter sprachen von 5000 Teilnehmern, die Polizei in der Spitze von 3500. Die Demo-Route führte vom Jungfernstieg einmal durch die City. Im letzten Monat kamen 25.000 Menschen zu der Demo. Die Grünen in Mecklenburg-Vorpommern sind auch dafür. Der Landesparteitag hat einstimmig für rot-rot-grüne Koalitionsverhandlungen gestimmt. SPD und Linke hatten sich schon gestern Abend dafür ausgesprochen. Ministerpräsidentin Manuela Schwesig von der SPD erklärte, die drei Parteien seien sich schon in den Sondierungsgesprächen in vielen Punkten einig geworden. Sie kündigte an, dass die Verhandlungen über eine gemeinsame Landesregierung am Montag losgehen. Das Jugendwort des Jahres ist Ragebait geworden. Das hat der Langenscheid Verlag bekannt gegeben. Der Begriff hat sich bei der Online-Abstimmung gegen Peak und gegen Crashout durchgesetzt. Aus Frankfurt Lars Hofmann.
4: Das Wort Ragebait bedeutet wörtlich übersetzt Wutköder. Es bezeichnet Inhalte in sozialen Medien wie Instagram oder TikTok, die gezielt provozieren. Sandra Spier von Pons Langenscheid sagte auf der Buchmesse in Frankfurt, dass die Wahl für das Jugendwort auf Ragebait gefallen sei, sage viel aus über die aktuelle Empörungskultur. Es zeige aber auch, dass die Jugendlichen die Mechanismen von Social Media verstanden haben und vielleicht stecke in der Wahl auch Kritik daran, gezielt zu provozieren, nur um mehr Aufmerksamkeit zu bekommen. Das Wort Peak auf Platz 2 bedeutet, dass etwas das Beste sei. Crashout auf Platz 3 wird verwendet, wenn jemand völlig aus der Fassung gerät oder ausrastet. Es kann ernsthaft oder auch ironisch gemeint sein. Bei der Online-Wahl zum Jugendwort des Jahres werden nur die Stimmen von Jugendlichen von 11 bis 20 gewählt. Etwa 1 Million hat sich beteiligt.
1: Bahnreisende müssen sich gerade auf starke Beeinträchtigungen einstellen, denn zwischen Vrist und Elmshorn gibt es eine Stellwerkstörung und deshalb verspäten sich Züge von und nach Hamburg oder sie fallen sogar komplett aus. Die Probleme auf der Bahnstrecke zwischen Lüneburg und Winsen, die sind dagegen behoben. Bis die Züge wieder normal fahren, da kann es aber noch ein ganz bisschen dauern.
5: Und das ist so richtig schönes Wetter, um es zu Hause gemütlich zu machen. Wir haben natürlich immer mal wieder ein paar Auflockerungen, auch so ein bisschen Sonne zwischendurch gehabt heute, aber trotzdem immer mal wieder dann gleich schon der nächste Regenschauer, der reinkommt. Also sowohl ganz unten im Süden von Niedersachsen als auch in List auf Sylt, also ganz oben, geht auch in der kommenden Nacht so weiter. Dazu auch stürmisch an der See. Temperaturen gehen runter in der kommenden Nacht auf 11 bis 5 Grad. Und dann gucken wir mal auf den morgigen Sonntag. Da bleibt es wechselnd bis stark bewölkt. Weitere Schauer oder einzelne Gewitter auch immer mal wieder mit dabei. Zumindest von Norden her so ein bisschen freundlicher. Und das bei Temperaturen zwischen 11 und 15 Grad immerhin.
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5: Die A1 Lübeck-Hamburg, die ist zwischen Kreuz Hamburg-Ost und Dreieck Nordelbe wegen Bauarbeiten bis Montag früh um 5 in beiden Richtungen gesperrt. Da ist aber auch ausgeschildert, wie sie weiterkommen. Die A1 Lübeck nach Fehmarn zwischen Lehn-Saarn und Oldenburg-Süd wegen Bergungsarbeiten bis ca. 20 Uhr gesperrt. Da kommen sie am besten über die U95 weiter. Dann habe ich die A1 auf dem Schirm, A255 Bremen nach oder zu den Elbbrücken hin zwischen Harburg und Hamburg-Veddel, 5 Kilometer Stau. Und auf der A7 Hannover Richtung Flensburg zwischen Hamburg-Heimfeld und dem Elbtunnel 8 Kilometer Stau. Das wäre es aber. Kommen Sie gut und sicher an Ihr Ziel heute Abend. Und ich habe eben gerade zwar noch von NR1 Welle Nord gesprochen, aber wir senden heute für den ganzen Norden, denn wir sind mittendrin im Songs unseres Lebens. Da tun wir uns jeden Sonnabend immer zusammen, also in Schleswig-Holstein, Hamburg und in Niedersachsen. Da erinnern wir uns an all die großartigen Songs, zu denen wir das erste Mal getanzt haben, Urlaub gemacht haben, geknutscht haben und was auch immer Ihnen noch so Schönes einfällt von damals. Wir starten mit Queen und ich bin Kaya Lass. Schönen Abend Ihnen allen.

der Sonnabendabend mit Kajalas Songs unseres Lebens. Und das finde ich an diesen Abenden, wo wir uns im Norden zusammentun, ganz besonders toll, dass wir so viele Perlen hören. Also Titel, die man seltener hört oder vielleicht auch noch gar nicht gehört hat, auch wenn die schon ein bisschen älter sind. So wie diesen eben gerade gehört, The Invisible Man von Dance with a Stranger. Dance with a Stranger, eine Band aus Norwegen, die damals schon sehr bekannt gewesen ist in Norwegen und dann aber mit The Invisible Man eben auch international, auch bei uns in Deutschland den großen Durchbruch gefeiert hat. Also die war quasi schon so groß, die Band, wie Herbert Grönemeyer bei uns. Und den hören wir jetzt. Hier ist er mit Männer bei NDR1.

ist ja schon herausfordernd, ne, wenn man die Bahn nutzen muss. Aber zumindest ist das Stellwerk in Vrist in Schleswig-Holstein wieder repariert. Ich würde jetzt noch nicht sagen, dass alles wieder super rund läuft, aber zumindest läuft es an. Also das Stellwerk in Vrist ist repariert. Also sollten die Züge in Schleswig-Holstein nach Hamburg dann auch wieder bald reibungslos laufen. Ansonsten gucken wir noch mal auf die Straßen. Da habe ich eine Meldung von der A2 Dortmund Richtung Hannover zwischen Herford-Bad Salzuflen und Herford-Ost. Da haben wir eine ungesicherte Unfallstelle und da ist es ganz wichtig, dass Sie bitte eine Rettungsgasse bilden. A2 Dortmund nach Hannover zwischen Herford-Bad Salzuflen und Herford-Ost. Und nochmal Vorsicht auf der A30 Osnabrück nach Bad Oeynhausen zwischen Löhne und Gofeld. Da liegen wiederum Gegenstände auf der Fahrbahn. Gute Fahrt jetzt mit Terry Jacks und Seasons in the Sun bei NDR 1.

Schönen Abend mit NDR 1 im Ohr und heute Abend mit Kaya Lass. Und manchmal, da braucht es im Leben einfach, ja, ich sag mal, eine zweite Chance. Das ist auch bei UB40 so gewesen damals. Die haben ja den Klassiker Can't Help Falling in Love von Elvis aufgenommen, ursprünglich für einen Kinofilm. Aber die Produzenten, die haben sich damals gesagt, gut, aber die Version von U2-Sänger Bono, die finden wir besser. Der hat das Lied nämlich damals auch aufgenommen. Und so ist das Lied erstmal wieder in der Schublade verschwunden, bis es dann für einen anderen Film mit Sharon Stone wieder hervorgeholt wurde. Und dann ist das Unglaubliche passiert, denn UB40 haben damit 1993 einen riesigen Welthit gefeiert. Also eigentlich waren sie damit dann eben erfolgreicher als Bono. 7 Wochen lang auf Platz 1 in Amerika. Und ja, da kann man nur sagen, wie schön, dass manchmal gerade aus einer zweiten Chance dann auch was ganz Großes entstehen kann. Hier sind UB40 und Can't Help Falling in Love.

0: Blitz und Schwarzlicht und Kajalstift in der Disco ja, rumzappeln, wie man auch gerne gesagt hat. Das ist alles passiert zu Tainted Love Softcell aus den 80ern. Und wir machen gleich weiter mit Musik, mit Erinnerungen, NDR 1 Songs unseres Lebens. Aber vorher gucken wir mal auf unser Schmuddelwetter.
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0: Ja, obwohl es auch nicht überall so schmuddelig ist. Also ich sag mal, in Schleswig-Holstein kriegt man eine ganz besonders dolle Dusche ab. Weiter unten in Niedersachsen auch mal häufiger Lichtblicke in der kommenden Nacht. Also ein Mix aus ganz wenigen Auflockerungen und mehr dichten Wolken und weiteren Schauern. Temperaturen dann bis 5 Grad. Also die kriegen wir zumindest in der Lüneburger Heide. Auf unseren Inseln bis 11 Grad. Und dann ist es auch weiter sehr stürmisch an der See. Der morgige Sonntag, der macht seinem Namen auch nicht alle Ehre. Also auch da wechselnd bis stark bewölkt. Schauer oder einzelne Gewitter nicht ausgeschlossen und das immerhin bei bis 15 Grad. Und der Wind, der pustet auch weiter, ganz ordentlich zumindest an der See. Und der Blick noch auf die Straßen. Um eine Minute nach 6:30. Erstmal gucken wir auf die A1 Lübeck-Hamburg zwischen Kreuz Hamburg-Ost und Dreieck Nordelbe wegen Bauarbeiten bis Montag früh um 5 in beiden Richtungen gesperrt. Da ist aber auch ausgeschildert, wie sie weiterkommen. A1 Lübeck Richtung Fehmarn zwischen Lehnsahn und Oldenburg Süd wegen Bergungsarbeiten bis ca. 20 Uhr noch gesperrt. Aber auch da können sie über die U95 ausweichen. A1 A255 Bremen Richtung den Elbbrücken zwischen Harburg und Hamburg-Vettel, 5 Kilometer Stau. A7 Hannover Richtung Flensburg, zwischen Heimfeld und dem Elbtunnel, 8 Kilometer Stau. Die A23 Heide Richtung Hamburg ist zwischen Heide Süd und Albersdorf gesperrt. Die Fahrbahn wird da sauber gemacht. Und dann gucken wir noch mal auf Hamburg, denn die Uwe-Seeler-Allee, die ist zwischen Schnackenburg-Allee und Hellgrundweg in beiden Richtungen gesperrt. Da läuft eine Veranstaltung noch bis Mitternacht. Und auf der B75 Buchholz Richtung Hamburg zwischen Wilhelmsburg und der A55 Hamburg-Elb Insel, da stockt der Verkehr auch. Gucken wir noch mal auf die Fuhlsbüttler Straße stadteinwärts zwischen Alsterdorfer Straße und Rübenkamp wegen eines Wasserrohrbruchs dicht und die Amsingstraße stadteinwärts zwischen der B75, Billhorner Brückenstraße und Klostertor auch gesperrt. Auch da hat es einen Wasserrohrbruch gegeben und da ist auch die Spaldingstraße dicht stadteinwärts sowie der Schulzweg in beiden Richtungen. Dann hätten wir es aber. Kommen Sie gut und sicher durch.
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0: Heute Abend mit Kaya Lass. Ich grüße Sie in Schleswig-Holstein, in Hamburg und in Niedersachsen. Denn jeden Sonnabendabend, da tun wir uns zusammen. Und dann gibt es Lieder ja, mit Erinnerung. Gleich Peter Maffay, also wirklich eine Ikone, die längst Schluss machen wollte. Also ich erinnere mich, wann ist das gewesen? Vor 1-2 Jahren, da sagte er so Freunde, ich will jetzt nicht mehr. Ich habe hier eine kleine Tochter. Ich habe hier eine neue junge Frau und ich will jetzt nicht mehr. Ich mache keine großen Touren mehr. Ja, und dann kommt Johannes Oerding um die Ecke und sagt, Peter, komm, wir müssen noch mal. Lass uns noch mal was zusammen machen. Und ja, da konnte er nicht widerstehen. Peter Maffay und Johannes Oerding haben sich zusammengetan, haben das Album Nashville zusammen rausgebracht und zack, auf die 1 geschossen. Also Nashville ist Peter Maffays 22. Nummer 1 Album. Das muss man erstmal schaffen. Richtig klasse. Die beiden gehen noch auf Tour im nächsten Jahr. Aber ich muss trotzdem sagen, Peter Maffay gleich solo mit Sonne in der Nacht aus dem Jahre 85. Vorweg noch Elo und All Over the World. Schönen Abend Ihnen allen.
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0: Was für ein Künstler, Peter Maffay. Also kaum einem anderen Künstler ist der Spagat zwischen Schlager und Poprock ja so eindrucksvoll gelungen wie ihm. Hat seine Karriere ja als Schlagersänger begonnen und sich im Laufe der Jahre zu einem der erfolgreichsten deutschen Musiker entwickelt. Und jetzt gibt's wieder was bei Peter zu feiern, denn sein Album Nashville, das knackt einen neuen Rekord. Also es ist sein 22. Album, das auf Platz 1 der deutschen Charts gekommen ist. Vor Maffay ist das tatsächlich noch keinem anderen deutschen Künstler gelungen. Auch wenn man sagen muss, ist ein Gemeinschaftsalbum, also für Nashville, da hat sich Peter Maffay ja mit Johannes Oerding zusammengetan. Und ja, das Album klingt wie der Titel, sehr bluesig, sehr Country angehaucht. Also die beiden, die lieben die handgemachte Musik und diese Leidenschaft hört man da auf jeden Fall raus. Und die kann man auch noch mal live genießen, denn die beiden gehen auf Tour. Ich habe gerade mal geguckt, im April nächsten Jahres geht es schon los, falls sie jetzt schon Weihnachtsgeschenk suchen. Ich glaube, die Tickets sind da auch schnell weg. Hamburg sehe ich hier gerade am 18. April, also Maffay und Oerding, aber auch in Hannover sind die beiden nochmal am 27. April. Und das hier ist Songs unseres Lebens, NDR 1, jetzt mit The Police. Und ja, da hat Sting von The Police vor ein paar Tagen auch was zu feiern gehabt. Das war allerdings sein Geburtstag. 75 Jahre jung ist er geworden und wir sagen nochmal Glückwunsch nachträglich und spielen Wrapped Around Your Finger von The Police.
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Da muss ich leider reingrätschen, weil es so wichtig ist. Bitte Vorsicht in beiden Richtungen auf der A7 Hamburg-Flensburg. Das sind nämlich Kinder auf der Fahrbahn und zwar im Elbtunnel. Bitte Vorsicht in beiden Richtungen im Elbtunnel auf der A7 Hamburg-Flensburg. Da sind gerade Kinder auf der Fahrbahn. Bitte Vorsicht in beiden Richtungen. Wenn die hoffentlich bald weg sind, eingesammelt wurden, dann gebe ich sofort Bescheid.

0: Schulterpolster, große Modeklunker, Neonfarben, das sind die 80er gewesen, in denen viele von uns sicherlich auch ja damals in den Diskotheken, in den Clubs getanzt haben. Jetzt im Übrigen auch zu Modern Talking. Also die holen wir uns auch nochmal vors geistige Auge zurück. Insbesondere natürlich Thomas Anders, der doch sehr auffällig damals ausgesehen hat mit seiner Nora-Kette. Und man kann von den beiden ja alles behaupten, aber nicht, dass sie nicht erfolgreich gewesen sind. Also gehörten ja wirklich zu den erfolgreichsten Pop-Duos in Europa. Und die haben sich ja nochmal zusammengetan in den 80ern. Also haben dann ja nochmal ein Album rausgebracht, damals, wo die ganzen Modern Talking-Fans nochmal Songs nochmal aufgemotzt worden sind. Dann gab es einen großen Streit. Und jetzt gerade erst, da hat Bohlen gesagt, oh Mensch, Thomas, wollen wir nicht nochmal? Ne? Wir könnten Modern Talking ja nochmal aufleuchten lassen. Aber da hat Thomas Anders dann abgewunken. Er ist ja selber auch mittlerweile sehr erfolgreich als Schlagersänger. Also hat ja viel gemacht, auch mit Florian Silbereisen. Ne, muss man auch sagen. Muss man erstmal so hinkriegen, so erfolgreich. Also eine Wiedervereinigung wie damals wird es wahrscheinlich nicht geben, aber die Songs, die bleiben und die sind, finde ich jedenfalls, wirklich Kult. Und genau so einen Kultsong von damals, von Modern Talking, hören wir jetzt, You're My Heart, You're My Soul, hier bei Songs unseres Lebens.
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1: Um 19 Uhr mit Kevin Bieler. Die Zeichen in Mecklenburg-Vorpommern stehen auf Rot-Rot-Grün. SPD, Linke und heute auch die Grünen haben beschlossen, Koalitionsverhandlungen für das erste Dreierbündnis in der Geschichte des Bundeslandes aufzunehmen. Vorausgegangen waren zweiwöchige Sondierungsgespräche. Die Verhandlungen sollen am Montag beginnen. Teilnehmer seien die SPD-Landeschefin und Ministerpräsidentin Schwesig, Linken-Landeschef Herbst und Grünen-Landeschefin Müller. Über die Posten der Minister solle ganz zum Schluss gesprochen werden, betonte Schwesig. SPD-Generalsekretär Klüssendorf hat Kulturstaatsminister Weimar scharf kritisiert. Grund sind dessen Warnungen vor einer rot-grün-roten Regierung in Berlin. Klüssendorf erklärte wörtlich, Herr Weimar solle sich besser darauf konzentrieren, die Kulturschaffenden in Sachsen-Anhalt zu unterstützen. Diese könnten jetzt von einer möglichen rechtsextremen Landesregierung angegriffen werden. Der parteilose Weimar hatte die SPD-Chefs Klingbeil und Baas in einem Interview aufgefordert, ein rot-grün-rotes Bündnis in Berlin zu verhindern. Alles andere sei ein Misstrauensvotum gegen die Koalition im Bund. Kurz nach der Lockerung von US-Sanktionen für russische Dieselexporte hat es erneut viele Tote in der ukrainischen Zivilbevölkerung gegeben. In Saporischschja starben bei russischen Attacken nach offiziellen Angaben 17 Menschen, darunter 3 Kinder. Zudem gäbe es fast 20 Verletzte. Präsident Selenskyj übte so scharfe Kritik an der US-Regierung wie selten zuvor. Wörtlich erklärte der Präsident, heute habe sich Moskau für die Aufhebung der Sanktionen auf Dieselexporte bedankt, indem es 5 Gleitbomben auf Wohnhäuser in Saporischschja abgeworfen habe. Der FC Bayern München hat die Tabellenführung in der Fußball-Bundesliga verpasst. Der Rekordmeister kam am 5. Spieltag beim FC Augsburg nicht über ein 2:2 Unentschieden hinaus. Aus der Sportredaktion Thorsten Alles.
2: Dabei kassierten die Bayern das schnellste Tor der Bundesliga-Geschichte. Nach einem Patzer von Torwart Neuer erzielte Augsburgs Fellhauer nach 8,4 Sekunden das 1:0. Bayern konnte ausgleichen, Augsburg ging wieder in Führung, bevor München der erneute Ausgleich gelang. Es hätte auch zu mehr reichen können, allerdings wurden den Bayern gleich 4 Tore wegen Abseits aberkannt. Einen 3:2 Auswärtssieg feierte der Hamburger SV bei der TSG Hoffenheim. Muheim erzielte in der Nachspielzeit den Siegtreffer. Außerdem gewann Leverkusen mit 4:3 in Mainz, Stuttgart mit 2:0 in Paderborn und Union Berlin feierte beim 1:0 gegen Elversberg den ersten Saisonsieg.
1: Das waren die Nachrichten.
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3: Da schauen wir auf unser Wetter im gesamten Norden. Und wenn wir mal aufs Regenradar gucken, dann hat das so ein bisschen was von Kunst. Denn es gibt immer mal wieder ganz große Regenwolken dazwischen, aber auch immer mal wieder ein paar Lücken. Ja, und das geht in der ganzen Nacht so weiter. Also immer mal wieder plätschert es runter, dann aber auch mal wieder ein bisschen Pause bei Temperaturen zwischen 5 bis 10 Grad. Das sind die Tiefstwerte. Und auch morgen am Sonntag, da ist nicht wirklich viel zu sehen von der Sonne, zumindest nicht durchgehend. Also immer mal wieder Regenwolken, die sich dazwischen schieben. Es bleibt also morgen wechselhaft bei Temperaturen bis 15 Grad. Blick auf die Straßen um 7:03. Erstmal bitte noch Vorsicht in beiden Richtungen auf der A7. Hamburg-Flensburg im Elbtunnel noch keine Entwarnung. Offenbar sind da immer noch Kinder auf der Fahrbahn. Zumindest sollten Sie da immer noch vorsichtig fahren in beiden Richtungen. Vorsicht auch auf der A24. Hamburg-Berlin zwischen Jenfeld und Kreuz Hamburg-Ost. Da sind Personen auf der Fahrbahn. Die A1 Lübeck-Hamburg zwischen Kreuz Hamburg-Ost und Dreieck Nordelbe wegen Bauarbeiten bis Montag früh um 5 in beiden Richtungen gesperrt. Wie Sie da weiterkommen, ist aber auch ausgeschildert. Und wir haben noch 8 Kilometer Stau. A7 Hannover nach Flensburg zwischen Heimfeld und dem Elbtunnel. Dann ist die A23 Heide Richtung Hamburg zwischen Heide Süd und Albersdorf gesperrt. Die Fahrbahn wird sauber gemacht. B65 Osnabrück nach Diepholz. Die Einfahrt Hasterstraße ist auch nach einem Unfall gesperrt. Und dann gucken wir noch mal eben auf Hamburg. Die Fuhlsbüttler Straße stadteinwärts zwischen Alsterdorfer Straße und Rübenkamp gesperrt. Da hat es einen Wasserrohrbruch gegeben und dann hätten wir es auch schon. Ich wünsche einen guten Abend und natürlich eine sichere Fahrt.
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3: Heute mit Kaya Lass aus dem Landesfunkhaus in Schleswig-Holstein in Kiel. Jeden Sonnabendabend, da tun wir uns zusammen. Und ich freue mich auf jede Menge schöne Musik, die Erinnerung in uns wecken soll. Gleich Foreigner, Luann und vorweg noch Iron Cara und Elliot Rendell aus dem Film Fame. Hier ist genau dieser Song.
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steckt tatsächlich eine echte Liebesgeschichte. Sänger Lou Graham, der hat sich nämlich als junger Mann in die Freundin seines damaligen Bandkollegen verliebt, aber der hat sich nie getraut, ihr seine Gefühle zu gestehen. Und als sie dann schließlich wieder Single gewesen ist, da hat er erstmal so ein bisschen abgewartet und dann ist es irgendwann zu spät gewesen. Luann hat einen anderen Mann kennengelernt und geheiratet und Lou Graham selbst, der hat ihr immerhin Jahre später ein Lied gewidmet, haben wir gerade gehört, hier bei NDR 1 Songs unseres Lebens heute mit Kaya Lass und jetzt mit Icehouse. Hey Little Girl, 12:07.

wunderschönes Lied über die Freundschaft. Also auch wenn man sich irgendwann aus den Augen verliert und jeder seinen eigenen Weg geht, ist man doch verbunden. Genau davon hat die amerikanische Sängerin Michelle Schockt gerade gehört. 1988 ein wunderschönes Lied geschrieben. Sie selbst hat ein ziemlich abenteuerliches Leben geführt, während ihre alte Freundin in Alaska eine Familie gegründet hat. Und nach langer Zeit haben die beiden mal wieder voneinander gehört. Daraus ist ein Lied geworden. Und das handelt eben von Freundschaft, Erinnerung und den unterschiedlichsten Wegen im Leben. Und jetzt geht's zurück in die 90er zu einer der ganz großen 90er-Bands. Ich erinnere mich noch, damals sind sie das erste Mal aufgetreten bei GZSZ und dann ging's steil nach oben. Caught in the Act und Babe. 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

0: Es ist 19.30 Uhr.
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0: Ja, da gucken wir auf unser Wetter im gesamten Norden. Und ich habe mir mal sagen lassen, Regen ist bei uns erst, wenn der Lieferdienst im Schlauchboot kommt. Und ich glaube, ja, wir sind nah dran, ne? Zumindest in einigen Teilen bei uns im Norden, insbesondere in Schleswig-Holstein. Da kommt doch so ordentlich was runter. Es gibt dazwischen aber auch noch mal wieder ein paar Lichtblicke. In der kommenden Nacht geht es also auch wechselhaft weiter. Temperaturen gehen runter auf 5 Grad in der Lüneburger Heide bis 11 Grad auf unseren Inseln. Ja, und morgen, da geht das wechselhafte, eher nasse Wetter in die Verlängerung. Dazu noch stürmisch an den Küsten. Und bei den Temperaturen liegen wir zwischen 11 und 15 Grad. Dann noch der Blick auf die Straßen. Vorsicht erst einmal auf der A7 Hamburg Richtung Flensburg zwischen Hennstedt-Ulzburg und Kaltenkirchen. Da brennt aktuell ein Auto. Dann Vorsicht im Kreis Nordwesten Mecklenburg auf der Kreisstraße zwischen Palingen und Ende der Straße. Da sind Personen auf der Fahrbahn. Die A1 Lübeck-Hamburg zwischen Kreuz Hamburg-Ost und Dreieck Norderelbe wegen Bauarbeiten bis Montag früh um 5 in beiden Richtungen gesperrt. Da ist aber auch ausgeschildert, wie sie weiterkommen. Und die A1 Lübeck Richtung Fehmarn zwischen den Saar und Oldenburg Süd wegen Bergungsarbeiten bis ca. 20 Uhr noch gesperrt. Also ein halbes Stündchen. Da können Sie über die U95 fahren. Dann gucken wir noch mal auf Hamburg. Die Uwe-Seeler-Allee ist zwischen Schnackenburg-Allee und Hellgrundweg in beiden Richtungen gesperrt. Da läuft eine Veranstaltung noch bis Mitternacht. Und dann hätten wir es auch schon. Kommen Sie gut und sicher an Ihr Ziel heute Abend.
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0: Mit Kaya Lass. Ich grüße Sie. Und Lutz aus Edstedt in Schleswig-Holstein, der genießt gerade Käse und Wein. Lars aus Hamburg-Ottensen, habe ich gelesen, ist beim Abendbrot. Bärbel in Wilhelmshaven in Niedersachsen legt die Füße hoch und ich gehe gleich eine Runde rudern. Schließen Sie sich gerne an, zumindest in Gedanken. Achim Reichel gleich Aloha Hea He nach Joe Cocker und Unchain My Heart.
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heutzutage sind vor allem die sozialen Medien die großen Hitmacher, also Facebook, Instagram, TikTok und Co. Und ich habe gedacht, ich schaue nicht richtig, ich habe das damals gar nicht mitbekommen, aber vor 5 Jahren war Achim Reichels Song Aloha Hea He völlig überraschend auf Platz 1 der Shazam-Charts in China, weil tatsächlich der Song über Videostar viral gegangen ist. Wahnsinn. Ja, und dieses Jahr im März, da hatte Achim Reichel nochmal was zu feiern, denn da wurde er von Hamburgs Kultursenator Carsten Broster mit dem Bundesverdienstkreuz ausgezeichnet für sein Lebenswerk und seine Verdienste um die deutsche Sprache und Popmusik. 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

Sniff and the Tears aus dem Jahre 78, Driver's Seat, hier bei NDR 1, Songs unseres Lebens heute mit Kaya Lass. Und wir wechseln nochmal das Jahrzehnt. Es geht zurück in die 80er. Da denkt man sich auch, Mensch, ist doch erst gestern gewesen. Aber tatsächlich schon wieder 40 Jahre her, dass wir zum Beispiel in Hamburg im Trinity getanzt haben, in Schleswig-Holstein, im Joy zum Beispiel, in Kiel oder in Niedersachsen, im Zeppelin, in Stelle. Der ein oder andere ist da vielleicht noch mit dem alten VW Golf 2 hingefahren oder mit dem Opel Kadett, ja, oder man ist eben komplett zu Fuß gegangen. Das war auch sehr häufig so, ne? War in jedem Fall eine schöne Zeit, ich glaube, für viele von uns. Und wir erinnern uns gleich zurück an Frank Stallone, an Far From Over aus dem Jahre 83 und hier ist Robin Beck aus dem Jahre 88, The First Time, hier bei NDR 1.

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1: Um 20 Uhr mit Kevin Bieler. Die Zeichen in Mecklenburg-Vorpommern stehen auf Rot-Rot-Grün. SPD, Linke und heute auch die Grünen haben beschlossen, Koalitionsverhandlungen für das erste Dreierbündnis in der Geschichte des Bundeslandes aufzunehmen. Vorangegangen waren zweiwöchige Sondierungsgespräche. Die Verhandlungen sollen am Montag beginnen. Teilnehmer seien die SPD-Landeschefin und Ministerpräsidentin Schwesig, Linken-Landeschef Herbst und Grünen-Landeschefin Müller. Über die Posten der Minister solle ganz zum Schluss gesprochen werden, betonte Schwesig. SPD-Generalsekretär Klüssendorf hat Kulturstaatsminister Weimar scharf kritisiert. Grund seien dessen Warnungen vor einer rot-grün-roten Regierung in Berlin. Klüssendorf erklärte wörtlich, Herr Weimar solle sich besser darauf konzentrieren, die Kulturschaffenden in Sachsen-Anhalt zu unterstützen. Diese könnten jetzt von einer möglichen rechtsextremen Landesregierung angegriffen werden. Der parteilose Weimar hatte die SPD-Chefs Klingbeil und Baas in einem Interview aufgefordert, ein rot-grün-rotes Bündnis in Berlin zu verhindern. Alles andere sei ein Misstrauensvotum gegen die Koalition im Bund. Kurz nach der Lockerung von US-Sanktionen für russische Dieselexporte hat es erneut viele Tote in der ukrainischen Zivilbevölkerung gegeben. In Saporischschja starben bei russischen Attacken nach offiziellen Angaben 17 Menschen, darunter 3 Kinder. Zudem gäbe es fast 20 Verletzte. Präsident Selenskyj übte so scharfe Kritik an der US-Regierung wie selten zuvor. Wörtlich erklärte der Präsident, heute habe sich Moskau für die Aufhebung der Sanktionen auf Dieselexporte bedankt, indem es 5 Gleitbomben auf Wohnhäuser in Saporischschja abgeworfen habe. Der FC Bayern München hat die Tabellenführung in der Fußball-Bundesliga verpasst. Der Rekordmeister kam am 5. Spieltag beim FC Augsburg nicht über ein 2:2 Unentschieden hinaus. Aus der Sportredaktion Thorsten Ahles.
2: Dabei kassierten die Bayern das schnellste Tor der Bundesliga-Geschichte. Nach einem Patzer von Torwart Neuer erzielte Augsburgs Fellhauer nach 8,4 Sekunden das 1:0. Bayern konnte ausgleichen, Augsburg ging wieder in Führung, bevor München der erneute Ausgleich gelang. Es hätte auch zu mehr reichen können, allerdings wurden den Bayern gleich 4 Tore wegen Abseits aberkannt. Einen 3:2 Auswärtssieg feierte der Hamburger SV bei der TSG Hoffenheim. Muheim erzielte in der Nachspielzeit den Siegtreffer. Außerdem gewann Leverkusen mit 4:3 in Mainz, Stuttgart mit 2:0 in Paderborn und Union Berlin feierte beim 1:0 gegen Elversberg den ersten Saisonsieg.
1: Das waren die Nachrichten.
3: Kevin, schönen Dank und damit 8:03.
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3: Ja, wenn man gut sparen kann heute und morgen, dann ist es in der Autowaschanlage, denn da kommt ordentlich was runter zwischendurch, auch immer mal wieder ein paar Lichtblicke. Gut, in der kommenden Nacht natürlich nicht, aber zumindest prasselt es nicht die ganze Nacht aufs Fenster. Also dazwischen auch immer mal ein paar Pausen. Stürmisch ist es dazu an den Seen bei Temperaturen zwischen 5 und 11 Grad. Das sind die Tiefstwerte. Morgen kommen wir dann aber auch nicht mehr über die 15 Grad. Dann weiterhin stürmisch an der See und auch weiterhin wechselhaft. Das heißt, wenn mal ordentlich was runterplattert, dann ist da hinten zumindest auch mal wieder ein kleines bisschen Pause, insbesondere ganz im Süden von Niedersachsen. Und Montag, ja, da setzt sich dieses wechselhafte Wetter fort. Immerhin wird es dann wieder ein kleines bisschen milder bei bis 17 Grad. Und damit noch der Blick auf die Straßen. Die A1 Lübeck-Hamburg zwischen Kreuz Hamburg-Ost und Dreieck Nordelbe wegen Bauarbeiten bis Montag früh um 5 in beiden Richtungen gesperrt. Wie sie da weiterkommen, ist aber auch ausgeschildert. Die A7 Hamburg Richtung Flensburg zwischen Hennstedt-Ulzburg und Kaltenkirchen jetzt nach einem Unfall gesperrt. Und dann gucken wir noch mal kurz auf Hamburg. Die Amsingstraße stadteinwärts. Die ist zwischen der B75, Billhorner Brückenstraße und Klostertor gesperrt. Da hat es einen Wasserrohrbruch gegeben. Ebenfalls gesperrt sind die Spaldingstraße stadteinwärts sowie der Schulzweg in beiden Richtungen. Und dann hätten wir es aber. Kommen Sie gut und sicher durch heute Abend.
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3: Ja, ob Sie gerade Taxi fahren, bügeln oder Abendbrot essen, ich freue mich, dass Sie mit dabei sind. Kaya Last ist mein Name und ich sende heute aus Kiel, aus dem Funkhaus in Schleswig-Holstein.
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Supertramp, der Logical Song. Schönen Abend wünsche ich Ihnen. NDR 1 Songs unseres Lebens heute mit Kajalas aus Kiel. Und neben schöner Musik, die Erinnerung in uns wecken soll, ja, gucken wir auch nochmal auf den Fußball, auf die zweite Fußball-Bundesliga. Denn in knapp 20 Minuten, da empfängt Nürnberg den VfL Wolfsburg in der zweiten Fußball-Bundesliga. Aber wir gucken auch nochmal auf unsere Nationalmannschaft. Also die ersten Spiele unter Jürgen Klopp sind noch nicht so hervorragend angelaufen. Aber gut, was nicht ist, das kann ja noch werden. Also ich glaube, man muss ihm da wahrscheinlich ein bisschen mehr Zeit geben. Die nächsten Länderspiele in der Nations League, die stehen Mitte November an. Dann geht es für die DFB-Elf mit dem neuen Chefcoach um den Einzug ins Viertelfinale des UEFA-Wettbewerbs. Und ja, da kommen noch so einige Termine auf uns zu bis Weihnachten. Und dann hoffentlich auch ganz oft mit diesem Song, eigentlich aus den 80ern, aber ist ja Torjubel. Und davon hören wir hoffentlich noch ganz viel. Peter Schilling, Major Tom.

Die Stranglers, Big in America, hier bei NDR1 Songs unseres Lebens. Und bevor wir gleich auch auf die zweite Fußball-Bundesliga gucken, gibt es jetzt noch einen echten Klassiker von Olivia Newton-John. Da geht es ja um einen magischen Ort, an dem Träume, Liebe und Fantasie Wirklichkeit werden. Hier ist Xanadu.

0: Olivia Newton-John, unvergessen mit Xanadu, hier bei NDR 1 Songs unseres Lebens. Aber jetzt gucken wir auch nochmal auf den Fußball, denn gleich ist es 20.30 Uhr und damit Anpfiff zum absoluten Topspiel der zweiten Fußball-Bundesliga. Der erste FC Nürnberg hat unter Trainer Miroslav Klose einen Traumstart hingelegt, Platz 2 noch ungeschlagen. Jetzt ist mit dem VfL Wolfsburg allerdings ein Bundesliga-Absteiger zu Gast, der unbedingt wieder nach oben will. Und für uns ist Oliver Thumenauer im Stadion. Oliver, wie ist die Stimmung kurz vor dem Anpfiff oder jetzt zum Anpfiff und was macht das Duell heute so besonders spannend?
1: Ja, die Stimmung hat so ein bisschen an Fahrt verloren. Das lag aber daran, dass es gerade eine Gedenkminute für Peter Hermann gegeben hat, dem ehemaligen Bayern-Co-Trainer und eben auch ehemaligen Co-Trainer des 1. FC Nürnberg. Aber so langsam aber sicher sieht man hinten im Gästeblock grün-weiß. Also die Wolfsburger voller Optimismus hier und der 1. FC Nürnberg ohnehin noch ungeschlagen, wurde angesprochen, 5-mal gewonnen, einmal unentschieden gespielt und deswegen tatsächlich so in der Stimmung hier. Ja, das wird hier heute ein Spitzenspiel und der VfL Wolfsburg, ja, wenn man solche Verpflichtungen tut und gerade abgestiegen ist, dann hat man einfach die Pflicht, wieder aufzusteigen. Und insofern hat es ja auch zuletzt beim 5:1 vor der Länderspielpause gegen Darmstadt ganz gut geklappt. Also insofern, es ist mal ein Spitzenspiel, das dieses Etikett auch verdient hat.
0: Oliver, schönen Dank. Wir hören uns in 10 Minuten nochmal wieder. Jetzt allerdings
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0: Ja, unser Blick auf das Wetter im gesamten Norden. Und das ist ja ein ziemliches Kuddelmuddel. Sieht auch sehr wild aus auf dem Regenradar. Denn mal dunkle Regenwolken, dann aber wieder ein paar Lichtblicke. Geht auch in der kommenden Nacht so weiter, also ein munteres Wechselspiel bei Temperaturen zwischen 5 Grad in der Lüneburger Heide bis 11 Grad auf den Inseln. Morgen am Sonntag, ja, da macht der Sonntag seinem Namen auch wieder nicht alle Ehre, denn auch da wieder viel Regen, zwischendurch auch mal ein bisschen Pause bei Temperaturen immerhin bis 15 Grad. Und damit noch der Blick auf die Straßen. Die A1 Lübeck-Hamburg zwischen Kreuz Hamburg-Ost und Dreieck Nordelbe gesperrt. Es wird gebaut bis Montag früh um 5 in beiden Richtungen. Da ist aber auch ausgeschildert, wie sie weiterkommen. Die A1 Lübeck Richtung Fehmarn, die ist zwischen Lehn-Saarn und Oldenburg-Süd wegen Bergungsarbeiten bis ca. 23 Uhr noch gesperrt. Da können Sie am besten über die U95 fahren. Und dann ist die Amsingstraße stadteinwärts gesperrt in Hamburg zwischen der B75 Billhorner Brückenstraße und Klostertor. Da hat es nämlich einen Wasserrohrbruch gegeben. Und ebenfalls gesperrt sind die Spaldingstraße stadteinwärts sowie der Schulzweg in beiden Richtungen. Und dann soll es das aber auch gewesen sein. Kommen Sie gut und sicher an Ihr Ziel heute Abend.
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0: Heute Abend mit Kaya Lass aus dem Landesfunkhaus in Kiel in Schleswig-Holstein. Und ein halbes Stündchen haben wir noch zusammen.
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Bryan Adams live, eine absolute Macht. Also ich glaube, das kann jeder bestätigen, der Bryan Adams schon einmal live gesehen hat. Wir haben ihn gehört mit Heaven, hier bei NDR1 Songs unseres Lebens, heute Abend mit Kaya Lass. Und jetzt kommen wir zu einer anderen Band, die live eine absolute Macht gewesen ist. Also da muss ich in der Vergangenheitsform sprechen, weil Phil Collins von Genesis ja leider nicht mehr so kann, wie er möchte. Also gerade bei den letzten Konzerten hat er ja schon gesessen, aber wir erinnern uns an großartige Zeiten mit Genesis, jetzt eben auch eine Live-Version. Live aus Rom vom 14. Juli, Invisible Touches 2007.

0: Nummer 1 Songs unseres Lebens. Schönen Abend wünsche ich Ihnen. Kaya Lass ist mein Name und wir schauen jetzt nochmal wieder auf die zweite Fußball-Bundesliga, denn der erste FC Nürnberg um Trainer Miroslav Klose hat den VfL Wolfsburg zu Gast und unser Reporter Oliver Tubenauer im Stadion, da ist auch gerade ein Tor gefallen.
1: Ganz genau so ist es. Die Wölfe, sie führen hier mit 1:0 beim ersten FC Nürnberg. Es war die erste Ecke getreten von Mohamed Dama. Dann hat der erste FC Nürnberg den Ball einfach nicht rausbekommen aus der Gefahrenzone. Reza hat nochmal kurz abgelegt nach hinten. Und Hauke Wahl, der Kapitän, der war es dann, der konnte dann durchs Gewühl den Ball schießen. Und irgendwie kam der dann zu hart für Jan Reichert. Der war zwar noch mit den Fingerspitzen irgendwie dran, beziehungsweise mit der Handkante, aber der Ball ging dann ins Tor. Die Wölfe, sie führen mit 1:0. Sie treten hier auch sehr selbstbewusst auf. Beide Mannschaften verkaufen sich hier bislang eigentlich ganz ordentlich, zeigen, dass sie Fußball spielen können, dass sie Fußball spielen wollen, aber die Wölfe haben jetzt eben zugeschlagen. Jetzt der erste FC Nürnberg in der Vorwärtsbewegung, versucht aus der eigenen Hälfte herauszukommen, aber Ryan Grieb bekommt es jetzt erst einmal mit Mohamed Dama zu tun und der klärt erst einmal zum Einwurf, sodass der Club hier momentan keinen Raumgewinn verzeichnen kann. Gibt jetzt einen Einwurf von Janisch, der verlängert dann mal, aber das ist sichere Beute für Hauke Wahl, der ist zurückgelaufen, spielt den Ball zurück zu seinem Torhüter, zu Jakub Zielinski. Es bleibt beim 1:0 für Wolfsburg in Nürnberg.
0: Oliver Tubenauer, schönen Dank aus Nürnberg und zurück im Norden. Hier mit Songs unseres Lebens, gleich mit Huey Lewis and the News nach Elton John und Kiki D. Don't go breaking my heart.

See oder wie die Amis selber gerne mal sagen, San Jose. Hier ist NDR 1 Songs unseres Lebens. Genauer genommen, das war es auch schon wieder. Denn ja, unser Gemeinschaftsprojekt im NDR mit Schleswig-Holstein, Hamburg und Niedersachsen geht jetzt auch schon wieder in die Schlussphase. Ich bin Kaya Last. Es hat mir wahnsinnig viel Spaß gebracht mit Ihnen. Und ich habe es sehr zu schätzen gewusst, dass Sie zugehört haben, ob so ein bisschen oder auch ein bisschen mehr. Und dann wären wir auch noch beim Abschlussthema. Jetzt nämlich Madonna mit genau diesem Thema Cherry. Was so viel heißt wie zu schätzen wissen. Also schönen Abend noch und später Ihnen eine gute Nacht.

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1: Um 21 Uhr mit Kevin Bieler. Die Zeichen in Mecklenburg-Vorpommern stehen auf Rot-Rot-Grün. SPD, Linke und heute auch die Grünen haben beschlossen, Koalitionsverhandlungen für das erste Dreierbündnis in der Geschichte des Bundeslandes aufzunehmen. Vorangegangen waren zweiwöchige Sondierungsgespräche. Die Verhandlungen sollen am Montag beginnen. Teilnehmer seien die SPD-Landeschefin und Ministerpräsidentin Schwesig, Linken-Landeschef Herbst und Grünen-Landeschefin Müller. Über die Posten der Minister solle ganz zum Schluss gesprochen werden, betonte Schwesig. SPD-Generalsekretär Klüssendorf hat Kulturstaatsminister Weimar scharf kritisiert. Grund sind dessen Warnungen vor einer rot-grün-roten Regierung in Berlin. Klüssendorf erklärte wörtlich, Herr Weimar solle sich besser darauf konzentrieren, die Kulturschaffenden in Sachsen-Anhalt zu unterstützen. Diese könnten jetzt von einer möglichen rechtsextremen Landesregierung angegriffen werden. Der parteilose Weimar hatte die SPD-Chefs Klingbeil und Baas in einem Interview aufgefordert, ein rot-grün-rotes Bündnis in Berlin zu verhindern. Alles andere sei ein Misstrauensvotum gegen die Koalition im Bund. Kurz nach der Lockerung von US-Sanktionen für russische Dieselexporte hat es erneut viele Tote in der ukrainischen Zivilbevölkerung gegeben. In Saporischschja starben bei russischen Attacken nach offiziellen Angaben 17 Menschen, darunter 3 Kinder. Zudem gäbe es fast 20 Verletzte. Präsident Zelensky übte so scharfe Kritik an der US-Regierung wie selten zuvor. Wörtlich erklärte der Präsident, heute habe sich Moskau für die Aufhebung der Sanktionen auf Dieselexporte bedankt, indem es 5 Gleitbomben auf Wohnhäuser in Saporischschja abgeworfen habe. RB Leipzig hat im Bundesliga-Topspiel gegen Eintracht Frankfurt einen 6:0-Kantersieg gefeiert. Der Verein setzte damit nach der Länderspielpause ein Ausrufezeichen. Aus der Sportredaktion Florian Neuhaus.
2: Mann des Abends war der Leipziger Christopher Nkunku. Der Franzose schoss in der ersten Hälfte einen Hattrick. Leipzig springt in der Tabelle auf Rang 5, Frankfurt ist 13. Der FC Bayern kam in Augsburg nicht über ein 2:2 hinaus und kassierte dabei das schnellste Tor der Bundesliga-Geschichte. Nach 8,4 Sekunden traf Robin Fellhauer nach einem Patzer von Manuel Neuer. Außerdem gewann Leverkusen 4:3 in Mainz, Stuttgart mit 2:0 in Paderborn und Union Berlin mit 1:0 gegen Elversberg. Der HSV drehte bei der TSG Hoffenheim das Spiel und siegte last minute mit 3:2.
1: Das waren die Nachrichten. Das Wetter in Norddeutschland, viele Wolken, zeitweise etwas Regen, vereinzelt Gewitter, maximal 10 bis 14 Grad. In der Nacht erneut Schauer, örtlich sind auch Gewitter möglich, Tiefstwerte 11 bis 5 Grad. Morgen ist es stark bewölkt, teils gibt es gewittrige Schauer, später von Norden her freundlicher, höchstens 11 bis 15 Grad. Am Montag ist es überwiegend heiter und trocken bei 13 bis 17 Grad, am Dienstag Wolken und gelegentlich etwas Regen 14 bis 17 Grad. Es ist 21.03 Uhr.
3: Und hier ist der Verkehrsservice für den ARD-Abend. Die A1 Osnabrück-Bremen ist zwischen Vechta und Kloppenburg wegen Brückenarbeiten bis Montag 5 Uhr in beiden Richtungen gesperrt. Eine Umleitung ist eingerichtet. Die A1 Lübeck-Hamburg ist zwischen dem Kreuz Hamburg-Ost und Dreieck Norderelbe wegen Bauarbeiten bis Montag ca. 5 Uhr in beiden Richtungen gesperrt. Unser Dauerbrenner ist das. Eine Umleitung ist eingerichtet. Und die A4 Richtung Frankfurt zwischen Jena Göschwitz und Bucher, Behinderung nach einem Unfall auf der linken und mittleren Fahrspur. Das war's. Ich wünsche Ihnen eine gute Fahrt durch diesen Abend.
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3: Vom MDR aus Thüringen mit Frank Huber. Ich grüße Sie.

schönen Samstagabend wünsche ich Ihnen. Toller 90er, Lisa Stanfield und The Real Thing. Und jetzt begeben wir uns auf die Suche nach dem Glück, also nach dem richtigen Menschen. Ich würde mal sagen, ein Mensch mit einem Herz aus Gold am besten. Gesungen von Neil Young, einer der richtig schönen Songs von ihm, finde ich. 71 war's, das Heart of Gold.

wieder ein bisschen Country im ARD-Abend mit Heath House und One Night at a Time. Eigentlich hat Peter Maffay ja seine großen Abschiedskonzerte schon gespielt, aber ganz von der Bühne verschwinden will er auf keinen Fall. Auch im nächsten Jahr gibt's Auftritte. Maffay und Oerding zum Beispiel. Nashville 2027 ist da angekündigt. Zwei Termine habe ich gerade in Leipzig gefunden. 29. und 30. April. Da können Sie dann tiefer einsteigen mit Peter Maffay.

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6: Und hier ist der Verkehrsservice für den ARD-Abend um 21.30 Uhr. Die A1 Osnabrück-Bremen ist zwischen Vechta und Kloppenburg wegen Brückenarbeiten bis Montag 5 Uhr in beiden Richtungen gesperrt. Eine Umleitung ist eingerichtet. Die A1 Lübeck-Hamburg ist zwischen dem Kreuz Hamburg-Ost und dem Dreieck Norderelbe, auch heute wieder wegen Bauarbeiten, bis circa Montag 5 Uhr in beiden Richtungen gesperrt. Die Umleitung ist eingerichtet. A4 Richtung Frankfurt. Zwischen Jena-Göschwitz und Bucha Behinderung. Da gab es einen Unfall auf der linken und mittleren Spur. Und die B180 Frankenberg-Stolberg ist zwischen Altenhain und dem Abzweig an der Finkenmühle nach einem Unfall gesperrt. Das war's. Ich wünsche Ihnen eine gute Fahrt durch den Abend. Jetzt mit einem 80er mit Chris Rea und Touché d'Amour.
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Einen entspannten Samstagabend wünsche ich Ihnen mit dem ARD-Abend. Jeder von uns kennt wahrscheinlich dieses wirklich blöde Gefühl von Liebeskummer. Wahrscheinlich hat es jeden schon mal erwischt von uns. Ja, und wenn man dann auch noch sagt, ach, ich bin schon drüber weg, und 5 Minuten später schaut man dann traurig aufs Handy, naja, dann weiß man, es ist ein unangenehmes Gefühl. Billy Ocean hat trotzdem einen Welthit draus gemacht. Love Really Hurts Without You.

besonders an einem Samstagabend. Let's Stay Together, Tina Turner hier im ARD-Abend. Ich weiß nicht, ob Sie Joe Cocker mal auf der Bühne live erlebt haben. Also ich selber hatte nie das Glück, aber ich habe natürlich meine Aufzeichnung gesehen. Und ich habe immer das Gefühl gehabt, der hat nicht einfach nur gesungen, der hat jede Zeile so richtig gelebt und ist auch körperlich so richtig mitgegangen. Das darf er jetzt wieder bei Have a

Knuddel kann auch gut singen. Bette Midler mit Beast of Burden. Und kurz vor 22 Uhr aus Frankreich France Gall, Barbara K. aus den 80ern. Und vorher der Ausflug in die 70er mit den Eagles mit New Kid in Town.

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1: Um 22 Uhr mit Kevin Bieler. US-Präsident Trump hat einen Führungswechsel in der Ukraine verlangt. Zudem forderte Trump ein Ende der Angriffe auf russische Ölraffinerien. Aus der Nachrichtenredaktion Ilka Staroste.
2: Der US-Präsident macht die Ukraine für den Anstieg des Dieselpreises verantwortlich. Das sorgt vor den Kongresswahlen am 3. November für erheblichen Ärger in der Bevölkerung. Trump hatte daher gestern verkündet, trotz bestehender Sanktionen Diesel aus Russland zu kaufen. Selenskyj hatte die Vereinbarung kritisiert und sie als Investition in die russische Kriegskasse bezeichnet. Deutschland hat seine Unterstützung für die Ukraine nochmal bekräftigt. Regierungssprecher Cornelius sagte, man arbeite gemeinsam mit den europäischen Partnern an weiteren Strafmaßnahmen gegen Russland.
1: In Mecklenburg-Vorpommern stehen die Zeichen auf Rot-Rot-Grün. SPD, Linke und jetzt auch die Grünen haben beschlossen, Koalitionsverhandlungen aufzunehmen. Aus der Nachrichtenredaktion Christopher Gaube.
3: Die Verhandlungen sollen am Montag beginnen. Vorausgegangen waren zweiwöchige Sondierungsgespräche. Teilnehmer seien die SPD-Landeschefin und Ministerpräsidentin Schwesig, Linken-Landeschef Herbst und Grünen-Landeschefin Müller. Über die Posten der Minister solle ganz zum Schluss gesprochen werden, betonte Schwesig. Bei der Landtagswahl am 20. September war die AfD stärkste Kraft geworden. Mit 32 Sitzen hat sie jedoch keine Mehrheit im Schweriner Landtag mit seinen insgesamt 71 Abgeordneten.
1: Die Bundesregierung hat den neuen Vorschlag für den nächsten langfristigen EU-Haushalt zurückgewiesen. Kanzler Merz verlangte, der Haushalt müsse für diejenigen bezahlbar sein, die die Hauptlast trügen. Zuvor war die derzeitige irische EU-Ratspräsidentschaft auf Konfrontationskurs zu wichtigen Nettozahlern gegangen. Das neue Konzept sieht vor, den nächsten langfristigen Haushalt lediglich um knapp 160 Milliarden Euro zu kürzen. RB Leipzig hat im Bundesliga-Topspiel gegen Eintracht Frankfurt einen 6:0 Kantersieg gefeiert. Aus der Sportredaktion Florian Neuhaus.
4: Mann des Abends war der Leipziger Christopher Nkunku. Der Franzose schoss in der ersten Hälfte einen Hattrick. Leipzig springt in der Tabelle auf Rang 5, Frankfurt ist 13. Der FC Bayern kam in Augsburg nicht über ein 2:2 hinaus und kassierte dabei das schnellste Tor der Bundesliga-Geschichte. Nach 8,4 Sekunden traf Robin Fellhauer nach einem Patzer von Manuel Neuer. Außerdem gewann Leverkusen 4:3 in Mainz, Stuttgart mit 2:0 in Paderborn und Union Berlin mit 1:0 gegen Elversberg. Der HSV drehte bei der TSG Hoffenheim das Spiel und siegte last minute mit 3:2.
1: Das waren die Nachrichten. Das Wetter in Deutschland in der Nacht, an der Nordsee und den Alpen Schauer, teils gewittrig, Tiefstwerte 11 bis 5 Grad. Morgen gebietsweise etwas Regen, im Norden Gewitter möglich, später freundlich. Maximal 9 Grad im bayerischen Vogtland bis 17 Grad am Oberrhein. Am Montag wechselhaft und vereinzelt Schauer bei 10 bis 18 Grad. Die Zeit ist es 22.03 Uhr.
5: Und hier ist der Verkehrsservice für den ARD-Abend. Die A1 Osnabrück-Bremen ist zwischen Vechta und Kloppenburg wegen Brückenarbeiten bis Montag 5 Uhr in beiden Richtungen gesperrt. Eine Umleitung ist eingerichtet. Die A1 Lübeck-Hamburg ist zwischen Kreuz Hamburg-Ost und dem Dreieck Norderelbe wegen der Bauarbeiten bis Montag 5 Uhr in beiden Richtungen gesperrt. Auch hier ist die Umleitung eingerichtet. A4 Richtung Frankfurt zwischen Jena-Göschwitz und Bucha stockender Verkehr nach dem Unfall. 10 Minuten dauert es länger. Und die B180 Frankenberg-Stolberg ist zwischen Altenhain und dem Abzweig an der Finkenmühle nach einem Unfall gesperrt. Und damit wünsche ich Ihnen eine gute Fahrt durch diesen Abend.
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5: Heute Abend mit Frank Huber. Ich grüße Sie aus Thüringen, aus Erfurt.

We Are the Champions an diesem Samstagabend mit dem ARD-Abend. Man sagt ja, die Heimat erkennt man daran, dass man dort an jeder

0: kritisches Hoch auf den Konsum. Shania Twain und...
1: Ka-ching.
0: Ka-ching, genau so ist es. Wir landen jetzt wieder in den 80ern. Die Band heißt Living in a Box. Der Song heißt Living in a Box. Und genau damit würden die damals auch weltberühmt. Also mehr Wiedererkennungswert geht ja auch eigentlich gar nicht. Okay, und es hört sich so an. Living in the Box von Living in the Box im ARD-Abend.

langsam. Und falls Sie gerade entspannt auf dem Sofa sitzen, das könnte sich jetzt in den nächsten Minuten ändern. Van Halen waren ja nie für halbe Sachen bekannt. Auch nicht bei Jump aus dem Jahr 83.

Und hier ist der Verkehrsservice für den ARD-Abend um 22.31 Uhr. Da haben wir wieder die A1 Osnabrück-Bremen. Die ist zwischen Vechta und Kloppenburg wegen der Brückenarbeiten bis Montag 5 Uhr in beiden Richtungen gesperrt. Die Umleitung ist eingerichtet. Die A1 Lübeck-Hamburg ist zwischen Kreuz Hamburg-Ost und dem Dreieck Norderelbe wegen Bauarbeiten bis Montag ca. 5 Uhr in beiden Richtungen gesperrt. Auch hier ist die Umleitung eingerichtet. Die B180 Frankenberg-Stolberg ist zwischen Altenhain und dem Abzweig an der Finkenmühle nach einem Unfall gesperrt. Und damit wünsche ich Ihnen weiter eine gute Fahrt durch den Abend jetzt mit dem nächsten 80er mit Mike Oldfield und Maggie Reilly mit Two Friends.

früher auch wirklich gern. Hathaway hier im ARD-Abend mit What is Love. In den 70ern war das Dating anders. Das ist schon mal klar. Ob es einfacher war, weiß ich nicht. Aber man hat sich damals wahrscheinlich einfach getroffen, einen schönen Abend gehabt und sich hinterher gefragt, wann sehen wir uns eigentlich wieder? Heute ist es ja ein bisschen anders. Man wischt in der App hin und her, guckt, ob es irgendwelche blauen Haken dort gibt. Und wenn man die falschen Emojis verschickt, dann ist erstmal eine Woche Funkstille. Also da hat sich schon was getan seit den 70ern. When will I see you again? Die 3 Degrees, die greifen jetzt diese Frage auf.

Jones und Summer of 69 im ARD-Abend. Wir haben ja heute schon mal über Johannes Oerding gesprochen. Gemeinsam mit Peter Maffay geht er mit dem Projekt Maffay Oerding Nashville 27 auf Tour. Und es ist eine große Tour. Geplant sind da Konzerte in Oberhausen, Berlin, Hamburg, Dortmund, München, Köln, Frankfurt, Hannover, Leipzig, Stuttgart und Zürich. Also haben die beiden wirklich sich ordentlich was vorgenommen. Johannes Oerding jetzt mit Alles brennt.

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Wir gewohnt gleich ab 23 Uhr die ARD-Hitnacht. Das war's also in Sachen ARD-Abend. Ich verabschiede mich an dieser Stelle. Ich bin Frank Huber, schön, dass Sie da waren. Ich wünsche Ihnen weiter ein schönes Wochenende und jetzt erstmal eine angenehme Nacht.

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1: Um 23 Uhr mit Kevin Bieler. US-Präsident Trump hat einen Führungswechsel in der Ukraine verlangt. Zudem forderte Trump ein Ende der Angriffe auf russische Ölraffinerien. Aus der Nachrichtenredaktion Ilka Staroste.
2: Der US-Präsident macht die Ukraine für den Anstieg des Dieselpreises verantwortlich. Das sorgt vor den Kongresswahlen am 3. November für erheblichen Ärger in der Bevölkerung. Trump hatte daher gestern verkündet, trotz bestehender Sanktionen Diesel aus Russland zu kaufen. Selenskyj hatte die Vereinbarung kritisiert und sie als Investition in die russische Kriegskasse bezeichnet. Deutschland hat seine Unterstützung für die Ukraine nochmal bekräftigt. Regierungssprecher Cornelius sagte, man arbeite gemeinsam mit den europäischen Partnern an weiteren Strafmaßnahmen gegen Russland.
1: In Mecklenburg-Vorpommern stehen die Zeichen auf Rot-Rot-Grün. SPD, Linke und jetzt auch die Grünen haben beschlossen, Koalitionsverhandlungen aufzunehmen. Aus der Nachrichtenredaktion Christopher Gaube.
3: Die Verhandlungen sollen am Montag beginnen. Vorausgegangen waren zweiwöchige Sondierungsgespräche. Teilnehmer seien die SPD-Landeschefin und Ministerpräsidentin Schwesig, Linken-Landeschef Herbst und Grünen-Landeschefin Müller. Über die Posten der Minister solle ganz zum Schluss gesprochen werden, betonte Schwesig. Bei der Landtagswahl am 20. September war die AfD stärkste Kraft geworden. Mit 32 Sitzen hat sie jedoch keine Mehrheit im Schweriner Landtag mit seinen insgesamt 71 Abgeordneten.
1: Die Bundesregierung hat den neuen Vorschlag für den nächsten langfristigen EU-Haushalt zurückgewiesen. Kanzler Merz verlangte, der Haushalt müsse für diejenigen bezahlbar sein, die die Hauptlast trügen. Zuvor war die derzeitige irische EU-Ratspräsidentschaft auf Konfrontationskurs zu wichtigen Nettozahlern gegangen. Das neue Konzept sieht vor, den nächsten langfristigen Haushalt lediglich um knapp 160 Milliarden Euro zu kürzen. RB Leipzig hat im Bundesliga-Topspiel gegen Eintracht Frankfurt einen 6:0 Kantersieg gefeiert. Aus der Sportredaktion Florian Neuhaus.
4: Mann des Abends war der Leipziger Christopher Nkunku. Der Franzose schoss in der ersten Hälfte einen Hattrick. Leipzig springt in der Tabelle auf Rang 5, Frankfurt ist 13. Der FC Bayern kam in Augsburg nicht über ein 2:2 hinaus und kassierte dabei das schnellste Tor der Bundesliga-Geschichte. Nach 8,4 Sekunden traf Robin Fellhauer nach einem Patzer von Manuel Neuer. Außerdem gewann Leverkusen 4:3 in Mainz, Stuttgart mit 2:0 in Paderborn und Union Berlin mit 1:0 gegen Elversberg. Der HSV drehte bei der TSG Hoffenheim das Spiel und siegte last minute mit 3:2.
1: Das waren die Nachrichten. Das Wetter in Deutschland, in der Nacht an der Nordsee und den Alpen Schauer, teils gewittrig, Tiefstwerte 11 bis 5 Grad. Morgen gebietsweise etwas Regen, im Norden Gewitter möglich, später freundlicher, maximal 9 Grad im bayerischen Vogtland bis 17 Grad am Oberrhein. Am Montag wechselhaft, vereinzelt Schauer 10 bis 18 Grad, am Dienstag bewölkt, später von Nordwesten her Schauer 13 bis 20 Grad. Es ist 23.03 Uhr.
5: Schönen Dank. Somit starten wir jetzt gut informiert in die Nacht und ich schaue für Sie noch auf die Straßen. Hier ist der Verkehrsservice in der ARD-Hitnacht. Das sind die aktuellen Staus und Sperrungen ohne Dauerbaustellen, die Ihr Navi ja sowieso kennt. A3 Köln Richtung Oberhausen zwischen Leverkusen-Opladen und dem Dreieck Langenfeld ist wegen Löscharbeiten nur eine Spur frei, dadurch 3 Kilometer Stau. Aber man kommt wenigstens durch. A5 Frankfurt Richtung Kassel zwischen Bad Homburger Kreuz und Rastplatz Schäferborn ist wegen einer Baustelle nur ein Fahrstreifen frei, dadurch 2 Kilometer Stau. Und die A45 Dortmund Richtung Gießen ist zwischen Weilensdorf und Haiger-Bobach wegen einer Nachtbaustelle bis 6 Uhr gesperrt. Ihnen unterwegs eine gute Fahrt. Wir laufen jetzt aber erstmal 500 Meilen. Kleiner Abendspaziergang zum Anfang.
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5: Mit Hanno Bauer in Magdeburg. Guten Abend und mit den Proclaimers. 500 Miles.

0: schöner Tag, nur ein wenig nordwestlich von Magdeburg aus sah es wohl anders aus. Lieber Hanno, schreibt Carola aus Osnabrück. Ich sende der Radiofamilie und dir herzliche Grüße aus dem herbstlich verregneten Osnabrück und wünsche allen eine geruhsame oder zumindest eine stressarme Nacht. Carola, ja Carola, das wünschen wir uns alle. Ich wünsche auf jeden Fall selbiges zurück und mögen auch bei dir die Herbsttage langsam angenehmer werden.
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0: Grauer Festspiel. Ist mir so rausgerutscht. Sailing Away jetzt mit Chris de Burgh. Damit segeln wir ab in die Nacht.

Achtung bitte, wenn Sie unterwegs sind auf der Bundesstraße 55A, A4, Köln-Riel, Köln-Buchheim. Zwischen Frankfurter Straße und Kreuz Köln-Ost wurde gerade gemeldet in beiden Richtungen, dass dort Personen Steine auf die Fahrbahn werfen. Achtung bitte auf der B55A, A4 zwischen Frankfurter Straße und Kreuz Köln-Ost in beiden Richtungen. Achtung, Personen werfen hier Steine auf die Straße. Ihnen unterwegs eine gute Fahrt jetzt mit Musik von Anastasia. I'm out of love.

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Herbert Grönemeyer in der ARD-Nacht. So, Nachtschicht läuft ja schon mal und die Commodores, die bringen mich jetzt zur Nightshift. Genau, die sind nämlich jetzt dran und es gibt für die Autofahrer auf der Bundesstraße 55A und der Autobahn 4 bei Köln, Frankfurter Straße und Kreuz Köln-Ost die Entwarnung, keine Steinwerfer mehr hier. Polizei hat schnelle Arbeit geleistet. Das ist wunderbar, so hoffentlich bleiben die Straßen auch sicher.

0: 23.30 Uhr ist es und das ist die Zeit für den Verkehrsservice in der ARD-Hitnacht. Die A1 ist zwischen Vechta und Kloppenburg wegen Brückenarbeiten das ganze Wochenende in beiden Richtungen gesperrt. Umleitung ist eingerichtet. Die A1 ist zwischen Kreuz Hamburg-Ost und Dreieck Norderelbe wegen Bauarbeiten ebenfalls das ganze Wochenende gesperrt in beiden Richtungen. A5 Frankfurt Richtung Kassel zwischen Bad Homburger Kreuz und Rastplatz Schäferborn ist wegen einer Baustelle nur ein Fahrstreifen frei, dadurch 2 Kilometer Stau. Die A40 ist zwischen Mülheim-Winkhausen und Mülheim-Heißen in beiden Richtungen gesperrt. Dort wird ein neues Brückenteil eingehoben. Die A40 Dortmund Richtung Essen ist zwischen Kreuz Bochum und Hamme wegen Bauarbeiten auch das Wochenende über gesperrt. Die A45 Dortmund Richtung Gießen ist zwischen Heilensdorf und Heiger-Burbach wegen einer Nachtbaustelle bis 6 Uhr gesperrt. Die B454 ist zwischen der A49 Stadt Allendorf Nord und Beringstraße in Stadt Allendorf in beiden Richtungen gesperrt. Das waren unsere Verkehrsmeldungen. Ihnen eine gute Fahrt.
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0: Mit Hanno Bauer in Magdeburg. Ich grüße schön und bei uns geht's jetzt erstmal Richtung Westen wohl. Denn die Pet Shop Boys singen Go West.

Achtung bitte, ein Falschfahrer ist unterwegs auf der Autobahn 61 zwischen Kreuz Kerpen und Bedburg. Kommt ein Falschfahrer entgegen, bitte ganz rechts fahren, nicht überholen. Achtung, ein Falschfahrer auf der A61 zwischen Kreuz Kerpen und Bedburg ist ein Falschfahrer unterwegs.

als Remake des Village People Klassikers aus dem Jahr 1993. Go West, gerade aus der Zeit, als die Welle des Kalten Krieges fielen. Bei uns aber noch einmal zurück ins geschichtsträchtige Jahr 89, als Billy Joel da sein Leningrad aufnahm. Da gab's nämlich den Ort sogar noch unter dem Namen. Hier ist die ARD-Hitnacht. Achtung bitte nochmal, Falschfahrer auf der Autobahn 61 zwischen Kreuzkerpen und Bettburg ist ein Falschfahrer gemeldet worden. Vorsicht hier in beiden Richtungen auf der A61 zwischen Kreuzkerpen und Bettburg ist ein Falschfahrer unterwegs.

0: Hundebesitzer, aufgepasst. Ja, gleich endet der Welthundetag in 20 Minuten nämlich. Ja, Welthundetag ist heute in diesem Jahr am 10.10. Ich kann behaupten, mein Bestes getan zu haben, um meinen beiden Raketen, Laika und Spacey heißen sie, einen schönen Tag zu bereiten. Wir waren nämlich heute Mittag gleich zum Hundefamilientreffen meiner Junghündin. Ja, die ist seit 6 Monaten jetzt auf der Welt mit ihren treuen Hundeaugen und ihrer Schnauze und erkundet alles mit ihrer Neugier. Also Familientreffen, erstes Wiedersehen mit der Hundemama und mit 2 ihrer Geschwister. Insgesamt waren wir 6 Wischler, also Wischler, so heißt die Hunderasse, die sich dann auch wirklich zusammen wie Blöde gefreut haben und gemeinsam rumgerannt sind, inklusive gemeinsam Schlammbad im Feldgraben. Jo. Braune Kurzhaarhunde, muss ich sagen, sehen sehr elegant aus in schwarzen Tights und riechen danach auch sehr angenehm. Das war dann wirklich bei bestem Wetter ein wunderschönes Erlebnis für Mensch und für die Ehrentiere des Tages. Also streicheln Sie Ihren Liebling nochmal, falls er jetzt gerade bei Ihnen ist und noch nicht die Augen zu hat. Von unserer ARD-Hitnacht zum Ausklang des Welthundetages.
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0: Und was hören wir dazu? Das Lied vom Hund, vom Bello.

Hier ist die ARD-Hitnacht. Die Polizei ist heute sehr fleißig, übermittelt schon den dritten Falschfahrer dieser Nacht. Achtung bitte, dieser wurde gemeldet von der Autobahn 13 Dresden Richtung Schönefelder Kreuz. Zwischen Großköris und Bestensee ist der Falschfahrer auf der Straße. Achtung bitte, auf der A13 Dresden Richtung Schönefelder Kreuz. Zwischen Großköris und Bestensee ist ein Falschfahrer unterwegs.

Und noch einmal beide Warnungen jetzt für Sie. Achtung bitte, Falschfahrer auf der Autobahn 13 Dresden Richtung Schönefelder Kreuz zwischen Großköris und Bestensee ist ein Falschfahrer gemeldet worden und ebenfalls eben auf der Autobahn 61, da gab es noch keine Entwarnung. Zwischen Kreuz Kerpen und Bettburg ist ebenfalls ein Falschfahrer unterwegs auf der Straße. Das geht ja gut los in dieser Sendung, muss ich einfach mal sagen.

Rosi, unserer Stammhörerin aus Leipzig, kenne ich schon aus den Nachtsendungen lange vor der ARD-Hitnacht. Und damals hatte sie auch noch ihren blinden Führhund Kimba. Wir erinnern uns gerne an sie. Ja, und sie hat geschrieben, lieber Hanno, ich gratuliere heute allen Hundehaltern noch schnell samt ihren Vierbeinern zum Welthundetag. Dabei denke ich besonders an euch beide mit den munteren Mädels. Dankeschön. Und an Mario und seine Iris in Lengenfeld mit dem netten Dackel Malu. Hoffentlich gab's ein Festtagsmenü. Ganz lieb grüßt die Rosi. Und Rosi, ich grüße ganz lieb zurück. Dankeschön fürs

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1: Um 0 Uhr mit Gabriela Kühne. US-Präsident Trump hat einen Führungswechsel in der Ukraine verlangt. Zudem forderte Trump ein Ende der Angriffe auf russische Ölraffinerien. Aus der Nachrichtenredaktion Ilka Staroste.
2: Der US-Präsident macht die Ukraine für den Anstieg des Dieselpreises verantwortlich. Das sorgt vor den Kongresswahlen am 3. November für erheblichen Ärger in der Bevölkerung. Trump hatte daher gestern verkündet, trotz bestehender Sanktionen Diesel aus Russland zu kaufen. Selenskyj hatte die Vereinbarung kritisiert und sie als Investition in die russische Kriegskasse bezeichnet. Deutschland hat seine Unterstützung für die Ukraine nochmal bekräftigt. Regierungssprecher Cornelius sagte, man arbeite gemeinsam mit den europäischen Partnern an weiteren Strafmaßnahmen gegen Russland.
1: In Mecklenburg-Vorpommern zeichnet sich eine rot-rot-grüne Regierungsbildung ab. SPD, Linke und Grüne haben beschlossen, am Montag Koalitionsverhandlungen aufzunehmen. SPD-Landeschefin und Ministerpräsidentin Schwesig, Linken-Landeschef Herbst und Grünen-Landeschefin Müller wollen die Gespräche führen. Vorangegangen waren zweiwöchige Sondierungen. Bei der Landtagswahl am 20. September war die AfD stärkste Kraft geworden. Mit 32 Sitzen hat sie aber keine Mehrheit im Schweriner Landtag. SPD, Grüne und Linke kommen gemeinsam auf 39 Sitze. Der Streit über den EU-Haushalt spitzt sich zu. Bundeskanzler Merz wies den Vorschlag der irischen Ratspräsidentschaft als inakzeptabel zurück. Der Plan sieht 1,6 Billionen Euro für die Jahre von 2028 bis 2034 vor. Das ist zwar deutlich weniger als von Brüssel vorgeschlagen, aber immer noch 30% höher als der laufende Haushalt umfasst. Merz forderte, der EU-Haushalt müsse für diejenigen bezahlbar sein, die die Finanzierungshauptlast tragen. Auch Schweden und die Niederlande lehnen den irischen Vorschlag ab. RB Leipzig hat im Bundesliga-Topspiel gegen Eintracht Frankfurt einen 6:0-Kantersieg gefeiert. Aus der Sportredaktion Florian Neuhaus.
3: Mann des Abends war der Leipziger Christoph Nkunku. Der Franzose schoss in der ersten Hälfte einen Hattrick. Leipzig springt in der Tabelle auf Rang 5, Frankfurt ist 13. Der FC Bayern kam in Augsburg nicht über ein 2:2 hinaus und kassierte dabei das schnellste Tor der Bundesliga-Geschichte. Nach 8,4 Sekunden traf Robin Fellhauer nach einem Patzer von Manuel Neuer. Außerdem gewann Leverkusen 4:3 in Mainz, Stuttgart mit 2:0 in Paderborn und Union Berlin mit 1:0 gegen Elversberg. Der HSV drehte bei der TSG Hoffenheim das Spiel und siegte last minute mit 3:2.
1: Das waren die Nachrichten. Das Wetter in Deutschland. Bewölkt an der Nordsee und den Alpen, Schauer, teils gewittrig, Tiefstwerte 11 bis 5 Grad. Am Tage örtlich etwas Regen, im Norden Gewitter. Es ist 0:03 Uhr.
4: Dankeschön fürs Nachrichtenupdate. Die ersten Worte zum neuen Tage. Heute ist Sonntag, der 11.10. und das sind die aktuellen Verkehrsinformationen zur Stunde. Es geht los mit den Falschfahrern noch einmal, obwohl die schon eine ganze Weile gelten. Wird also wahrscheinlich schon nicht mehr aktuell sein, aber sie sind noch nicht entwarnt. Deswegen müssen sie hier durchgesagt werden. Falschfahrer auf der A13 Richtung Dresden, Schönefelder Kreuz. Zwischen Großköris und Bestensee ist ein Falschfahrer gemeldet worden und ebenfalls auf der Autobahn 61 zwischen Kreuzkerpen und Bettburg. So, dann schauen wir auf die Autobahn 1 zwischen Vechta und Kloppenburg. Wegen Brückenarbeiten ist hier gesperrt in beiden Richtungen. Ebenfalls in beiden Richtungen gesperrt die A1 zwischen Kreuz Hamburg-Ost und Dreieck-Norderelbe. A5 Frankfurt Richtung Kassel zwischen Homburger Kreuz und Rastplatz Schäferborn ist wegen einer Nachtbaustelle nur ein Fahrstreifen frei, dadurch 2 Kilometer Stau. Die Autobahn 40 ist zwischen Mülheim-Winkhausen und Mülheim-Heißen in beiden Richtungen gesperrt. Und nochmal die Autobahn 40 Dortmund Richtung Essen zwischen Kreuz Bochum und Hamme. Die Autobahn 45 Dortmund Richtung Gießen ist zwischen Willensdorf und Haiger-Burbach wegen einer Nachtbaustelle bis 6 Uhr gesperrt. Und die Bundesstraße 454 ist zwischen der A49 Stadt Allendorf Nord und Beringstraße in Stadt Allendorf in beiden Richtungen gesperrt. Ach, ich dachte schon, zwischen der Beringstraße, also der Beringstraße. Aber nein, die Beringstraße in Stadt Allendorf. Also hier in beiden Richtungen gesperrt. Das waren die Verkehrsmeldungen. Ihnen eine gute Fahrt. Bleiben Sie munter mit der richtigen Sendung im Radio.
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4: Arno Bauer ist hier in Magdeburg. Willkommen zu meiner 300. Hitnacht aus Magdeburg. Wie ich lese, Roland in Stuttgart hat's ausgerechnet. Und das all through the night.

Also Roland in Stuttgart ist unser zuverlässiger Mann der Statistikzahlen. Ja, ohne ihn wüsste ich gar nicht, dass es heute Nacht sozusagen ein kleines Jubiläum ist für mich. Auch, ja. Also erstmal ist es die 2110. ARD-Hitnacht, hat er mir geschrieben, die vom MDR für alle Hörerinnen und Hörer in ganz Deutschland als Gemeinschaftsprogramm ausgestrahlt wird. Seit Beginn 2021 war es ja. Davor hieß meine Nachtsendung allerdings MDR Musiknacht und MDR Dreiländernacht. Also da sind dann insgesamt auch schon 3 Jahrzehnte noch Nachtsendung. Ja, 3 Jahrzehnte Nachtsendung. Und bis heute macht's nachts mit Ihnen am meisten Spaß. Danke Roland für die Statistikführung, ja. Und er hat auch noch eben geschrieben, es ist meine, also deine 300. Hitnacht. Er hat ja deine natürlich geschrieben, 300. Hitnacht aus Magdeburg. Und insgesamt ist es deine 344. ARD-Hitnacht. Genau, dann also noch mit der einen Hitnacht aus Dresden und den anderen. Wie viel sind es dann? 43, genau, aus Erfurt mit dazu gerechnet. So, ja, schön. Und er hat noch weitergeschrieben, hier bei uns hat es kurz geregnet am Morgen, aber tagsüber war es teils sonnig, teils bewölkt und trocken bei 14 Grad und ein absolut schöner Herbsttag. Also damit auch noch zu dieser Statistik und toi, toi, toi, muss ich noch sagen, für den grippalen Effekt, dass der nämlich schnell weggeht und dass es durch die Naturspaziergänge, die jetzt anstehen, auch noch ein bisschen hilft bei der Unterstützung der Heilung. Dankeschön an Roland in Stuttgart.

Liebesmusik. Das Love Theme aus Titanic. My Heart Will Go On. Ja, und wenn wir schon mal bei den herrlichen, langgezogenen, hohen Tönen sind. Ja, Welthundetag war gestern und hat einen Haken dran. Aber dafür schreibt jetzt Sandra und genauso auch ihr Heiko. Hallo, also unser Hund ist eine Katze. Sie ist noch bei uns im Wohnzimmer, aber muss gleich raus, da sie lieber in der Scheune schläft. Super Musik wieder in der Hitnacht. Viele Grüße von Sandra und Heiko. Hey, und ihr habt gar nicht erwähnt, wie eure Katze heißt. Das muss ich nachher noch nachliefern. Also, ganz liebe Grüße an euch.

Erste ARD-Hitnacht. Schon wieder muss ich unterbrechen wegen eines Falschfahrers. Der ist unterwegs auf der Autobahn 81 Stuttgart Richtung Singen. Zwischen Engen und Kreuz Hegau kommt ein Falschfahrer entgegen. Bitte ganz rechts fahren, nicht überholen. Auf der Autobahn 81 Stuttgart Richtung Singen zwischen Engen und Kreuz Hegau ist ein Falschfahrer unterwegs.

Also bei so schönen Musiken ist wirklich eine unsägliche Frechheit, muss ich mal sagen, uns zu ärgern durch kriminelles Fahrverhalten oder Verwirrtes. Ja, lassen wir jetzt mal mildernde Umstände gelten, ich weiß es ja nicht. Was ich weiß, sobald die Polizei in irgendeinem Bundesland eine Falschfahrermeldung ins Verkehrsinformationssystem eingibt, kommt ganz Deutschland dann in den zweifelhaften Genuss, diese Meldung sofort durch Unterbrechen der laufenden Musik zu hören. Das ist leider Pflicht und wird sich wohl nie ändern. Aber es dient der Sicherheit aller Autofahrer, deswegen auch nochmal die Wiederholung, so wie es Pflicht ist nach der Musik. Achtung bitte, Falschfahrer auf der Autobahn 81, Stuttgart Richtung Singen, zwischen Engen und Kreuz Hegau ist ein Falschfahrer auf der Straße. Dafür gibt's aber jetzt auch die Entwarnung von der Autobahn 61. Koblenz, Mönchengladbach, kein Falschfahrer mehr. Zwischen Kreuzkerpen und Bettburg fahren alle wieder vernünftig und in die richtige Richtung.

0: Mit Fleetwood Mac arbeiten wir uns so langsam in Richtung halber Stunde vor. 0:29 Uhr ist es jetzt. Ja, schon ein bisschen aufgerundet. Und das ist bei uns jetzt die Zeit schon mal für eine frühe Verkehrsmeldung im Verkehrsservice der ARD Hitnacht. Nämlich nochmal eine aktualisierte Falschfahrermeldung von der Autobahn 81 und jetzt erweitert um B33 Stuttgart Richtung Koblenz. Zwischen Engen und Singen-Steißlingen ist der Falschfahrer jetzt unterwegs. Bitte ganz rechts fahren, nicht überholen. Auf der Autobahn 81 B33 Stuttgart Richtung Konstanz. Zwischen Engen und Singen-Steißlingen ist ein Falschfahrer unterwegs. Vorsicht hier in beiden Richtungen und inzwischen gab es dann auch die Entwarnung von der Autobahn 13 Dresden Richtung Schönefelder Kreuz. Ja, kein Falschfahrer mehr dort. Zwischen Großköris und Bestensee fahren auch wieder alle richtig. Dann geht's weiter mit dem Blick auf die Autobahn 1. Zwischen Vechta und Kloppenburg ist gesperrt in beiden Richtungen wegen Brückenarbeiten. Die A1 ist zwischen Kreuz Hamburg-Ost und Dreieck Norderelbe ebenfalls in beiden Richtungen gesperrt. A5 Frankfurt Richtung Kassel zwischen Bad Homburger Kreuz und Rastplatz Schäferborn ist wegen einer Baustelle nur ein Fahrstreifen frei, dadurch etwas Stau. Die A40 ist zwischen Mülheim-Winkhausen und Mülheim-Heißen in beiden Richtungen gesperrt. Das Wochenende über, dort wird ja das neue Brückenteil eingehoben. Die Autobahn 40 Dortmund Richtung Essen ist zwischen Kreuz Bochum und Hamme wegen Bauarbeiten gesperrt. Und die Autobahn 45 Dortmund Richtung Gießen ist zwischen Willensdorf und Heiger-Burbach wegen einer Nachtbaustelle bis 6 Uhr gesperrt. Ihnen unterwegs eine gute Fahrt. Bleiben Sie munter.
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0: Hanne Bauer ist hier in Magdeburg. Grüß Sie.

0: Greg Keane Band in der ARD-Hitnacht, die sie gefahrlos durch die Nacht bringt, trotz Jeopardy. Und Uta und Jürgen haben sich gemeldet aus dem Norden Hamm, haben geschrieben, hallo Hanno, ganz liebe Grüße aus Bremen. Heute kommen wir vom Krimi-Dinner aus dem Ratskeller. Das war sehr interaktiv und lustig und außerdem auch noch lecker. Und nächstes Mal melde ich mich aus Churchill, Manitoba an der Hudson Bay. Eine tolle Nacht wünschen Uta und Jürgen aus Norden Hamm. Und ich bedanke mich ganz lieb für den Gruß und wünsche alles Gute zurück. Habt auch eine schöne Nacht.
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0: Und hoffentlich war beim Krimi-Dinner das Essen wenigstens nicht vergiftet.

Hier ist die ARD-Hitnacht. Entwarnung für alle Falschfahrer. Und das finde ich schön. Vor mir nur noch grüne Fläche auf dem Verkehrsmonitor. Entwarnung nämlich auch von der Autobahn 81, B33 Stuttgart-Konstanz. Kein Falschfahrer mehr hier unterwegs. Prima. Bitte darauf achten, dass es auch so bleibt. Und Udo Lindenberg mittendrin.

0: Hier ist die ARD Hitnacht. Und manche können jetzt vom Frühling träumen. Ach, herrlich. Hi Hano steht hier, von Madeline geschrieben. Liebste 25 Grad Frühlingsgrüße aus Down Under. Der Winter ist vorbei. Mein Hund sind übrigens auch 3 Katzen. Bei Vollmond geht hier die Luzi ab. Zum Thema Statistik. Für uns seid ihr schon immer da, als extrem super fantastische Musikbegleitung durch den Tag, nicht durch die Nacht, denn bei uns in Australien sind wir natürlich der Welt voran. Ha. Und vor allem auch gut zu wissen, dass sich die Hitnacht-Familie über die ganze Welt verteilt. So unglaublich schön. Euch gehört unser Herz. Liebe Grüße an alle aus der Familie. Madeline. Madeline, ich grüße ganz lieb zurück und ich muss ja mal sagen, gut, dass du Familie bist, ja? Ansonsten wären wir jetzt leidisch geworden, dass du jetzt schöne Frühlingsgefühle entwickeln kannst und die schöne Frühlingszeit vor dir hast und dort alles knospt und grünt.
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0: Es knospt so schön. 0:45 Uhr ist es in Deutschland.

0: Hier ist die ARD Hitnacht. Und ja, manche ziehen sich jetzt erst ihre Blue Jeans an und dann geht's vielleicht nochmal raus in die Nachtfrische. Und alle, die noch frisch in der Nacht sind, hören die ARD Hitnacht. So soll es doch sein. Am 11.10. Und das auch hier in Bayern zum Beispiel.
1: Ja, hallo. Schön wieder, dass du heute am Mikro bist. Da ist wieder der Leo und Mone aus Unterhaching.
0: Hallo.
1: Im Bayerischen, Südbayerischen.
0: Ja, man hört es ein wenig, ja.
1: Ja, liebe Grüße wieder. Und wir sitzen gerade da in der Küche, hören die Nachtradio von dir und essen, sei nicht neidig, einen selber gemachten Apfelstrudel, der noch lauwarm ist. Offen geil. Äpfel vom Garten. Also vom Nachbarsgarten, aber nicht gestohlen. Die haben wir geschenkt gekriegt. Also sei nicht neidisch, schade, weil du so weit weg bist, sonst darfst du von uns was geschickt kriegen. Mach eine gute Sendung und bis bald wieder. Servus.
0: Ja, dankeschön und Servus ebenfalls. Mensch, wo wir alles gehört werden. In Australien, in aller Welt, sogar in Bayern. Ganz liebe Grüße dorthin runter und ja, den Apfelstrudel, da hätte ich jetzt tatsächlich Lust drauf. Aber ich gönne ihn euch natürlich, mitten in der Nacht.

Nicole aus Köln hat geschrieben über das Kontaktformular, hat geschrieben, dass sie über die Frequenzen von WDR 4 hört und hat geschrieben, wie kann man denn telefonisch bei euch was erzählen? Das geht unter unserer Telefonnummer 0800 80 80 110, liebe Nicole. Bitte einfach den kurznamen, den Namen sagen, ja, am besten nur den Vornamen und woher angerufen wird, damit wir so ein bisschen einordnen können. Und dann gibt's eine Redezeit von, sage ich jetzt mal, maximal anderthalb Minuten, ja. Ich muss natürlich auch ein bisschen aufpassen, dass das Ganze nicht zu lang wird. Muss also manchmal auch ein bisschen kürzer schneiden noch das Ganze. Aber ich freue mich über irgendwelche positiven Erlebnisse. Leider aber keine Musikwünsche.

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1: Um 1 Uhr mit Gabriela Kühne. US-Präsident Trump hat einen Führungswechsel in der Ukraine verlangt. Zudem forderte Trump ein Ende der Angriffe auf russische Ölraffinerien. Aus der Nachrichtenredaktion Ilka Staroste.
2: Der US-Präsident macht die Ukraine für den Anstieg des Dieselpreises verantwortlich. Das sorgt vor den Kongresswahlen am 3. November für erheblichen Ärger in der Bevölkerung. Trump hatte daher gestern verkündet, trotz bestehender Sanktionen Diesel aus Russland zu kaufen. Selenskyj hatte die Vereinbarung kritisiert und sie als Investition in die russische Kriegskasse bezeichnet. Deutschland hat seine Unterstützung für die Ukraine nochmal bekräftigt. Regierungssprecher Cornelius sagte, man arbeite gemeinsam mit den europäischen Partnern an weiteren Strafmaßnahmen gegen Russland.
1: In Mecklenburg-Vorpommern zeichnet sich eine rot-rot-grüne Regierungsbildung ab. SPD, Linke und Grüne haben beschlossen, am Montag Koalitionsverhandlungen aufzunehmen. SPD-Landeschefin und Ministerpräsidentin Schwesig, Linken-Landeschef Herbst und Grünen-Landeschefin Müller wollen die Gespräche führen. Vorangegangen waren zweiwöchige Sondierungen. Bei der Landtagswahl am 20. September war die AfD stärkste Kraft geworden. Mit 32 Sitzen hat sie aber keine Mehrheit im Schweriner Landtag. SPD, Grüne und Linke kommen gemeinsam auf 39 Sitze. Bei einem erneuten Angriff auf den internationalen Flughafen der saudischen Hauptstadt Riad sind 12 Menschen getötet worden. Die Behörden melden außerdem mehr als 300 Verletzte. Einige schweben demnach in Lebensgefahr. Nach Angaben aus Diplomatenkreisen hatte die Houthi-Miliz im Jemen eine Rakete abgefeuert. Der Flugbetrieb wurde vorerst eingestellt. Bereits am Donnerstag wurde der Flughafen von Riad getroffen. Auch da gab es Tote. RB Leipzig hat im Bundesliga-Topspiel gegen Eintracht Frankfurt einen 6:0 Kantersieg gefeiert. Aus der Sportredaktion Florian Neuhaus.
3: Mann des Abends war der Leipziger Christopher Nkunku. Der Franzose schoss in der ersten Hälfte einen Hattrick. Leipzig springt in der Tabelle auf Rang 5, Frankfurt ist 13. Der FC Bayern kam in Augsburg nicht über ein 2:2 hinaus und kassierte dabei das schnellste Tor der Bundesliga-Geschichte. Nach 8,4 Sekunden traf Robin Fellhauer nach einem Patzer von Manuel Neuer. Außerdem gewann Leverkusen 4:3 in Mainz, Stuttgart mit 2:0 in Paderborn und Union Berlin mit 1:0 gegen Elversberg. Der HSV drehte bei der TSG Hoffenheim das Spiel und siegte Last Minute mit 3:2.
1: Das waren die Nachrichten. Das Wetter in Deutschland. Bewölkt an der Nordsee und den Alpen Schauer, teils gewittrig, Tiefstwerte 11 bis 5 Grad. Am Tage örtlich etwas Regen, im Norden Gewitter möglich, später freundlicher. Maximal 9 Grad im Bayerischen Vogtland bis 17 Grad am Oberrhein. Es ist 1:03 Uhr.
4: Dankeschön für das 3-Minuten-Nachrichten-Update. Von mir jetzt der Blick auf die Straßen im Lande. Hier ist der Verkehrsservice der ARD-Hitnacht. A1 ist zwischen Vechta und Kloppenburg in beiden Richtungen gesperrt. Ebenfalls zwischen Kreuz Hamburg-Ost und Dreieck Norderelbe. Dann A5 Frankfurt Richtung Kassel. Zwischen Bad Homburger Kreuz und Rastplatz Schäferborn ist wegen einer Baustelle nur ein Fahrstreifen frei, dadurch etwas Stau. Die A40 ist zwischen Mülheim-Winkhausen und Mülheim-Heißen in beiden Richtungen gesperrt und Dortmund Richtung Essen nochmal zwischen Kreuz Bochum und Hamme. Die A45 Dortmund Richtung Gießen ist zwischen Willensdorf, Heiger, Burbach wegen einer Nachtbaustelle heute Nacht bis 6 Uhr gesperrt. Das waren unsere Verkehrsmeldungen. Ihnen eine muntere Fahrt durch die Nacht.
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4: Mit Hanne Bauer in Magdeburg und bei uns gibt es jetzt ein paar Träume mit Gabrielle Dreams.

ganz entspannte Musik hier mit Lobo. I love you to want me. 1.11 Uhr ist es, hier läuft die Nachtschicht im Radio am 11.10. Und das hier ist Cliff Richard, Some People.

Mit Dreams von Gabrielle ging es in diese zweite Stunde des Tages hinein. Und jetzt, nur zwei Lieder später, fordert uns Amy MacDonald schon auf. Dream on. Also bitte weiter träumen. Ich denke, ich soll sie munter halten.

Jonas hat sich vorhin gemeldet, schon, ja, so ein bisschen ist es schon her, also schon fast ein Stündchen, ja, dass sie gerade vom Heimspiel des ersten FC Nürnberg heimfahren und dass sie mit der Musik und der Sendung insgesamt sehr viel Spaß haben. Und sie haben PS, unser Fahrer ist ein Gimbal. Wer ist denn ein Gimbal? Okay. Habe ich auch noch nicht gehört. Muss ich mal nachschlagen. Also ganz liebe Grüße, falls ihr noch nicht angekommen seid, dann noch eine gute Fahrt unterwegs.

0: Fischer. Schipper Fools, das Narrenschiff kreuzt mal wieder durch die Nacht und Hanno Bauer ist am Steuer. Schön so, oder? 1:30 ist es, hier ist Zeit für den Verkehrsservice in der ARD-Hitnacht. Die Autobahn 1 ist zwischen Vechta und Kloppenburg wegen Brückenarbeiten in beiden Richtungen gesperrt. Die Autobahn 1 dann nochmal zwischen Kreuz Hamburg-Ost und Dreieck Norderelbe ebenfalls gesperrt. Hier läuft Bauarbeiten. Die Autobahn 40 ist zwischen Mülheim-Winkhausen und Mülheim-Heißen in beiden Richtungen gesperrt. Dort wird ein neues Brückenteil eingehoben und Zahnärzte wissen, wie lange das manchmal dauern kann. Die Autobahn 40 Dortmund Richtung Essen ist zwischen Kreuz Bochum und Hamme wegen Bauarbeiten gesperrt. Das ganze Wochenende über und dann noch die Autobahn 45 Dortmund Richtung Gießen. Hier ist zwischen Wilnsdorf und Heiger-Burbach wegen einer Nachtbaustelle gesperrt. Das waren die Verkehrsmeldungen. Ihnen unterwegs eine muntere und gut gelaunte Fahrt durch die Nacht.
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0: Hanne Bauer hier in Magdeburg. Wir zaubern die Hits in die Nacht. Und das mit einem ordentlichen Abracadabra. Und wir schwingen hier sogar den Zauberstab. Hören Sie?

Nanu, der Regler zu schnell hochgeschnipst hier. Jetzt sollte es doch losgehen. As long as you love me, die Backstreet Boys hier in der ARD-Hitnacht. Und as long as you love me, so ein passendes Stichwort für die E-Mail, die reingekommen ist von unserer Rettungshubschrauberpilotin Daniela, die geschrieben hat: Hallo lieber Hanno, ich sitze hier noch in meiner Dienstunterkunft in München bei einem heißen Tee und lausche genüsslich den Klängen, die du in deiner 300. Sendung in dieser Nacht aus Magdeburg präsentieren wirst. Und später geht das für eine Freiwoche heim ins Rheinland. Ah, okay. Kleine Urlaubswoche ist in Sicht. Sehr schön. Ich freue mich für dich. Diese Geschichte möchte ich aber noch erzählen. Heute hatten wir eine 9-jährige Patientin, die nach einem Sportunfall dringend in die Klinik geflogen werden musste. Sie weinte sehr, denn sie hatte große Angst vorm Fliegen. Ich sagte ihr, mit unserer Kati, so nennen wir liebevoll unseren Helikopter, und mit uns wird dir nichts passieren, und gab ihr mein Glücksschweinchen, das ich immer im Dienst dabei habe, mit den Worten: Das soll dir jetzt Glück bringen, du kannst es gebrauchen. Nach der Landung verabschiedete sich dann mit den Worten: Danke, Frau Pilotin, und danke für das Schweinchen. Das war schon sehr emotional. Viele liebe Grüße an die Radiofamilie, gute Besserung an alle, denen es nicht gut geht, und auch an dich, lieber Hanno, eure Daniela. Daniela, ich freue mich so über diese schöne E-Mail. Ach, liebste Rettungsheli-Pilotin, das lässt jetzt nicht nur bei deinen 9-Jährigen nochmal die Sonne im Herzen scheinen, sondern bei uns allen, die wir die Sendung hören. Und das mit Musik von Rosenstolz. Gib mir Sonne. Hast du wunderbar gemacht. Und ich hoffe, dass du auch bald wieder ein neues Glücksschweinchen für dich hast, was dann in der Kati mitfliegen kann auf deinen Einsätzen.

mir Sonne. Lied für die 9-jährige Patientin mit ihrer Sportverletzung und für alle, die heute Nacht am Radio sind, weil es ihnen vielleicht nicht so gut geht und sie im Radio, in unseren Musiken und auch durch den Zusammenhalt in der Radiofamilie ein wenig Trost und auch mal was zum Schmunzeln finden. Hier ist die ARD-Hitnacht. Jetzt mit den Bangles.

Bengals und die Beatles im Doppelpack hier bei uns. Ja, beide mit B auf jeden Fall. Und wir machen weiter mit einem mit B, mit David Bowie, nämlich This is not America in der ARD-Hitnacht. 1:50 Uhr wird es, 10 Minuten vor 2.

Hier ist die Nacktsendung für ganz Deutschland. Nein, die Nachtsendung für ganz Deutschland. Und jetzt geht's nicht gemeinsam ins Rote Hotel, sondern noch mit Chris Isaac ins Blaue Hotel. Blue Hotel nämlich vor den 2 Uhr Nachrichten.

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1: Um 2 Uhr mit Gabriela Kühne. US-Präsident Trump hat die Ablösung des ukrainischen Präsidenten Selenskyj gefordert. Russland begrüßte die Äußerungen Trumps als ikonisch und historisch. Aus Washington, Anne Schneider.
2: Ich denke, es ist Zeit, dass die Ukraine einen neuen Präsidenten bekommt, sagte Trump. Das Land brauche einen Staatschef, der verhandlungsbereit sei. Selenskyj hätte den Krieg mit Russland schon mehrfach beenden können, habe dies aber nicht getan. Die Äußerungen fielen einen Tag nach Trumps umstrittenem Dieselabkommen mit Russland. Aus Kiew kam daraufhin heftige Kritik. Der Deal spiele Moskau wirtschaftlich in die Hände und untergrabe die Sanktionen des Westens. Trump hielt dagegen und machte die Ukraine mitverantwortlich für die angespannte Lage auf dem weltweiten Dieselmarkt.
1: In Mecklenburg-Vorpommern zeichnet sich eine rot-rot-grüne Regierungsbildung ab. SPD, Linke und Grüne haben beschlossen, am Montag Koalitionsverhandlungen aufzunehmen. SPD-Landeschefin und Ministerpräsidentin Schwesig, Linken-Landeschef Herbst und Grünen-Landeschefin Müller wollen die Gespräche führen. Vorangegangen waren 2-wöchige Sondierungen. Bei der Landtagswahl am 20. September war die AfD stärkste Kraft geworden. Mit 32 Sitzen hat sie aber keine Mehrheit im Schweriner Landtag. SPD, Grüne und Linke kommen gemeinsam auf 39 Sitze. Der frühere CSU-Chef Seehofer kritisiert Bundeskanzler Merz. Seehofer sagte der Bild am Sonntag, durch den Bruch von Wahlversprechen sei für Merz ein massiver Glaubwürdigkeitsverlust entstanden. Die Union habe als Sofortprogramm eine Senkung der Stromsteuer versprochen. Zu der sei es aber nicht gekommen. Merz Kritik, wonach die Deutschen zu wenig arbeiten und zu viel krank feiern würden, verletze die Menschen und gehe völlig an der Realität vorbei. Die CDU-Spitze trifft sich heute und morgen zu einer Klausurtagung. Dort soll über den künftigen Parteikurs gesprochen werden. RB Leipzig hat im Bundesliga-Topspiel gegen Eintracht Frankfurt einen 6:0 Kantersieg gefeiert. Aus der Sportredaktion Florian Neuhaus.
3: Mann des Abends war der Leipziger Christopher Nkunku. Der Franzose schoss in der ersten Hälfte einen Hattrick. Leipzig springt in der Tabelle auf Rang 5, Frankfurt ist 13. Der FC Bayern kam in Augsburg nicht über ein 2:2 hinaus und kassierte dabei das schnellste Tor der Bundesliga-Geschichte. Nach 8,4 Sekunden traf Robin Fellhauer nach einem Patzer von Manuel Neuer. Außerdem gewann Leverkusen 4:3 in Mainz, Stuttgart mit 2:0 in Paderborn und Union Berlin mit 1:0 gegen Elversberg. Der HSV drehte bei der TSG Hoffenheim das Spiel und siegte last minute mit 3:2.
1: Das waren die Nachrichten. Das Wetter in Deutschland: bewölkt an der Nordsee und den Alpen schauen.